oder Nieselregen. Später lockert es auf bis 17 Grad. Sonntag gibt es Sonne und Wolken im Wechsel bei bis zu 19 Grad. Montagsregen oder Nieselregen. Später lockert es auf bis 17 Grad. Sonntag gibt es Sonne und Wolken im Wechsel bei bis zu 19 Grad. Montag ziehen wieder mehr

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Und in dieser Stunde, nämlich Sylt in einer Stunde beim Autozug Radio Sylt, erfahren Sie natürlich noch viel mehr Sylt Insights. Und dazu gibt es viel Good Music, also Sie haben genau den richtigen Sender für Ihre Reise nach oder von Sylt eingeschaltet.

0: 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Dawn, sie arbeitet in der Personalabteilung vom Blauen Autozug bei der RDC Deutschland Gruppe und ist natürlich dafür zuständig, neue Mitarbeiter zu rekrutieren und dafür zu sorgen, dass sie sich wohlfühlen in der Gruppe. Und Dawn, wie gefällt es dir denn selbst, sag mal?
1: Super, ja? Also ich habe hier eine super Möglichkeit, einfach meine Arbeitszeiten entsprechend der Kita-Öffnungszeiten anzupassen. Da bin ich tatsächlich sehr dankbar, dass ich die Chance hier auch bekommen habe. Bin auch noch nicht so lange dabei. Mhm. Ich habe mich tatsächlich einfach beworben. Ich wollte zurück nach Hause zu meinen Eltern, da näher ran. Die wohnen hier in Niebel.
0: Ja, da hört man gleich, da passt alles beim Blauen Autozug. Und vielleicht gibt es ja auch für euch gerade eine offene Stelle beim Blauen Autozug. Dann kommt einfach mal auf die Homepage autozug-sylt.de. 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

0: Hier ist Radio Sylt vom Blauen Autozug mit Frank Bremser. Schön, dass ihr dabei seid. Gebrauchsanweisung Nordsee, das ist ein Kurs mit Meerguide Otto, Otto Oldenburg auf der unteren Promenade. Alle 14 Tage im Sommer gibt es diesen Kurs und der wird sehr gut angenommen. Otto, ihr beschäftigt euch mit allerhand Themen, die die Nordsee betreffen, zum Beispiel Strömung, ne?
1: Wie Strömungen entstehen, dass sie also auch sensibel damit umgehen und wenn sie zum Beispiel rausgehen, dass sie dann auch wissen, ich bin abgetrieben, niemals gegen die Strömung schwimmen, sondern mit der Strömung rausgehen. Und da haben wir hier natürlich gute Prospekte, auch Baderegeln für Erwachsene, nenne ich das immer. Mit diesem und mit dem Gezeitenkalender kann ich schon eine Menge machen, was meiner Sicherheit dient. Und dann generell gilt auch gerade bei vielen älteren Kurgästen, ich muss auch wissen, in welchem Fitnesszustand ich bin. Und wenn ich mich nicht fit fühle, dann gehe ich am Strand eben nur spazieren und muss da nicht in extremen Bedingungen rausgehen oder eben nur zur bewachten Badezeit. Wenn wir das schaffen, hätten wir weniger Unfälle.
0: Das glaube ich auch. Gebrauchsanweisung Nordsee mit Meerguide Otto am 6. August um 10 Uhr wieder Treffpunkt beim Miramar auf der oberen Promenade. Und Otto, ihr geht aber da jetzt nicht schwimmen, ne?
1: Ich kann mit den Leuten versicherungstechnisch natürlich nicht schwimmen gehen. Dann sind wir hier also jetzt bei der Badezeit am Hauptstrand. Hier sind wir da bei den Rettungsschwimmern und da haben jetzt die Teilnehmer des Kurses genug Wissen bekommen und stellen jetzt hoffentlich den Schwimmern auch gescheite Fragen, was nochmal Sicherheit anbelangt. Ich meine, ich war früher auch mal Rettungsschwimmer, das ist authentisch und so weiter und das finde ich eigentlich auch gut.
0: Otto, wann finden die Kurse jetzt statt?
1: Alle 14 Tage sind wir immer donnerstags von 10 bis 12, zweimal im Juli und zweimal im August zur Hauptsaison biete ich das hier an. Und es wird immer mehr angenommen, weil die Leute erkennen, dass es doch sehr sinnvoll ist, sich zu informieren, bevor man nun in ein fremdes Gewässer geht.
0: Ganz genau so ist es. Wenn ihr Otto auch mal sehen wollt, dann könnt ihr mal bei den Kollegen von Sylt 1 auf dem YouTube-Kanal gucken. Da ist nämlich noch mehr zu sehen dazu. Gebrauchsanweisung Nordsee mit Meerguide Otto Oldenburg. Kommt mal auf sylt.de und sucht mal Meerguide Otto und Gebrauchsanweisung Nordsee. Und da könnt ihr euch euren Kurs natürlich auch buchen. 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
2: Heute wird in List mal hinter die Kulissen der Meeresforschung geschaut. Das Erlebniszentrum Naturgewalten lädt um 10 Uhr zu Forschung für jedermann ein. Dabei geht's rüber in die Wattenmeerstation des Alfred-Wegener-Instituts. Ihr seht, wie Meeresbiologen arbeiten, was sie im Watt suchen und wie aus kleinen Proben am Ende große Erkenntnisse über Nordsee, Artenvielfalt und Klimaveränderungen entstehen. Das Ganze dauert rund 1,5 Stunden. Treffpunkt ist das Foyer im Erlebniszentrum Naturgewalten in List. Und falls ihr euch schon immer gefragt habt, ob Meeresbiologen den ganzen Tag nur mit Gummistiefeln durchs Watt laufen, Freitag könnt ihr nachsehen. Beginn ist um 10 Uhr.
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0: Hier ist Radio Sylt vom Blauen Autozug mit Frank Bremser. Schön, dass ihr dabei seid. Auf dieses Comeback haben viele Fans lange gewartet. Mark Matlock, unser Sylter, kehrt auf die Bühne zurück. Der DSDS-Gewinner von 2007 tritt am Samstag, den 27. Oktober, im alten Kursaal in Westerland auf. Für sein Bühnencomeback hat er ganz bewusst seine Wahlheimat Sylt ausgesucht. Wie fühlt sich das überhaupt an, Mark, wieder Musik zu machen?
1: Alte Schule, um ehrlich zu sein.
0: Ja.
1: Aber weil es was Neues ist, ich fühle mich echt beflügelt. Wirklich, ich habe einen Heidenspaß gehabt, weil die Zeit war ziemlich knapp. Ich habe jemanden kennengelernt, wirklich, der das ermöglicht hat, dass ich wirklich richtig einen Heidenspaß habe, Musik zu machen. Conny natürlich hat mich auch begleitet in dem ganzen kleinen Ausflug und Hammer. Hammermusik. Den Christian Geller kennenzulernen mit seinem Team war ein Hammermoment. Keine Ahnung, es war alles so spontan, so schnell. Ich sage auch ganz ehrlich, ich habe nicht lange rumgegrübelt. Ne? Ich hatte die Zeit nicht, ich wollte es aber auch wissen. Ich freue mich, ich würde es immer wieder tun.
0: 2012 stand er im alten Kursaal schon mal auf der Bühne. In seiner persönlichen Botschaft schreibt er, Sylt ist seit vielen Jahren mein Zuhause. Hier habe ich Ruhe gefunden, neue Kraft geschöpft und viele wunderbare Menschen kennengelernt. Und deshalb freut er sich besonders auf dieses Heimspiel. Am 24. Oktober um 20 Uhr im alten Kursaal am Rathausplatz in Westerland. Der Einlass startet um 19 Uhr. Aktuell gibt es noch Tickets, habe ich mir sagen lassen. Wer dabei sein möchte, sollte aber nicht mehr allzu lange warten. Hier ist Radio Sylt vom Blauen Autozug mit Frank Bremser und hier ist Marc.

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1: Heute bekommen wir auf Sylt einen freundlichen Mix aus Sonne und Wolken. Es bleibt weitgehend trocken bei bis zu 17 Grad. Dazu weht ein mäßiger Südwestwind mit etwa 20 Kilometern pro Stunde, rund 4 Beaufort. Insgesamt sind etwa 7 Sonnenstunden drin. Der Radio 3-Tage-Trend: Morgen startet der Samstag mit etwas Regen oder Nieselregen. Später lockert es auf bis 17 Grad. Sonntag gibt es Sonne und Wolken im Wechsel bei bis zu 19 Grad. Montag ziehen wieder mehr Wolken auf. Am Nachmittag kann etwas Regen fallen, maximal 18 Grad.
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3: Schön, dass ihr dabei seid, und gleich geht's für uns weiter mit den Insta-Perlen. Das ist unser Follower Klaas aus Hörnum. Der sucht die lustigsten Sprüche aus dem Internet raus und präsentiert sie dann gleich hier bei uns exklusiv bei Radio Sylt vom blauen Autozug. Bis gleich.
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0: 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Und damit Sie zu Hause so richtig flexen können, also richtig schön angeben mit dem, was Sie wissen, sollten Sie auf jeden Fall mal eine Inselrundfahrt machen mit den Bussen der SVG. Und Finn Blunk ist Mobilitätsmanager bei der SVG. So eine Inselrundfahrt lohnt sich, ne?
1: Genau, auf jeden Fall. Also ich kann wirklich die Inselrundfahrten sehr empfehlen. Ich mache das auch jedes Mal, wenn ich Gäste habe. Eine Inselrundfahrt, vielleicht auch eine Idee, wenn das Wetter nicht ganz so perfekt ist, um an den Strand zu gehen. Wir fahren wirklich über die ganze Insel. Man kann sich jeden Ort einmal angucken. Man hat einen kurzen Aufenthalt in List und einen in Hörnum, dass man da auch vielleicht nochmal einen Kaffee trinken gehen kann. Und die Busfahrer sind alle super geschult und erzählen wirklich tolle Insights der Insel und stellen nochmal einzelne Besonderheiten der Insel vor.
0: Finn, dann gibt es ja noch eine ganz tolle Sache. Man kann sich ja auch einen Oldtimer-Bus mieten und auch im Bus über die Insel fahren und feiern, ne?
1: Genau, wir haben zwei richtig tolle Oldtimer aus den 60er, 70er Jahren. Sind auch wirklich eine Augenweide und die kann man chartern. Also ganz oft zum Beispiel bei Hochzeiten oder bei Feierlichkeiten jeglicher Art können die gechartert werden und somit nochmal so ein besonderes Feeling erzeugt werden.
0: Dankeschön, Finn, für die Infos. Sven Pausen, du bist ja Chef der SVG. Die Busfahrer hier bei euch, das sind ja Sylter bzw. Menschen, die auf der Insel leben, ne?
2: Und wir haben aber auch immer wieder Urlauber und Touristen, ne, die hier auf der Insel die Busse gesehen haben und sagen, Mensch, ich möchte hier mal im Sommer arbeiten. Mhm. Ne, und auch das ist natürlich auch ein gewisser Appell. Vielleicht hat mal einer Lust, hier im Sommer bei uns zu arbeiten, jederzeit.
0: Das ist doch eine geniale Geschichte, oder? Einfach mal eine Saison raus, so ein Sabbatical auf Sylt und trotzdem arbeiten und diese schöne Nordseeinsel genießen. Den Kontakt zur SVG finden Sie bei uns auf unserer Homepage auf radiosylt.de.

0: Hier ist das Autozug Radio Sylt mit Frank Bremser. Und wenn ich mal so richtig abschalten will, dann fahre ich nach Rantum. Und zwar zum Parkplatz Samoa. Und da ist auch die Strandsauna Samoa. Und die betreibt der Achim Hille zusammen mit seiner Ruth. Und die beiden habe ich getroffen. Und Achim, wie und wann bist du nach Sylt gekommen?
1: Ja, das war, glaube ich, 1972. Als Rettungsschwimmer, das erste Mal.
0: Ah, okay. Mhm. Hast die Frauen abgegriffen?
1: Also ja. Das war so ein bisschen, erstmal ging es ja mit Kinderbahnen los.
0: Also ich bin 72 geboren, das Verwandtschaft jetzt nicht ausgeschlossen, ne?
1: Ja, ist nicht ganz ausgeschlossen, ja.
0: So, und wie bist du denn zu dieser herrlichen Samoa-Strandsauna gekommen?
1: Okay, das war, wenn du hier am Strand arbeitest und kennst die Leute, die das betrieben haben, dann hast du natürlich auch eine gute Connection. Ne? Und dann kannst du mal fragen, ob du das auch übernehmen kannst. Und dann, weil der Standort ist ja schön.
0: Ja, mehr geht nicht.
1: Und mehr, ja, und
0: hier du sind hast auch Saunagäste. Die
2: ja, mega.
0: Wie ist dein Name?
2: Ich bin Astrid.
0: Astrid, und die ist so begeistert.
2: Und das ist die schönste Sauna auf der ganzen Insel.
0: So, hier ist die Frau, die Organisation übernimmt. Wie ist dein Name?
3: Gut.
0: Anmelden kann man sich bei euch ja über die Handynummer, über Google.
3: Nee, am besten ist über E-Mail. Ah. E-Mail, ne? Das steht ja auch im Internet, aber ja, das ist am allerbesten. Telefon ist ja hier unten am Strand, hier hinter den Dünen, ist ja nicht immer so einfach.
0: Nee, aber das ist das Tolle. Ne? Man ist einfach mal nicht erreichbar und kann so drei Saunagänge traumhaft schön machen. Man geht nach dem Saunagang direkt in die Nordsee und das ist einfach Erholung pur. Und wenn Sie die Strandsauna Samoa kontaktieren wollen, dann gehen Sie mal auf strandsauna-samoa.de und da können Sie dann Ihren ganz persönlichen Saunagang buchen. 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

0: 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Und es gibt ja auch Menschen, die leben einen Großteil des Jahres auf Sylt. Zum Beispiel auch Liedermacher Reinhard May. Und für einen Song hat er sich auch inspirieren lassen auf der Insel. Also wahrscheinlich für viele andere Songs auch. Aber dieser Song beschreibt seine Beobachtungen. Und zwar hat er einen Saisonarbeiter auf der Insel Sylt beobachtet. Und daraus hat er den Song Röhmhart geschrieben. Ja. Und jetzt wünsche ich Ihnen ganz tolles Ankommen auf der schönsten Insel der Welt, eine ganz, ganz tolle Zeit und hören Sie mal wieder rein auf radiosylt.de oder laden Sie sich da auch gleich unsere App, dann haben Sie uns nämlich immer in der Hosentasche. Das Team vom blauen Autozug freut sich, Sie bald wieder an Bord begrüßen zu dürfen und gleich geht es weiter mit dem Autozug Radio Sylt, denn das ist Sylt in einer Stunde. Frank Bremser sagt Tschüss und bis gleich. Und hier kommt Reinhard May.
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2: Es ist 3 Uhr.
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2: Heute bekommen wir auf Sylt einen freundlichen Mix aus Sonne und Wolken. Es bleibt weitgehend trocken bei bis zu 17 Grad. Dazu weht ein mäßiger Südwestwind mit etwa 20 Kilometern pro Stunde, rund 4 Beaufort. Insgesamt sind etwa 7 Sonnenstunden drin. Der Radio-Sylt 3-Tage-Trend? Morgen startet der Samstag mit etwas Regen oder Nieselregen. Später lockert es auf bis 17 Grad. Sonntag gibt es Sonne und Wolken im Wechsel bei bis zu 19 Grad. Montag ziehen wieder mehr Wolken auf. Am Nachmittag kann etwas Regen fallen, maximal 18 Grad.
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2: Herzlich willkommen auf dem blauen Autozug. Ich freue mich, dass ich Sie begleiten darf. Und wir wollen hier bei uns in der Sendung natürlich auch die Inselorte vorstellen, zum Beispiel Archsum. Da erleben Sie ländliche Idylle und landwirtschaftliche Traditionen. Da können Sie Schafe auf grünen Wiesen beobachten, entlang eines kleinen Baches spazieren und die gelben Rapsfelder im Frühling bewundern. Ist so ein bisschen mehr Festland-Feeling, finde ich immer. Ich bin Husumer und deswegen komme ich ja aus dem Marschenland und da fühle ich mich immer sehr daran erinnert, an meine Husumer Kindheit. Archsum wird oft als das grüne Herz der Insel bezeichnet und lädt zu Wanderungen und Radtouren zwischen Salzwiesen und Meer ein. Sollten Sie auf jeden Fall machen, und Radtouren kann man ja auf Sylt ohne Ende machen und das ist so erholsam. Sie haben sich für genau die richtige Insel entschieden, das merken Sie schon, und auch für das richtige Radioprogramm. Uns können Sie jederzeit mitnehmen auf radiosylt.de oder eben auch unsere App laden, genau dort auf radiosylt.de auf der Homepage. Und dazu gibt es viel Good Music. Schön, dass Sie dabei sind.
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0: 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Sie sind jetzt auf dem blauen Autozug unterwegs, dem Autozug Sylt. Und ausgedacht hat sich das Ganze irgendwann mal Henry Posner. Der hat sich gesagt, Mensch, es gibt zwar schon einen Autozug nach Sylt, aber ich will den freundlichen, den blauen Autozug aufs Gleis heben. Und das hat er gemacht. Nicole Pizzuti ist bei mir zuständig für die Öffentlichkeitsarbeit beim blauen Autozug. Sag mal, Nicole, der Henry ist schon ein besonderer Typ, ne?
1: Henry ist ein richtiger Herzblut-Eisenbahner durch und durch. Und er betreibt das schon seit über 30 Jahren. Und wir freuen uns auch, dass er nicht nur Eigentümer ist, sondern auch wirklich oft zu Besuch bei uns in Deutschland ist, auch hier mit unserem blauen Autozug unterwegs ist und sich wirklich uns Menschen, Mitarbeitenden kennenlernen möchte, anschaut, unsere Produkte sich anschaut. Das ist wirklich, da muss man schon viel Liebe für die Eisenbahn im Blut tragen, um dann auch wirklich diese Reise zu tätigen.
0: Und wissen Sie was? Sie können sogar unseren wunderschönen blauen Autozug im Miniaturwunderland in Hamburg bewundern. Da fährt er nämlich auf den kleinen Schienen. Und wir haben schon so viele tolle Nachrichten von Ihnen bekommen und Fotos von diesem kleinen Supermodell vom blauen Autozug. Gucken Sie mal, Sie werden ihn garantiert entdecken. 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

0: Hier ist Radio Sylt vom Blauen Autozug Sylt mit Frank Bremser. Schön, dass ihr dabei seid. Ihr könnt uns ja jederzeit hören. Natürlich geht das über den Smart Speaker. Dem sagt ihr Spiel Radio Sylt oder ihr geht auf radiosylt.de. Da könnt ihr auch auf Play drücken oder ihr holt euch unsere App. Auch die gibt es bei uns auf der Homepage Radio Sylt. Und dann schreiben uns viele und rufen uns an oder schicken eine Sprachnachricht, wie zum Beispiel Chris aus Flensburg, der mir mal erzählt hat, warum er seine Sylt-Liebe entdeckt hat.
1: War ein kleiner Bengel in Flensburg. Wir haben damals in der Roten Straße gewohnt, da war es noch verrucht. Ich habe auf dem Südermarkt gearbeitet, Apple verkauft und keine Steuern bezahlt. Also war ich mit 6 Jahren schon wirtschaftskriminell. Hab mich dann in den Zug gesetzt, das durfte man früher noch, und bin dann nach Sylt gefahren mit dem Zug und bin dann nach List irgendwie mit dem Bus darüber gegondelt und habe damals den Jürgen Gosch kennengelernt. Der hat damals noch so einen kleinen, so einen Stand gehabt, der Jürgen. Und der hat mir das Krabbenpulen beigebracht. Und so habe ich mir dann auch meine Brötchen verdient. Und kannst du Jürgen Gosch fragen? Das stimmt, die Geschichte mit dem Chris ist wirklich wahr. Und jedes Mal, wenn wir da ankommen, dann sagt er, dann begrüßt er mich so herzlich und schneggy. Da sagt er, oh, ist das geil. Das ist der Gänsehaut. Also Sylt ist einfach die schönste Insel der Welt. Es ist mega. Und wenn ich dann wieder auf den Ellenbogen komme, ne, mit unserem alten Kadett, das ist ein Traum. Das ist einfach mega. Das wollte ich nun mal loswerden.
0: Ja, vielen Dank, Chris. Und wenn ihr mal eine Sprachnachricht schicken wollt und einen Urlaubsgruß, dann kommt mal auf radiosylt.de. Da findet ihr auch unsere WhatsApp-Nummer. Jetzt eine gute Überfahrt mit dem blauen Autozug. Alle Angebote vom Autozug findet ihr natürlich auf autozug-sylt.de. Das ist der freundliche Weg nach Sylt. 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
2: Heute
3: wird in List mal hinter die Kulissen der Meeresforschung geschaut. Das Erlebniszentrum Naturgewalten lädt um 10 Uhr zu Forschung für jedermann ein. Dabei geht's rüber in die Wattenmeerstation des Alfred-Wegener-Instituts. Ihr seht, wie Meeresbiologen arbeiten, was sie im Watt suchen und wie aus kleinen Proben am Ende große Erkenntnisse über Nordsee, Artenvielfalt und Klimaveränderungen entstehen. Das Ganze dauert rund 1,5 Stunden. Treffpunkt ist das Foyer im Erlebniszentrum Naturgewalten in List. Und falls ihr euch schon immer gefragt habt, ob Meeresbiologen den ganzen Tag nur mit Gummistiefeln durchs Watt laufen, Freitag könnt ihr nachsehen. Beginn ist um 10 Uhr.
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0: 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Mein Name ist Frank Bremser und ich darf Sie ab jetzt immer begleiten auf Ihrem Weg auf die schönste Insel der Welt. Wir sind jetzt nochmal im Naturgewaltenzentrum in List auf Sylt und da ist Matthias Strasser bei mir. Ja, über das Kino haben wir ja schon gesprochen, das 3D-Kino, und ihr habt den Ausstellungsbereich drumherum auch erneuert, ne?
1: Ja, wir haben den Ausstellungsbereich um das Kino auch ganz neu gemacht, alles modern aufgesetzt mit mehr Visualisierung, weniger Text, und haben auch einige Themen neu ins Programm aufgenommen, die wir seinerzeit noch nicht hatten. Nenne ich mal das Beispiel Offshore-Windparks. Die sind ja jetzt mittlerweile vor der Insel Sylt zu sehen, und darüber berichten wir auch, was das damit auf sich hat, wie sie erbaut wurden, aber auch, was das vielleicht für Probleme gibt mit der Tier- und Pflanzenwelt. Zusätzlich zu unserer Ausstellung im Innenbereich bieten wir über 800 Veranstaltungen draußen an, also Wattführung, Führung zu den Austernbänken, durch die Wanderdünen, und all das kann man also einmal öffentlich buchen, dass man nach dem gleichen Muster über unsere Internetseite sich die Führung zu dem richtigen Zeitpunkt, wo man auf der Insel ist, raussucht und dann schon bucht. Oder ich kann mir auch einen Guide exklusiv mieten. Also wenn man mal möchte, einen Fachmann oder eine Fachfrau direkt selber mit im Watt bei sich zu haben für eine kleine Gruppe oder für eine Familie sogar, das geht bei uns auch.
0: Ja, richtig coole Idee, oder? Wenn Sie Kontakt aufnehmen wollen zu Matthias Strasser und seinem Team, wir haben die Internetseite vom Naturgewaltenzentrum in List natürlich bei uns auf der Seite auch verlinkt. Kommen Sie auf radiosylt.de. 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Oh!

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2: Heute bekommen wir auf Sylt einen freundlichen Mix aus Sonne und Wolken. Es bleibt weitgehend trocken bei bis zu 17 Grad. Dazu weht ein mäßiger Südwestwind mit etwa 20 Kilometern pro Stunde, rund 4 Beaufort. Insgesamt sind etwa 7 Sonnenstunden drin. Der Radio-Sylt 3-Tage-Trend. Morgen startet der Samstag mit etwas Regen oder Nieselregen. Später lockert es auf bis 17 Grad. Sonntag gibt es Sonne und Wolken im Wechsel bei bis zu 19 Grad. Montag ziehen wieder mehr Wolken auf. Am Nachmittag kann etwas Regen fallen, maximal 18 Grad.
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5: Willkommen in der nächsten halben Stunde hier bei Radio Sylt.de vom blauen Autozug. Es ist schön, dass ihr dabei seid und wir haben ja auch unsere eigene Comedy, das wisst ihr, ne? Unser Follower Klaas aus Hörnum, der sucht die lustigsten Sprüche aus dem Internet raus und daraus haben wir unsere eigene kleine Comedy-Show gemacht und gleich gibt's die nächste Folge hier bei mir. Moin!

0: 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Und hier gibt es jetzt wieder Comedy. Unser Follower Klaas aus Hörnum sucht ja das Lustigste raus aus dem Internet, die lustigsten Sprüche und vertont sie. Jetzt wieder.
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2: Moin. Vor dem Kauf einer Wassermelone klopfe ich immer drauf herum. Keine Ahnung, wie es korrekt klingen sollte, aber man will ja auch nicht als Depp dastehen.

0: Hier ist das Radio Sylt vom Blauen Autozug mit Frank Bremser. Und ich habe Sven Paulsen getroffen, den Chef der Adlerschiffe. Und der war ganz begeistert, als ich ihn abgefangen habe vor der Zentrale in der Boysenstraße in Westerland. Denn er kam gerade vom Weingut Walem auf Föhr.
1: Das ist so ein Weingut im südafrikanischen Stil.
0: Ja.
1: Mit Verarbeitungstechnologie, einen sehr großen Weinkeller. Auch einen Spezialitäten- und Raritäten-Rotweinkeller, den man extra zubuchen kann. Und man kann auch sehen, wie der Wein noch produziert wird. Und auch eine Führung durch die Reben machen mit einer Verkostung.
0: Also, wann fahren wir hin, Sven? Das ist ja die Frage. Jetzt müssen wir jetzt nach Rheinland-Pfalz fahren, um irgendwelche Weine oder nach Bordeaux, um Rotwein zu trinken. Nee, jetzt können wir einfach mit den Adlerschiffen rüber, ja, nach Föhr.
1: Nach Föhr.
0: Und eine Weinprobe,
1: genau,
0: machen, oder wie?
1: Und eine Weinprobe machen, genau. Ne? Also das ist immer jeden Dienstag. Aber wir fahren auch öfter für Sonderfahrten. Also wir fahren ja jeden Tag nach Föhr und man kann dort immer diese Weintasting tatsächlich machen. Und ich würde behaupten, also nördlich des Rheins, ja, gibt es nichts Eindrucksvolleres wie diese beiden. Das sind ja eigentlich, ja, zwei Weingüter, ja, zusammen. Also das ist wirklich hier für Schleswig-Holstein eine Sensation.
0: Das Weingut Walem besuchen auf Föhr, das könnt ihr mit den Adlerschiffen. Es gibt immer wieder Touren dorthin, rüber auf die Nachbarinsel Föhr. Guckt mal auf radiosylt.de, da findet ihr den Link zu den Adlerschiffen. Und die haben dann die Touren natürlich entsprechend veröffentlicht und freuen sich auf euren Besuch. Hier ist Radio Sylt, das ist Musik wie Urlaub. Ja.

0: 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Und wir haben auch Nachhaltigkeitstipps bei uns. Ja, ja, wir wollen ja, dass die Insel so schön bleibt, wie sie ist. Und dazu habe ich mir jetzt gerade Charlie Esser, die Naturschutzbotschafterin der Insel, eingeladen. Es gibt bei dir oder bei euch ja auch Nachhaltigkeitsführung. Was ist das genau?
1: Genau, also wir nennen das Umweltbildung. Mhm. Und meistens sind das naturkundliche Führungen hier auf der Insel. Die ersten denken wahrscheinlich erstmal an eine Wattwanderung. Mhm. Aber es gibt natürlich auch ganz viele andere Führungen, wo man die Naturschutzgebiete der Insel besser kennenlernen kann und vielleicht auch sehen kann, was daran so besonders ist und warum das so schützenswert ist. Und das ist dann eben nicht nur total interessant, das zu lernen, sondern hilft uns ja auch, das weiterzugeben an Menschen in unserem Umfeld, andere irgendwie auch so indirekt dafür zu begeistern. Und so haben wir dann vielleicht ganz viele Menschen, die sich irgendwie für Umweltschutz einsetzen, die das auch mitnehmen vielleicht aus dem Urlaub oder einfach so in ihrem Umfeld teilen.
0: Hast du da so ein spezielles Beispiel von so einer Führung, wo ihr vielleicht anhaltet und sagt, guck mal, das könnte man jetzt im Alltag irgendwie umsetzen?
1: Ja, es ist ja weniger über Nachhaltigkeit, mehr zum Thema einfach generell die Natur. Was macht sie so besonders und vielleicht auch sensibel? Also es gibt Führungen speziell zum Thema Küstenschutz oder eine Führung zum Thema Schweinswale, wo es eben darum geht, wie können wir die Schweinswale besser schützen, und den Nationalpark Wattenmeer natürlich, der ja direkt vor unserer Haustür ist, den man dann auf einer Wattführung ganz gut kennenlernen kann.
0: Vielen Dank.
1: Gerne.
0: Die Naturschutzbotschafterin der Insel Sylt, Charlie Esser, war das. Und mehr Infos gibt's natürlich unter naturschutz-sylt.de und die Veranstaltung entsprechend natürlich auch immer am Veranstaltungskalender auf sylt.de zu finden.
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1: Hier ist das Auto zu Radio Sylt mit Frank Bremser und ich habe einen ganz tollen Besuch gemacht und zwar bei der Arche Wattenmeer in Hörnum und da habe ich Amelie und Franzi getroffen und die haben mir die Ausstellung gezeigt und erst einmal sind wir an einem Tisch gelandet, darauf lagen die ganzen Strandfunde.
2: Ja genau und hier auch ganz groß dann das Schild bitte anfassen, also hier in der Ausstellung darf man auch unsere Ausstellungsstücke anfassen und auf der einen Seite haben wir hier die Dinge, die wir eben natürlicherweise am Strand finden und auf der anderen Seite den Müll und all das, was nicht ganz so schön ist, was man am Strand sieht.
1: Das finde ich ja super. Also das heißt, dass man sonst den Kindern mal sagt, bitte nichts anfassen, das ist hier wirklich mal erlaubt.
2: Ja, genau, hier ist es mal erlaubt.
3: Viele Kinder sind auch wirklich verwundert darüber und fragen, dann darf man das wirklich anfassen? Aber das darf man bei uns.
1: Ja, das finde ich super. Natürlich auch ja, wichtig zu zeigen und zu sehen, was eben leider Gottes auch wirklich alles im Meer landet. Ne? Das sind wirklich Funde hier von Sylt?
2: Ja, genau, das sind alles Funde von Sylt. Dort unten auch noch ein ganz große Box voll mit Paraffin. Das ist ein Stoff, mit dem man Schiffstänke reinigt. Ja, und der wird häufig auch einfach ins Meer entlassen und daran verenden viele Vögel zum Beispiel.
1: Gehen wir mal um den Tisch rum und Franzi hat da was in der Hand. Was ist das?
3: Hier beispielsweise ist auch ganz viel Dolly Rope, also der Scheuerschutz, ja. Der unten an den Fischernetzen dran ist, wenn die über den Boden geschliffen werden, damit eben nicht das Netz kaputt geht. Und die finden wir auch massenhaft bei uns am Strand. Und die haben wir hier eben auch ausgestellt, damit man das auch wiedererkennt und eben dann vielleicht auch, wenn man am Strand unterwegs ist, sieht, okay, das kann ich auch selber einsammeln, weil die legen meistens wirklich nur so kleine bunte Fäden rum und dann weiß man, okay, das sammle ich lieber ein, anstatt es liegen zu lassen.
1: Ich finde das ganz toll, wie eure Generation halt auch mit dem Umweltschutz umgeht, also so selbstverständlich und ihr wollt das auch jungen Menschen sehr stark vermitteln hier in der Arche Wattenmeer, ne?
2: Schulklassen beispielsweise können bei uns auch ein Aktivprogramm buchen, wo sie dann wirklich mit uns zusammen an den Strand gehen und Müll sammeln und dazu gibt es dann noch einen kleinen Vortrag, damit die SchülerInnen das dann auch einordnen können. Ja.
1: Ja, vielen Dank an euch, Franzi und Amelie, für die tolle Führung, die tolle Erklärung und es ist wirklich ein Besuch wert für die ganze Familie. Mehr Infos gibt es natürlich auch im Internet unter arche-wattenmeer.de. 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
2: Es ist 4 Uhr.
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2: Heute bekommen wir auf Sylt einen freundlichen Mix aus Sonne und Wolken. Es bleibt weitgehend trocken bei bis zu 17 Grad. Dazu weht ein mäßiger Südwestwind mit etwa 20 Kilometern pro Stunde, rund 4 Beaufort. Insgesamt sind etwa 7 Sonnenstunden drin. Der Radio-Sylt 3-Tage-Trend: Morgen startet der Samstag mit etwas Regen oder Nieselregen. Später lockert es auf bis 17 Grad. Sonntag gibt es Sonne und Wolken im Wechsel bei bis zu 19 Grad. Montag ziehen wieder mehr Wolken auf. Am Nachmittag kann etwas Regen fallen, maximal 18 Grad.
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0: Herzlich willkommen. Hier ist das Autozug Radio Sylt. 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Mein Name ist Frank Bremser und ich bringe Sie rüber auf die Insel. Aber nicht ich alleine, sondern natürlich mit dem Team vom blauen Autozug. Und da habe ich Max getroffen. Max, für was bist du zuständig?
1: Ich bin für das Flottenmanagement zuständig.
0: Ah, du kümmerst, also mit dir meckern sie, wenn irgendwas nicht läuft.
1: Genau, richtig.
0: Flotte aber für die Züge, nicht für Autos oder so.
1: Ja, also von bis, ne? Also man kümmert sich eigentlich um alles rund um die Fahrzeuge. Das fängt da an, dass wir Instandhaltung planen mit den verschiedenen Akteuren, eben mit der Werkstatt hier unter anderem vor Ort oder mit Siemens für unsere Loks. Und ja, hört irgendwo auf mit Betriebsmittel besorgen für die Fahrzeuge und das abstimmen. Ne?
0: Und was sagst du zum Team hier?
1: Total nett. Echt viele nette Kollegen, die auch immer offen sind und ja, also echt total gerne hier vor Ort.
0: Da durfte ich dabei sein beim Teamgrillen vom blauen Autozug und es war schon ein ganz toller Geist, den man da spürt. Ein toller Teamgeist. Ja, und den möchten die natürlich auch an Sie weitergeben. 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Hier ist das Autozug Radio Sylt auf Sylt und weltweit auf radiosylt.de. Mein Name ist Frank Bremser. Gute Überfahrt.

0: 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Und bei Sheep of Sylt, auf dem Hof Höchst auf Sylt, da kann man ja das Landleben so richtig hautnah erleben. Da gibt es auch immer wieder Kurse für Kinder, den Deich erkunden, das Leben der Schafe auf dem Deich, was ja für uns hier so wichtig ist, auch für den Küstenschutz. Und Daniela Andersen organisiert das Ganze. Das ist schon spannend für die Kinder, ne?
1: Richtig, genau. Und vor allen Dingen haben die Schafe ja auch eine Aufgabe auf dem Deich und da gibt es viel zu entdecken und zu sehen und zu erfahren.
0: Es gibt ja die kinderpädagogischen Kurse bei euch, da wollt ihr auch immer so ein bisschen aufklären, ne?
1: Wir wollen den Kindern eigentlich mal zeigen, wo unsere Schafe leben. Wir hatten letztes Jahr zur Lammzeit schon viele Kinder bei uns auf dem Hof, die Lämmer geguckt haben und erleben durften. Und jetzt wollen wir den Kindern mal zeigen, wo die Schafe denn eigentlich leben und warum sie überhaupt auf dem Deich leben. Und dann wollen wir mal ein bisschen den Deich erkunden.
0: Also es gibt immer wieder Veranstaltungen bei sheepofsylt.com. 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

0: 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Schön, dass ihr dabei seid. 24 Stunden sind wir zu hören auf radiosylt.de. 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Und was bekommt ihr bei uns? Ihr bekommt bei uns täglich aktuell Insel-News. 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
2: Heute wird in List mal hinter die Kulissen der Meeresforschung geschaut. Das Erlebniszentrum Naturgewalten lädt um 10 Uhr zu Forschung für jedermann ein. Dabei geht's rüber in die Wattenmeerstation des Alfred-Wegener-Instituts. Ihr seht, wie Meeresbiologen arbeiten, was sie im Watt suchen und wie aus kleinen Proben am Ende große Erkenntnisse über Nordsee, Artenvielfalt und Klimaveränderungen entstehen. Das Ganze dauert rund 1,5 Stunden. Treffpunkt ist das Foyer im Erlebniszentrum Naturgewalten in List. Und falls ihr euch schon immer gefragt habt, ob Meeresbiologen den ganzen Tag nur mit Gummistiefeln durchs Watt laufen, Freitag könnt ihr nachsehen. Beginn ist um 10 Uhr.
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0: 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Jedes Jahr macht im Benediktenhof eine ganz besondere Show halt, nämlich das Werdensballett, das sogenannte Weltballett. Ganz hohes Niveau in Sachen Hochkultur. Und Klaas-Erik Johansen ist der Direktor von Benediktenhof und der hat das Ganze nach Sylt geholt. Wie kam es denn dazu, Klaas-Erik? Du bist ja Däne und das war jetzt nicht hinderlich, ne?
1: Das hat auf jeden Fall geholfen, denn der dänische Initiator, Jens Christian Wand, hat Sylt besucht. Er ist aufgefordert worden von Freunden. Er selbst lebt in Kopenhagen und in Skagen. Das ist so diese Kombination Hamburg-Sylt in Dänemark. Und nach Sylt zu reisen, sich das anzugucken, hat er dann gemacht. Und hat hier mit der Unterstützung von Hanna, einer Antiquitätenhändlerin hier auf Sylt, uns gefunden und hat mir dann ein kompliziertes deutsches Mail geschrieben. Das habe ich auf Dänisch beantwortet. Und seitdem ist das Eis gebrochen. Es ist unkompliziert. Wir sprechen Dänisch miteinander.
0: Das Werdensballett dann auf dem Freigelände des Benediktenhofs. Und es ist ein ganz hohes Niveau. Und dennoch kann man da auch sozusagen Zugang finden, wenn man noch nie mit der Hochkultur Kontakt hatte. Aber das Niveau ist schon beeindruckend, ne?
1: Muss man sagen. Denn die Künstler, die teilnehmen, also die Tänzerinnen und Tänzer, sind ja wirkliche Stars, die auf so großen Ensembles aus London, aus Berlin, aus Norwegen und sogar die Prima Ballerina aus Kopenhagen ist ja auch da. Also das sind schon wirkliche Stars und mit Steve McRae kann man schon sagen, ein Weltstar, der hier vor Ort tanzt.
0: Das Werdensballett jedes Jahr im Benediktenhof, das ist auf jeden Fall ein tolles Erlebnis. Drumherum gibt es auch noch ein tolles Programm, das heißt einen sommerlichen Markt außen auf dem Freigelände. Und wenn Sie noch nie da waren beim Benediktenhof, müssen Sie es mal angucken. Wirklich ein ganz tolles Hotel und auch ein tolles Gelände drumherum. Die Veranstaltungen werden natürlich auch immer rechtzeitig gepostet auf sylt.de. 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
1: Heute bekommen wir auf Sylt einen freundlichen Mix aus Sonne und Wolken. Es bleibt weitgehend trocken bei bis zu 17 Grad. Dazu weht ein mäßiger Südwestwind mit etwa 20 Kilometern pro Stunde, rund 4 Beaufort. Insgesamt sind etwa 7 Sonnenstunden drin. Der Radio Sylt 3-Tage-Trend. Morgen startet der Samstag mit etwas Regen oder Nieselregen. Später lockert es auf bis 17 Grad. Sonntag gibt es Sonne und Wolken im Wechsel bei bis zu 19 Grad. Montag ziehen wieder mehr Wolken auf. Am Nachmittag kann etwas Regen fallen, maximal 18 Grad.
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3: Schön, dass ihr dabei seid, und gleich geht's für uns weiter mit den Insta-Perlen. Das ist unser Follower Klaas aus Hörnum. Der sucht die lustigsten Sprüche aus dem Internet raus und präsentiert sie dann gleich hier bei uns exklusiv bei Radio Sylt vom blauen Autozug. Bis gleich!

0: 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Da gibt es auch unsere App zum Laden. Ja, und wir haben ja unseren Follower Klaas aus Hörnum, der sucht ja die schrägsten Insta-Perlen raus, also die lustigsten Sprüche aus dem Internet. Und hier kommt der nächste.
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2: Moin! Ich habe mit der Pflanze ausgemacht, sie nur noch einmal im Monat zu gießen. Sie ist darauf eingegangen.
3: Das ist ja

0: 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Mein Name ist Frank Bremser und Sie müssen mal eine Piratenfahrt machen, also beziehungsweise Ihre Kinder, denn Sie spielen definitiv als Erwachsene, als Verwachsene, wie die Piraten das so schön sagen, auf jeden Fall die Nebenrolle. Dann gibt es nämlich so einen kleinen gespielten Kampf zwischen den Schiffen, Gret Palucca und Rosa Palucca, und da wird auch mit der Barte geknallt und das ist der absolute Hammer, oder? Gerrit Vögel, der Kapitän auf der Gret Palucca.
1: Ja, das Piratenfahrt ist auf Sylt ein Muss und das ist auch gut so, der Überfall auf die Rosa, das gehört alles dazu. Der Kanonenschlag, das muss sein. Und dann mit einem zünftigen Piraten, naja, was geht besser?
2: Der Kanonenschlag, da waren meine Kinder ganz schön erschrocken, wie laut das ist, ne?
1: Ja, das muss ja auch sein. Nützt ja nichts. Ich muss ja oben mal Gosch auch mal wissen, dass wir da sind, ne?
0: Die Piratenfahrten mit den Adlerschiffen, da gibt es auch eine richtige Ausstattung für die Kinder, natürlich entsprechendes Kostüm und jede Menge Spaß. Und eine kleine Überraschung gibt es zum Schluss auch noch. Gucken Sie mal auf der Homepage der Adlerschiffe und reservieren Sie sich Ihre Fahrt. Die sind sehr beliebt, da muss man sehr rechtzeitig sein. 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

0: Ah, Mutti, guck mal da vorne, da ist tatsächlich ein Seehund. Guck mal. Ja, das ist eine Situation, die kann passieren bei uns auf der Insel, aber da sollte man ja doch Abstand halten. Und es gibt jetzt eine Neuerung, wie man eben Seehunde, die man gefunden, entdeckt hat, oder vielleicht auch Robben, die man gesichtet hat, melden kann, Melanie Steuer von den Naturgewalten. Wie geht das?
1: Ganz genau. Wichtig ist, das Allerwichtigste, was du schon gesagt hast, ist Abstand halten. Also sobald man eine Robbe am Strand liegen sieht, sofort stehen bleiben und sich dann vielleicht erstmal freuen. Also freuen, dass man diese Tiere tatsächlich selber einfach mal zu Gesicht bekommt. Das Stehenbleiben ist deshalb wichtig, weil wir uns im Lebensraum der Robben bewegen am Strand. Die Robben nutzen den Strand als Ruheplätze, als Rückzugsort. Und deswegen sollen wir sie auch in Ruhe lassen. Wir sind zu Gast in deren Lebensraum, so ist unsere Sichtweise. Also stehen bleiben, sich freuen, Fotos machen aus der Entfernung und dann, wenn man dran vorbeigehen möchte oder muss, weil man eben dort entlang will, einen großen Bogen machen und niemals zwischen Robbe und Wasser gehen, sondern immer hoch zur Dünenkante oder zur Promenade, je nachdem, wo man gerade ist, und einfach einen großen Bogen um das Tier herum. Wenn man den Eindruck hat, die Robbe braucht Hilfe, aus welchem Grund auch immer, oder man möchte einfach den Fund melden, weil man sich so freut, dass man so ein Tier mal selber gesehen hat, hat man jetzt die Möglichkeit, über eine App diesen Fund zu melden. Man erreicht damit sofort die Seehundjäger, das sind unsere ehrenamtlichen Männer, sind es bei uns auf Sylt, die sich dann um die Meeressäuger kümmern. Und die Robben-App, so heißt sie, ist von der Nationalparkverwaltung eingerichtet worden, kann sich jeder auf sein Handy runterladen. Ganz einfach zu bedienen, der Standort wird angezeigt, man kann auf seiner Karte nochmal genau einzeichnen, wo die Robbe ist. Man kann, wenn man so viel Kenntnis hat, sagen Seehund, Kegelrobbe, Schweinswal, Meeressäugersichtungen generell, kann man dort eintragen und bei den
2: Oder Delfin kann ja auch mal sein heutzutage.
1: Delfin, richtig, da bin ich jetzt nicht drauf gekommen. Und dann einfach melden per App. Das bekommen die Seehundjäger dann auch direkt aufs Handy. Die sind ja regelmäßig an den Stränden unterwegs und entscheiden dann, wo sie dann als erstes hinfahren, wenn es mehrere Meldungen gibt.
0: Melanie Steuer, die hat Ahnung, das hören Sie schon. Und Sie können sie auch erleben und treffen im Naturgewaltenzentrum in List auf Sylt. Und verlinkt haben wir das Ganze natürlich auch bei uns auf der Internetseite radiosylt.de.

0: 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Und unsere Insel ist ja bekannt fürs Surfen zum einen. Aber es gibt auch einen sehr guten Katamaran-Club bei uns auf der Insel. Das ist der Sylter Katamaran-Club SCC. Und da ist bei mir Klaus Kullen. Ja, was ist denn das Besondere am Kartsegeln, Klaus?
1: Also man ist natürlich sehr schnell unterwegs. Man kann in alle vier Richtungen kentern. Also wenn man den Fehler macht, verzeiht das Boot viel. Aber man kann auch nach hinten, nach vorne kentern, je nachdem, wenn man sich nicht so gut positioniert. Aber tatsächlich mit den Hobbycuts kann man sehr gut segeln lernen. Und hier unten in Hörnum bietet sich das auch an. Wenn man auch noch gar keine Berührungspunkte mit dem Segeln hat, gibt es Schnupperkurse. Man kann auch, wenn man erfahrener Segler ist, sich schon ein bisschen fürs Wattenmeer schulen lassen. Und wir haben also mit dem Katamaran immer die Möglichkeit, auch schnell die Freude am Wassersport zu vermitteln.
0: Ja, du sagst es ja auch, das Katamaransegeln ist ja vielseitig, ne?
1: Definitiv. Also man kann den Geschwindigkeitsrausch kommen. Also wenn man hier unten auch auf der ruhigen Ostseite im flachen Wasser beschleunigt, ist das schon bei richtigen Windverhältnissen beeindruckend. Man kann aber auch in die Welle gehen auf der Westseite. Man kann ein bisschen Wellenreiten gehen, wenn die Wellen, so wie jetzt nach dem Sturm, schön lang sind. Wo einige auf dem Board unterwegs sind, kann man durchaus auch mit dem Cut die Welle reiten gehen. Also das macht bei jedem Wetter Spaß. Und wenn gar kein Wind ist, ist es die Badeplattform.
0: Da gibt es ja die Möglichkeit in Hörnum eben auch Katamaransegeln zu lernen, ne?
1: Genau, wir haben eine Kooperation mit Südkap Surfing, die ihren Standort in Wenningstedt und Hörnum haben. Und hier in Hörnum am Standort haben wir mehrere Segellehrer, die dann in Kooperation mit unseren Clubbooten Schulungen anbieten für Urlauber innerhalb von wenigen Tagen auch es anbieten, dass man ein Erfolgserlebnis hat und auch dann einen Grundschein zum Beispiel machen kann oder auch geführte Touren, die durchs Wattenmeer stattfinden, aber auch für ambitionierte Segler Regattakurse oder auch Schulungen für Umsteiger, die von der Jolle kommen mit einem Rumpf. Katamaran ist ja das Boot mit den beiden Rümpfen. Da gibt es sehr viele Möglichkeiten.
0: Klaus Kullen vom Sylter Katamaran Club in Hörnum. Da ist der blaue Autozug übrigens auch Logistikpartner. Das heißt, wenn große Veranstaltungen sind vom Sylter Katamaran Club, dann bringt der blaue Autozug die Sportler auch auf die Insel. So soll es sein. 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
1: Es ist 5 Uhr. Guten Morgen.
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3: Heute bekommen wir auf Sylt einen freundlichen Mix aus Sonne und Wolken. Es bleibt weitgehend trocken bei bis zu 17 Grad. Dazu weht ein mäßiger Südwestwind mit etwa 20 Kilometern pro Stunde, rund 4 Beaufort. Insgesamt sind etwa 7 Sonnenstunden drin. Der Radio-Sylt 3-Tage-Trend: Morgen startet der Samstag mit etwas Regen oder Nieselregen. Später lockert es auf bis 17 Grad. Sonntag gibt es Sonne und Wolken im Wechsel bei bis zu 19 Grad. Montag ziehen wieder mehr Wolken auf. Am Nachmittag kann etwas Regen fallen, maximal 18 Grad.
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1: Vielen Dank für die vielen positiven Reaktionen, die vielen WhatsApp-Nachrichten. Unsere WhatsApp-Nummer gibt es ja auch auf radiosylt.de. Hier ist das Autozug Radio Sylt. Wir sind 24 Stunden am Tag, 7 Tage die Woche, 365 Tage für Sie auf Sendung. Das heißt, auch auf der Insel können Sie uns hören auf radiosylt.de. Und da hören Sie dann den Veranstaltungskalender für heute, morgen und übermorgen. Und jetzt sind Sie ja auf dem Damm unterwegs von Niebel nach Westerland oder eben umgekehrt. Und dieser Damm besteht aus Sand und wurde auf Flöcken errichtet, die in den Meeresboden gerammt wurden. Und der Damm ist etwa 10 Meter breit und 7 Meter hoch. Die Bahnstrecke auf dem Damm ist 8 Kilometer lang und führt vom Bahnhof Klangsbühl auf dem Festland bis zum Bahnhof Westerland auf Sylt. Und genau da sind sie jetzt unterwegs, auf dem blauen Autozug. Und das Team vom blauen Autozug, das grüßt sie natürlich ganz, ganz herzlich. 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

0: 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Ich hoffe, ihr habt eine gute Überfahrt und diejenigen, die sich darum kümmern, dass das alles reibungslos funktioniert, das sind die Damen und Herren aus der Leitstelle des blauen Autozuges. Tim Friedrichsen zum Beispiel, das kann schon ganz schön stressig werden, ne?
1: Schon mal stoßweise sehr anstrengend, aber aufgrund, dass wir sehr dicht beieinander sind, Anführungszeichen, ist eine schnelle Abhilfe immer da. Also es ist ein sehr kollegiales Miteinander und das funktioniert auch sehr gut.
0: Sehr gut. Das Team in der Leitstelle hat alles im Griff. Es kann natürlich auch sehr stressig werden. Sören Jensen und Arne Hinsen.
2: Naja, so vom täglichen Geschäft sind es eigentlich immer so, wenn man alles wieder, alles geregelt hat und irgendwie das Problem dann irgendwie anders wieder aufploppt. Meistens Thema Krankmeldungen, gerade kurzfristig.
0: Okay.
2: Und sonst die Schreckmomente, ganz klar, irgendwelche Unfälle.
3: Ja, logisch, ne?
4: Genau, Unfälle auf jeden Fall, aber das macht den Job auch wieder positiv, weil immer wenn ein gefährliches Ereignis passiert, dann merkt man, dass alle wirklich zusammenarbeiten und man da Hand in Hand geht und jeder für den anderen da ist und dass man so eine Störung oder wenn jetzt wirklich mal ein Unfall, eine Kollision auf der Strecke ist oder sowas, dass das dann super abgearbeitet wird und die ganzen Prozesse, die man im Hintergrund laufen hat, auch greifen.
0: Alles ist gut vorbereitet beim blauen Autozug für euch, damit ihr gut auf die schönste Insel der Welt kommt. 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Gute Fahrt für euch.

0: 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Und vielleicht haben Sie es ja schon mal gesehen, es gibt bei uns auf der Insel immer wieder Beach Cleanups, ja, dass unser Strand so herrlich sauber ist. Das hat auch was damit zu tun, dass ganz viele Freiwillige anpacken und mit dabei sind und den Müll einsammeln und das ja für Bye Bye Plastik zum Beispiel auch dokumentieren auf der Homepage Bye Bye Plastik. Bei mir ist Charlie Esser, sie ist Naturschutzbotschafterin der Insel Sylt und ja, das ist eine sehr, sehr schöne Geschichte, diese Beach Cleanups. Charlie, erklär doch mal, worum geht's dabei genau?
1: Also ein Beach Cleanup heißt quasi, dass man den Strand reinigt, meistens von Plastikmüll, kann aber auch Paraffin oder eben andere Dinge sein, die aus dem Meer kommen und eigentlich nicht in die Natur gehören. Und das kann man einmal natürlich alleine machen, indem man ganz einfach mit einem Jutebeutel loszieht und beim Strandspaziergang mal keine Muscheln sammelt, sondern Müll. Es gibt aber eben auch organisierte Beach Cleanups, wo man dann eben das Ganze in Gemeinschaft machen kann.
2: Ist das nicht manchmal auch für euch ganz schön erschreckend, wie viel da gefunden wird, wenn ihr euch das so anschaut?
1: Ja, ist auf jeden Fall erschreckend. Im Sommer findet man ja immer nicht so viel, weil die Strände gereinigt werden professionell. Aber vor allem im Winter sieht man dann, was eigentlich so alles im Meer schwimmt und dass das schon ein großes Problem ist, was man eben immer gar nicht so wahrnimmt, wenn man hier an den Strand kommt im Sommer und alles so schön sauber aussieht. Deswegen auch vielleicht ganz wichtig, da mal mitzumachen bei so einem Cleanup und das wirklich selber auch mal zu sehen.
2: Aber schön dann eben auch selbst mit Hand angelegt zu haben und die Insel wieder von diesem Müll befreit zu haben. Ne?
1: Ja, total.
0: Das hört man eben auch ganz oft von den lieben Urlaubern oder ja, Badegästen, die dann hier sind und sich daran beteiligen und dann auch so ein bisschen das Gefühl haben, etwas für ihre Insel, für Sylt getan zu haben. Und ja, Bye Bye Plastik, die machen ja auch ganz oft Beach Cleanups und man kann es ja auch für sich alleine machen. Sich einfach einen Jutebeutel mitnehmen und dann ja den Müll einsammeln an den Stränden. Ist auch eine tolle Beschäftigung übrigens mit Kindern und da spreche ich aus Erfahrung. 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
2: Heute
3: wird in List mal hinter die Kulissen der Meeresforschung geschaut. Das Erlebniszentrum Naturgewalten lädt um 10 Uhr zu Forschung für jedermann ein. Dabei geht's rüber in die Wattenmeerstation des Alfred-Wegener-Instituts. Ihr seht, wie Meeresbiologen arbeiten, was sie im Watt suchen und wie aus kleinen Proben am Ende große Erkenntnisse über Nordsee, Artenvielfalt und Klimaveränderungen entstehen. Das Ganze dauert rund 1,5 Stunden. Treffpunkt ist das Foyer im Erlebniszentrum Naturgewalten in List. Und falls ihr euch schon immer gefragt habt, ob Meeresbiologen den ganzen Tag nur mit Gummistiefeln durchs Watt laufen, Freitag könnt ihr nachsehen. Beginn ist um 10 Uhr.
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0: 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Mein Name ist Frank Bremser und ich darf Sie ab jetzt immer begleiten auf Ihrem Weg auf die schönste Insel der Welt. Wir sind jetzt nochmal im Naturgewaltenzentrum in List auf Sylt und da ist Matthias Strasser bei mir. Ja, über das Kino haben wir ja schon gesprochen, das 3D-Kino, und ihr habt den Ausstellungsbereich drumherum auch erneuert, ne?
1: Ja, wir haben den Ausstellungsbereich um das Kino auch ganz neu gemacht, alles modern aufgesetzt mit mehr Visualisierung, weniger Text, und haben auch einige Themen neu ins Programm aufgenommen, die wir seinerzeit noch nicht hatten. Nenne ich mal das Beispiel Offshore-Windparks. Die sind ja jetzt mittlerweile vor der Insel Sylt zu sehen und darüber berichten wir auch, was das damit auf sich hat, wie sie erbaut wurden, aber auch, was das vielleicht für Probleme gibt mit der Tier- und Pflanzenwelt. Zusätzlich zu unserer Ausstellung im Innenbereich bieten wir über 800 Veranstaltungen draußen an, also Wattführungen, Führung zu den Austernbänken, durch die Wanderdünen, und all das kann man also einmal öffentlich buchen, dass man nach dem gleichen Muster über unsere Internetseite sich die Führung zu dem richtigen Zeitpunkt, wo man auf der Insel ist, raussucht und dann schon bucht. Oder ich kann mir auch einen Guide exklusiv mieten. Also wenn man mal möchte, einen Fachmann oder eine Fachfrau direkt selber mit im Watt bei sich zu haben für eine kleine Gruppe oder für eine Familie sogar, das geht bei uns auch.
0: Ja, richtig coole Idee, oder? Wenn Sie Kontakt aufnehmen wollen zu Matthias Strasser und seinem Team, wir haben die Internetseite vom Naturgewaltenzentrum in List natürlich bei uns auf der Seite auch verlinkt. Kommen Sie auf radiosylt.de. 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
6: Heute bekommen wir auf Sylt einen freundlichen Mix aus Sonne und Wolken. Es bleibt weitgehend trocken bei bis zu 17 Grad. Dazu weht ein mäßiger Südwestwind mit etwa 20 Kilometern pro Stunde und 4 Beaufort. Insgesamt sind etwa 7 Sonnenstunden drin. Der Radiosylt 3-Tage-Trend? Morgen startet der Samstag mit etwas Regen oder Nieselregen. Später lockert es auf bis 17 Grad. Sonntag gibt es Sonne und Wolken im Wechsel bei bis zu 19 Grad. Montag ziehen wieder mehr Wolken auf. Am Nachmittag kann etwas Regen fallen, maximal 18 Grad.
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7: Willkommen in der nächsten halben Stunde hier bei radiosylt.de vom blauen Autozug. Es ist schön, dass ihr dabei seid und wir haben ja auch unsere eigene Comedy, das wisst ihr, ne? Unser Follower Klaas aus Hörnum, der sucht die lustigsten Sprüche aus dem Internet raus und daraus haben wir unsere eigene kleine Comedy-Show gemacht und gleich gibt's die nächste Folge hier bei mir. Moin!
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0: 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Seit dem 1. März 2023 gibt es uns und Sie können uns weltweit hören auf radiosylt.de. Und wollten Sie schon mal die Krabbenfahrt machen? Dann machen Sie das mal mit den Adlerschiffen. Und da ist auf der Rosa Palooka der Robin und der kann genau erklären, wie es funktioniert.
1: Genau, immer Donnerstag, 16 Uhr, fahren wir hier los. Wir haben unser Schleppnetz dabei und dann wollen wir ein bisschen Krabben fangen. Ne?
0: Das heißt, die Gäste können noch mal anfangen zu poolen hier?
1: Ja, genau, aber die holen wir vorher extern, die Krabben, weil die Mengen ziehen wir auch so nicht raus in der Zeit. Die werden auch gekocht und dann werden die hier an Bord gepoolt. Dann zeigen wir denen, wie das geht. Sind wir froh, wenn die nicht so viel wissen, wie das geht. Dann haben wir mehr für uns. Ne?
0: Und wie läuft so eine Tour ab? Also die Leute gehen an Bord, dann kriegen sie ein bisschen was erzählt wahrscheinlich, was so vor ihnen liegt.
1: Ja, genau. Also es läuft so ab. Also 16 Uhr fahren wir hier los. Wir haben dann immer noch Begleitung dabei vom Erlebniszentrum hier vorne. Die führen uns ein bisschen durch die Tour, so als Guide quasi. Und erzählen ein bisschen was, also ganz besonders dann halt zu Nordseegarnelen. Ne? Dann fahren wir raus hier vor uns zum Königshafen. Da schmeißen wir dann unser Netz raus. Wir haben so ein Schleppnetz auch, wie die Krabbenkutter auch haben. Und das, was wir dann so gefangen haben, das kommt dann vorne hier auf die Kiste. Und dann kommen die vom Erlebniszentrum, erzählen ein bisschen was dazu, sind natürlich auch ein paar Garnelen dann dabei. Und dann geht das nachher ins große Poolen. Ne?
0: Ja, und dann können Sie sich mal ausprobieren, ne, mit dem Krabbenpoolen, ob das gut funktioniert. Und das, was da gefangen wurde, das geht natürlich auch wieder zurück in die Nordsee. Das Ganze läuft ja auch unter den Augen der Naturschützer von der Schutzstation Wattenmeer. 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Und die Adresse der Adlerschiffe haben wir bei uns natürlich auch auf der Homepage verlinkt, radiosylt.de.

0: Hier ist das Autozug Radio Sylt mit Frank Bremser, präsentiert vom Blauen Autozug. Wir freuen uns natürlich immer, wenn wir Meldungen bekommen, denn wir haben eine WhatsApp-Nummer, die findet man auch auf radiosylt.de und da ist gerade eine Nachricht reingekommen.
1: Moin Frank, wir stehen gerade auf dem Autozug und meine Kollegin Dagmar Schlippe und ich, Svenja Bremer von der Firma Drewe, grüßen ganz herzlich alle Organisatoren, Teilnehmerinnen und Teilnehmer und Industriekollegen, die an der Sylter Woche kommende Woche zum Zahnärztekongress teilnehmen werden und vor Ort im Kongresszentrum viele schöne Stunden verbringen werden. Herzliche Grüße und willkommen dort. Eure Svenja. Bis dann.
0: Vielen Dank dafür. Den Grüßen schließen wir uns natürlich an. 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

0: Willkommen bei uns vom Auto zu Radio Sylt. Jeden Tag 24 Stunden zu hören auf radiosylt.de. Und das Team vom Blauen Autozug, das ist ja überall zu sehen. Auf den Terminals in Niebel und natürlich auch in Westerland. Und dann gibt es ja noch die Leitstelle in Niebel, da wo alles zusammenläuft. Und da habe ich Jennifer getroffen. Ja, Jennifer, was siehst du denn hier alles?
1: Fast alles. Von bis. Ich kann sehen, wo die Züge gerade ganz genau sind. Ich kann aufs Terminal gucken. Es ist keine direkte Kamera, aber das sind so Bildausschnitte, die sich zwischendurch aktualisieren.
0: Wie das, was wir auf der Homepage auch sehen?
1: Genau, die Homepage sehe ich ja auch. Das tragen wir ja ein, die Verspätungen. Wenn wir Verspätungen fahren, dann wird das auch alles von hier eingetragen und mit der DB abgesprochen.
0: Und wie kannst du jetzt von hier aus auch Einfluss nehmen auf den Betrieb, auf dem Terminal?
1: Prinzipiell kannst du aus der Leitstelle einiges sagen und bist auch in dem Moment, wo keine andere Führungskraft da ist, am Wochenende zum Beispiel weisungsbefugt. Aber wir sind hier alle ein großes Team und da lege ich sehr, sehr viel Wert drauf, dass Entscheidungen im Team besprochen werden, weil die Leute da unten machen den Job schon nicht erst seit gestern und die wissen ganz genau, wovon sie sprechen, wenn sie da irgendwas melden. Und von daher lege ich da viel Wert drauf, dass wenn sie mir sagen, so und so machen wir das und dann schaffen wir das so und so, da vertraue ich drauf. Wie sagt man so schön, willst du schnell laufen, geh alleine, willst du weit laufen, geh zusammen.
0: Sehr schön. Ja, sehr gut. Und das Team gefällt dir, ne?
1: Das ist ein super Team.
0: Ja, toller Spruch, ne? Und ist viel Wahres dran. Und das Team vom Blauen Autozug begrüßt Sie jetzt auf Ihrer Reise von der Insel oder auf die Insel rauf. Herzlich willkommen und wir dürfen Sie auch begleiten, das Autozug Radio Sylt. 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
2: Es ist 6 Uhr. Guten Morgen.
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4: Heute bekommen wir auf Sylt einen freundlichen Mix aus Sonne und Wolken. Es bleibt weitgehend trocken bei bis zu 17 Grad. Dazu weht ein mäßiger Südwestwind mit etwa 20 Kilometern pro Stunde und 4 Beaufort. Insgesamt sind etwa 7 Sonnenstunden drin. Der Radio-Sylt 3-Tage-Trend. Morgen startet der Samstag mit etwas Regen oder Nieselregen. Später lockert es auf bis 17 Grad. Sonntag gibt es Sonne und Wolken im Wechsel bei bis zu 19 Grad. Montag ziehen wieder mehr Wolken auf. Am Nachmittag kann etwas Regen fallen, maximal 18 Grad.
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2: Schön, dass ich Sie begleiten darf und zwar immer auf dem Weg auf die schönste Insel der Welt oder eben auch von der Insel wieder zurück, wenn der Urlaub vorbei ist. Das tut mir natürlich sehr, sehr leid, aber Sie können sich ja auf das nächste Mal freuen hier mit dem Autozug Radio Sylt. Und wenn die Sehnsucht zu groß wird, dann hören Sie doch gerne mal rein. Das können Sie nämlich überall tun auf Sylt und weltweit auf radiosylt.de. Jetzt wünsche ich Ihnen eine schöne Überfahrt. Es gibt den Veranstaltungskalender in dieser Stunde. Viele nützliche Infos über Ihre Lieblingsinsel und natürlich viel Good Music. Und mit der legen wir jetzt erstmal los. Ein Song und dann geht's weiter.

0: 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Hier bei der RDC Deutschland Gruppe, da gehen auch Kindheitsträume in Erfüllung. Düke ist Lokomotivführer bei der RDC Deutschland Gruppe. Lenkt zum Beispiel auch die Lokomotive an eurem Zug vorne beim Blauen Autozug. Auch bei der NEG zum Beispiel. Und da gibt es Lokomotiven, die sind natürlich hochmodern. Und da kann man so eine Riesenlok auch mit einer Fernbedienung steuern. Wie geht das denn?
1: Einige Loks haben das bei uns, einige nicht. Also vor allem als Beispiel die D75 von der NEG auch. Die ich mittlerweile auch habe, die hat auch eine Funkfernsteuerung. Da hat man dann so einen kleinen, ich nenne es mal Bauchladen, zum Tragegeschirr. Ja. Damit kann man dann die komplette Lok steuern. Die kannst du damit anmachen, ausmachen, eine Bremse anlegen, lösen.
0: Oh, ich sehe schon die großen Kinderaugen. Oh, ich will auch mal so eine Lokomotive mit der Fernsteuerung führen. Ja, das hat natürlich ganz große Sicherheitsvorgaben und die werden natürlich überall eingehalten, ist ja logisch. Also wenn ihr mal einen Lokomotivführer von der RDC Deutschland Gruppe trefft, sprecht ihn gerne an und fragt mal, was denn so das Besondere an seinem Job ist. Und man kann auch aus seinem Beruf, wenn ihr jetzt Tischler seid zum Beispiel oder in einem ganz anderen Beruf tätig seid, man kann umschulen zum Lokomotivführer. Wenn es dort offene Stellen gibt, dann könnt ihr auf autozug-sylt.de diese Stellen finden. Kommt mal online und guckt euch das Ganze an. 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

0: Inselführerin Sicke von Bremen, die bringt uns immer wieder tolle Informationen über unsere Lieblingsinsel hier im Radio zu Gehör. Und Sicke, sag mal, warum ist Sylt eigentlich im Sommer so besonders schön?
1: Also Sylt ist natürlich immer schön, ob das nun Sommer oder Winter ist, aber im Sommer, denke ich, kann man die Schönheiten besser nutzen. Mhm. Meiner Ansicht nach sind die Highlights der Insel ja diese unglaubliche Natur, die Insel hat. Also wo finden Sie einen so zauberhaften Strand, 40 Kilometer lang? Die Wattenmeerseite ist eigentlich genauso schön, dann diese vielen Naturschutzgebiete oben im Norden mit den Lister Wanderdünen. Das heißt, man kann im Sommer die Natur einfach intensiver nutzen. Was im Sommer dazu kommt, ist, dass wir neben diesem unglaublichen Naturangebot ein wirklich umfangreiches Kulturangebot haben. Und da muss man sagen, dass jede Kurverwaltung eigentlich sehr, sehr spannende Dinge anbietet oder auch den Literatursommer in Kampen. Aber wie gesagt, ergänzt von vielen, vielen kleinen Angeboten. Und das ist eigentlich das Highlight des Sommers. Ein Trick gibt es natürlich dabei, diese Sachen auch optimal genießen zu können. Man muss versuchen, sich antizyklisch zu verhalten. Das heißt, wenn alle morgens um 9 Uhr in der Schlange stehen, um Brötchen zu holen, sollte man sich vielleicht überlegen, ob man vielleicht vorher oder nachher geht und vielleicht auch nicht an den Strand, wenn alle an den Strand gehen. Ab 16 Uhr ist es eigentlich viel, viel schöner und auch gesünder.
0: Ach, an den Strand gehen, eine Flasche Wein mitnehmen, sich in den Strandkorb setzen, den Sonnenuntergang genießen. Das ist doch Sylt, wie wir es lieben, oder? 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

0: Willkommen bei Radio Sylt vom Blauen Autozug. Mein Name ist Frank Bremser und ich freue mich, dass ihr dabei seid. Wir senden für euch rund um die Uhr mit aktuellen Insel-News, dem Sylt-Wetter und den Veranstaltungstipps für euren Tag. Im Web auf radiosylt.de zu hören und als App für unterwegs.
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2: Heute wird in List mal hinter die Kulissen der Meeresforschung geschaut. Das Erlebniszentrum Naturgewalten lädt um 10 Uhr zu Forschung für jedermann ein. Dabei geht's rüber in die Wattenmeerstation des Alfred-Wegener-Instituts. Ihr seht, wie Meeresbiologen arbeiten, was sie im Watt suchen und wie aus kleinen Proben am Ende große Erkenntnisse über Nordsee, Artenvielfalt und Klimaveränderungen entstehen. Das Ganze dauert rund 1,5 Stunden. Treffpunkt ist das Foyer im Erlebniszentrum Naturgewalten in List. Und falls ihr euch schon immer gefragt habt, ob Meeresbiologen den ganzen Tag nur mit Gummistiefeln durchs Watt laufen, Freitag könnt ihr nachsehen. Beginn ist um 10 Uhr.
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0: 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Schön, dass ich bei Ihnen sein darf. Und eines ist ja klar, alle wollen den Strand genießen, alle wollen das Meer genießen. Und da hat der Insel Sylt Tourismus Service jetzt etwas ganz, ganz Besonderes angeschafft, nämlich Elektrorollstühle, mit denen auch Menschen mit Gehbehinderung direkt an den Strand herankommen. Herr Frühsemers vom ISTS, wie läuft das Ganze?
1: Die können sich die ausleihen bei uns, kostet pro Tag 28 Euro, sind zwei Stück verfügbar, stehen bei uns in der neuen Tourismusinformation im Sylt-Center und der Gast kann sich die dann im Sylt-Center ausleihen bei den Kollegen dort oder Kolleginnen. Der Gast kriegt von uns eine Karte mit, wo er jetzt mit dem Ding hinfahren darf und natürlich ganz wichtig, nicht ins Wasser.
0: Also man kann also ganz nah ranfahren ans Wasser. Und wie ist das Feedback von den Menschen, die sich die Elektrorollstühle ausgeliehen haben?
1: Wir haben schon einige Gäste gehabt, die sind mit den Dingern unterwegs gewesen. Die kamen wieder, die waren selig.
0: Ja.
1: Die waren selig, die sagten, super, ich bin noch nie so nah an den Strand gekommen und mit dem Rollstuhl kommst du nur auf die Promenade, aber du kannst diesen Sand nicht führen, du kannst dieses Meer, das Rauschen von Nahen kannst du nicht mitnehmen. Toll, ne? Also deswegen.
0: Klasse. Also diese elektrischen Rollstühle sind auszuleihen beim Insel Sylt Tourismus Service. Gehen Sie mal hin, da werden Sie dann auch gerne beraten und bei Problemen wird einem da auch geholfen. Klasse Geschichte, so soll es sein. Sylt barrierefrei machen und das Glück des Meeres ganz nah dran zu sein. Ja, das soll doch für jeden möglich sein, hier bei uns auf der schönsten Insel der Welt. 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
1: Heute bekommen wir auf Sylt einen freundlichen Mix aus Sonne und Wolken. Es bleibt weitgehend trocken bei bis zu 17 Grad. Dazu weht ein mäßiger Südwestwind mit etwa 20 Kilometern pro Stunde, rund 4 Beaufort. Insgesamt sind etwa 7 Sonnenstunden drin. Der Radio-Sylt 3-Tage-Trend. Morgen startet der Samstag mit etwas Regen oder Nieselregen. Später lockert es auf bis 17 Grad. Sonntag gibt es Sonne und Wolken im Wechsel bei bis zu 19 Grad. Montag ziehen wieder mehr Wolken auf. Am Nachmittag kann etwas Regen fallen, maximal 18 Grad.
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3: Schön, dass ihr dabei seid, und gleich geht's für uns weiter mit den Insta-Perlen. Das ist unser Follower Klaas aus Hörnum. Der sucht die lustigsten Sprüche aus dem Internet raus und präsentiert sie dann gleich hier bei uns exklusiv bei Radio Sylt vom blauen Autozug. Bis gleich!

0: 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Und hier gibt es jetzt wieder Comedy. Unser Follower Klaas aus Hörnum sucht ja das Lustigste raus aus dem Internet, die lustigsten Sprüche und vertont sie. Jetzt wieder.
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2: Moin. Wie ist denn so Ihr Sexleben? Wie im Märchen. War's so toll? Nee, es war einmal.
3: Hey, was?

0: 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Und Sie können natürlich auch von Sylt aus die anderen Inseln und natürlich die Halligen besuchen. Und es geht zum Beispiel wunderbar ab dem 23. März mit der Adler Express. Und da auf der Brücke steht einer, der ist so ein Fan von diesem Schiff, das ist nämlich Gerrit Vögel, der Kapitän, oder Gerrit?
1: Ja, Adler Express ist mein Highlight, ja.
2: Da kann man richtig Stoff geben, ne?
1: Ja, da kann man Stoff geben. Also natürlich alles im Rahmen der Bedingungen, aber 24 Knoten dürfen wir und 24 Knoten können wir.
2: Rechnen mal für Landratten um, wie viel ist das?
1: Ja, mal 1,852 und viel Spaß beim Rechnen. Nee, das geht. Und wir fahren natürlich mehrere Ziele an und da ist das natürlich auch wichtig, dass man zügig von A nach B kommt. Und wir fahren Hallig-Hoge, Hallig-Röde ab Sylt, wird immer wieder gerne gefahren. Auf Amrum gibt es die Umstiegsmöglichkeiten für die Sylter Gäste mit uns dann weiter zur Reise, also nicht mit uns, sondern auf die Adler Rümhardt umzusteigen und dann die Insel Föhr zu besuchen, auch eine sehr schöne Insel. Und somit verknüpft sich das Ganze mit der Adler Express. Also alles kann erreicht werden, was in den Inseln und Halligen hier zu sehen ist.
0: Ja, und da ist der Weg das Ziel, denn wenn Sie da mal einen richtig schönen Sonntag erwischen, bei uns auf der schönsten Insel der Welt, dann kann ich Ihnen sagen, das ist so eine tolle Tour, da will man gar nicht mehr runter vom Schiff. Alle Fahrten, die die Adlerschiffe anbieten, können Sie sehen auf der Homepage von den Adlerschiffen adler-schiffe.de. Gucken Sie mal, haben wir auch verlinkt bei uns auf der Homepage radiosylt.de. 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

0: Herzlich willkommen beim Autozug Radio Sylt. Das ist Sylt in einer Stunde mit Frank Bremser, präsentiert vom Blauen Autozug. Und wir sind bei den Naturgewalten in List auf Sylt. Das ist ja die tolle Ausstellung dort. Bei mir ist Melanie Steuer. Und bei euch, da kann man auch Souvenirs bekommen, aber nicht so diese China- oder Fernost-Muscheln, ne?
1: Nein, auf keinen Fall. Bei uns gibt es tatsächlich Sylter Muscheln. Wir haben immer mal wieder die schöne Aufgabe, selber an den Strand runterzugehen. Da sagt unser Shop-Kollege Jürgen, so, hast du Zeit? Geh mal los, ich brauche mal wieder Muscheln. Wir sammeln dann mit ganz viel Liebe ausgewählte Muscheln unten bei uns tatsächlich vom Strand und dann werden sie verpackt und dann steht da drauf Sylter Muscheln und dann kann man sich selber ein kleines Tütchen Sylter Muscheln bei uns mitnehmen.
0: Darf man das?
1: Auf jeden Fall, das ist ein Muss.
0: Ich meine, da kommen ja immer wieder kritische Fragen. Naja, und hier zum Beispiel Sand, ne? Sylter Sand darf man ja nicht mit nach Hause nehmen, ne?
1: Nein, ich hätte immer gesagt, man hat ja sowieso, wenn man hier einmal war, hat man sowieso ein paar Muscheln in der Tasche automatisch, genauso wie Sand in den Schuhen. Ich glaube, dass bis wir da zu den Kontrollen kommen, so weit sind wir Gott sei Dank noch nicht.
0: Also Muscheln mitnehmen erlaubt auf jeden Fall bei uns auf der schönsten Insel der Welt und die Naturgewalten sollten Sie mal besuchen in List auf Sylt. Das lohnt sich auf jeden Fall. Wir haben die Internetseite der Naturgewalten auch bei uns auf unserer Internetseite verlinkt. 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

Hier ist das Autozug Radio Sylt, präsentiert vom blauen Autozug. Jetzt ist die ganze Familie auf dem Autozug. Ist das so bei euch, ja? Ihr mit euren Eltern? Da gab es wahrscheinlich auf der Hinfahrt schon mal mit Schwesterchen oder Brüderchen ordentlich Streit. Aber jetzt wollen wir das Ganze vergessen. Denn jetzt bringt euch der blaue Autozug auf die schönste Insel der Welt. Und da wird sich vertragen und da wird eine ganz tolle Urlaubszeit draus. Und wir haben bei uns in der Familie zum Beispiel ein ganz tolles Lied von Dicker und Lea. Und ich möchte euch jetzt einen tollen Ohrwurm bringen, nämlich Bis zum Mond und zurück. Das ist ein ganz tolles Lied, da könnt ihr jetzt ganz lautstark mitsingen. Wenn ihr es kennt, ansonsten lernt es auswendig, weil das soll das Motto sein für euren Sylt-Urlaub. Gute Fahrt für euch. Hey.

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1: Der Kampf gegen den Goldafter auf Sylt bringt bislang nur mäßigen Erfolg. Nach Angaben der Inselverwaltung konnten weder das Absammeln noch das Absaugen der Raupengespinste die Ausbreitung entscheidend bremsen. Problematisch sind vor allem die feinen Brennhaare der Raupen. Sie können Hautreizungen und allergische Reaktionen auslösen und werden vom Wind über größere Strecken verteilt. Besonders stark hat sich der Goldafter seit 2024 auf Sylt vermehrt. In Kampen und Wenningstedt versucht die Gemeinde deshalb auch, die Kartoffelrose als wichtige Wirtspflanze zurückzudrängen. Dafür werden Flächen mit Vlies abgedeckt. Größere Vorkommen gibt es inzwischen auch auf Amrum, Helgoland und Eiderstedt. Fachleute untersuchen weiter, warum sich der Nachtfalter an der Nordseeküste so stark ausbreitet. Der Söringhof in Rantum gehört weiter zur Spitze der Sylter Hotellerie. Der Guide Michelin hat das Haus von Jan-Philipp Berner mit 2 von 3 möglichen Keys ausgezeichnet. Damit zählt der Söringhof zu 4 Sylter Luxushotels mit dieser Bewertung. Für Berner sind solche Auszeichnungen vor allem eine Anerkennung für das Team und zugleich international wichtig für die Orientierung der Gäste. Trotz Spitzenküche und Luxushotel will das Haus nahbar bleiben. Dafür gibt es das Wohnzimmer mit 16 Plätzen. Dort werden unkomplizierte Gerichte zum Teilen angeboten, ohne starre Reservierungszeiten und ohne große Inszenierung. 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
1: Heute bekommen wir auf Sylt einen freundlichen Mix aus Sonne und Wolken. Es bleibt weitgehend trocken bei bis zu 17 Grad. Dazu weht ein mäßiger Südwestwind mit etwa 20 Kilometern pro Stunde und 4 Beaufort. Insgesamt sind etwa 7 Sonnenstunden drin. Der Radio-Sylt 3-Tage-Trend: Morgen startet der Samstag mit etwas Regen oder Nieselregen. Später lockert es auf bis 17 Grad. Sonntag gibt es Sonne und Wolken im Wechsel bei bis zu 19 Grad. Montag ziehen wieder mehr Wolken auf. Am Nachmittag kann etwas Regen fallen, maximal 18 Grad.
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3: Willkommen auf dem blauen Autozug und auf Ihrem Weg auf die schönste Insel der Welt oder eben von der Insel wieder runter. Wir wollen Ihnen auch natürlich die Inselorte vorstellen, zum Beispiel List. Wenn Sie einen Ort suchen, der hohe Sanddünen, frische Meeresluft, Möwengesänge und starken Wind bietet, dann ist List das richtige Ziel für Sie. Hier erwartet Sie ein maritimes Hafenflair mit 2 Leuchttürmen als Kulisse, perfekt für den Genuss eines Fischbrötchens oder und wenn Sie sich nicht in die Brandung am Weststrand stürzen möchten, können Sie am ruhigen Oststrand entspannen. Und für absolute Ruhe empfehlen wir einen Besuch am nördlichen Ellenbogen, wo Sie einsame Strände und die Weite der Natur erleben können. Erleben Sie das Gefühl von Wind und Freiheit in List. Ja, hier ist das Autozug Radio Sylt mit Frank Bremser. Das ist Sylt in einer Stunde. Ich darf Sie begleiten und habe jede Menge Sylt im Gepäck.

0: 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Ja, es gibt ja so einen Mythos, ne? Der Stau am Terminal, aber der ist eigentlich schon wirklich seit langer Zeit Geschichte, Sandy Kruse vom Blauen Autozug, oder?
1: Das war mal so. Ich würde auch sagen, das ist jetzt auch schon ein paar Jahre her, dass man wirklich sagen konnte, wir hatten echt viele Stautage. Aber wir hatten ja damals die Reservierung eingeführt durch unseren Webshop, das Sparpreisticket und das Flexpreisticket und jetzt auch die Nur-Reservierung, wenn man schon ein Ticket hat. Und dadurch hat sich das schon ganz gut verteilt, dass man halt wusste, okay, die Leute reisen halt so und so an. Und dann ist die DB ja auch noch nachgezogen, hat das dann auch eingeführt. Eigentlich genauso, wie wir das schon gemacht haben. Von daher waren wir da ein ganz guter Vorreiter. Und seitdem kann man sagen, also lässt sich das irgendwie an einer Hand abzählen, wie viele Staus es noch am Terminal gibt.
0: Ja, das kann ich wirklich aus eigener Erfahrung bestätigen. Staus hat man da eigentlich gar nicht mehr. Sie kommen wirklich entspannt rüber. Und wenn Sie mit dem blauen Autozug fahren, dann können Sie auch reservieren und wissen dann, Sie kommen auch garantiert auf den Zug drauf. Eben weil es diesen Stau nicht mehr gibt, der das vielleicht früher mal verhindert hat. 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

0: Mit Frank Bremser, das ist Sylt in einer Stunde. Ich selbst bin ja in Husum groß geworden, also direkt an der Nordsee und habe die Nordseegewalten auch schon zu spüren bekommen. Wenn es richtig stürmte, sind wir mit meinen Eltern gerne mal zum Deich gefahren und haben uns in den steifen Wind gestellt. Und eine Sturmflutausstellung gibt es ja auch in den Naturgewalten in List auf Sylt. Und mitverantwortlich für die Ausstellung dort ist auch Melanie Steuer. Und Melanie, ihr habt da so einen Zeitstrahl bei dem Sturmfluten-Kino. Und da ist noch Luft nach oben, ne?
1: Ja, wir erwarten tatsächlich in den nächsten Jahren die nächste schwere Sturmflut, weil vom Zeitstrahl her, von den Abständen her, müsste jetzt dann irgendwann wieder eine kommen, wenn sich die Natur an ihren Rhythmus hält, den sie bislang so um und bei hatte.
0: Ihr habt ja ganz viel beeindruckendes Material in eurem Sturmfluten-Kino. Wo bekommt ihr das her?
1: Zum Teil vom NDR, zum Teil aber auch mit der Privatkamera draufgehalten. Also je nachdem, welches Material wir zur Verfügung hatten, haben wir dann benutzt, um einen Eindruck jeweils von den einzelnen Sturmfluten zu bieten. Weil die Sturmfluten kommen ja nicht immer nur aus Westen oder nur aus Norden oder aus Süden. Je nachdem, woher der Sturm, der Wind kommt, sind einige Stellen stärker betroffen und andere Stellen weniger betroffen.
0: Wie sind denn die Reaktionen der Besucher bei euch im Kino? Das ist ja ein totaler Gegensatz, ne? Die Urlauber in so Urlaubsstimmung und dann diese Naturgewalten.
1: Ja, gerade wenn man sich dann in den Sommermonaten die Gäste anschaut, die dann hier in kurzer Hose, in Flipflops, im T-Shirt sitzen und dann schauen die sich dann hier diese zerstörerischen Kräfte an, die hier wirken. Das ist schon faszinierend, beängstigend. Und dann gehen sie hinterher raus mit ihrem Handtuch über der Schulter und springen in die spiegelglatte Nordsee. Das ist auch manchmal richtig, also ja, verrückt einfach. Also, dass es ein und dasselbe Meer ist.
0: Das Sturmflutenkino in den Naturgewalten in List auf Sylt, auf jeden Fall einen Besuch wert. Die Naturgewalten haben wir natürlich bei uns verlinkt auf der Internetseite radiosylt.de. 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

0: 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Schön, dass ihr eingeschaltet habt. Wir sind rund um die Uhr für euch da im Web auf radiosylt.de und natürlich auch über unsere App. Dazu gibt es täglich aktuelle Insel-News, das Sylt-Wetter und die besten Event-Tipps für eure Zeit auf der Insel.
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2: Heute
3: wird in List mal hinter die Kulissen der Meeresforschung geschaut. Das Erlebniszentrum Naturgewalten lädt um 10 Uhr zu Forschung für jedermann ein. Dabei geht's rüber in die Wattenmeerstation des Alfred-Wegener-Instituts. Ihr seht, wie Meeresbiologen arbeiten, was sie im Watt suchen und wie aus kleinen Proben am Ende große Erkenntnisse über Nordsee, Artenvielfalt und Klimaveränderungen entstehen. Das Ganze dauert rund 1,5 Stunden. Treffpunkt ist das Foyer im Erlebniszentrum Naturgewalten in List. Und falls ihr euch schon immer gefragt habt, ob Meeresbiologen den ganzen Tag nur mit Gummistiefeln durchs Watt laufen, Freitag könnt ihr nachsehen. Beginn ist um 10 Uhr.
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0: 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Das ist original. Seit März 2023 sind wir auf Sendung. Und eine ganz besondere Veranstaltung ist auch das Sundowner Rhythm and Beats. Findet statt in der Musikmuschel. Da kommen dann ein DJ und Musiker, die dann live zu den Beats spielen. Markus Prange ist bei mir. Das ist ein echtes Highlight, oder?
1: Ja, wir freuen uns ganz, ganz doll. Das ist einer der Abende, die ich nicht nur als Voreact, sondern auch als Main Act begleite. Dazu kommen Hauke Quer und Sönke Liedmann. Die kommen mit Percussion und Saxophon und wir freuen uns wahnsinnig, weil das ist ein Team, mit denen spiele ich öfter.
0: Wir erklären noch mal kurz, was das ist. Das heißt, du legst sozusagen auf, du machst die Beats, also die kommen von CD, vom DJ, von den Turntables und dann kommen Live-Musiker dazu. Das ist wirklich eine richtig coole Geschichte. Beispielsweise nur mal Saxophon, ja. Und die gehen dann ins Publikum und machen da richtig Action und das ist so ein ganz tolles Live- Live- und DJ-Projekt, ne?
1: Ganz genau. Also ich lege praktisch normal meine Musik auf und die beiden performen dazu. Das ist ja eine wahnsinnige Kombo und man hat die Erfahrung gemacht, die Live-Musiker, die einfach die Leute noch ein bisschen mehr kitzeln und ja, wir wollen ja Erlebnisse schaffen und Momente, die Leute nachher mit nach Hause nehmen und der Ausblick nachher, wenn man auf die Bühne guckt, auf die Musikmuschel, wenn die auch so schön noch ausgeleuchtet ist und dahinter die Sonne langsam versinkt. Was Genialeres kann man sich eigentlich gar nicht vorstellen. Also da hat der Tourismusservice wirklich mal tief in die Trickkiste gegriffen und gesagt, jetzt machen wir mal was. Und das hat echt geklappt. Also letztes Jahr hatten wir zwei Stück. Die sind ja wie eine Bombe eingeschlagen, also auch in den sozialen Medien.
0: Wir hören mal kurz rein. So klingt das dann mit Percussion und Saxophon. Richtig coole Nummer, Rhythm and Beats, Sundowner auf Sylt. Ganz viele Veranstaltungen gibt's davon, auch in dieser Saison. Da müssen Sie einmal ins Internet gehen, insel-sylt.de/sundowner. Nochmal, insel-sylt.de/sundowner. Da finden Sie die Termine für diese Saison. 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
1: Heute bekommen wir auf Sylt einen freundlichen Mix aus Sonne und Wolken. Es bleibt weitgehend trocken bei bis zu 17 Grad. Dazu weht ein mäßiger Südwestwind mit etwa 20 Kilometern pro Stunde und 4 Beaufort. Insgesamt sind etwa 7 Sonnenstunden drin. Der Radio-Sylt 3-Tage-Trend. Morgen startet der Samstag mit etwas Regen oder Nieselregen. Später lockert es auf bis 17 Grad. Sonntag gibt es Sonne und Wolken im Wechsel bei bis zu 19 Grad. Montag ziehen wieder mehr Wolken auf. Am Nachmittag kann etwas Regen fallen, maximal 18 Grad.
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5: Willkommen in der nächsten halben Stunde hier bei Radio Sylt.de vom blauen Autozug. Es ist schön, dass ihr dabei seid und wir haben ja auch unsere eigene Comedy, das wisst ihr, ne? Unser Follower Klaas aus Hörnum, der sucht die lustigsten Sprüche aus dem Internet raus und daraus haben wir unsere eigene kleine Comedy-Show gemacht und gleich gibt's die nächste Folge hier bei mir. Moin!

0: 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Ja, und es gibt immer Fundstücke im Internet, ne, bei Instagram zum Beispiel. So Sprüche, wo man einfach laut loslachen muss und die sammelt für uns, klar, unser Klaas aus Hörnum.
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0: 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Ganz neu im Angebot der Adlerschiffe ist die sogenannte Muschelsafari.
1: Moin, herzlich willkommen auf der Adler 6 zu unserer Muschelsafari. Mein Name ist Mandy, ich bin eigentlich Steuerfrau bei Adler, aber heute bin ich euer Safari-Guide.
0: Ja, und da fahren Sie raus zu den Muschelbänken und mit dabei ist auch gerne mal der Muschel-Jan. Da kann man eine Menge erfahren über die Sylter Muschel, ne Jan?
2: Ja, da können die Leute total erleben, wie hautnah. Wir waren gerade bei den Muschelkulturen. Die Schiffe haben da für unser Netz runter gelassen. Und das ist für die Leute sehr interessant. Es sind noch Leute, die essen noch schön Muscheln mit einem Glas Wein. Sehr, sehr interessant.
0: Es gibt keinen, der mehr die Werbetrommel für die Muschel rühren kann als Jan. Jan ist sowas von überzeugt von der Sylter Muschel, oder?
2: Ja, ja. Sylter Muscheln. Wir haben Sylter Austern. Das sind die einzigen zwei Produkte aus dem Meer, was ein Naturprodukt ist und das von Sylt kommt. Deswegen bin ich so begeistert. Want het voordeel van Muscheln is, het is een bioproduct. Onze Muscheln zijn de enige die bio gekwalificeerd zijn, dat MRS-label. En Muschel is alles aan stoffen, alles erin, aan eiwijs. Het kan vlees compleet übersetzen. Dus dat is.
0: En man kan jetzt diesen Muschelfang bzw. die Muschelzucht sehen auf der Muschelsafari. Man fährt raus, man bekommt ein Gläschen Wein dazu. Und eine Portion Muscheln, kann ihr wirklich mal die Sylter Muschel probieren. Ja, und eine Menge lernen über die Muschel. Einfach mal ausprobieren. Genau, die Muschelsafari können Sie buchen natürlich über adler-schiffe.de. Da gibt es die Tickets und los geht es dann ab Hörnum. Und da gibt es auch das Muschelbistro von Muscheljan. Ich sag mal Ahoi und gute Fahrt. 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

0: 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Ja, unsere Witterungsbedingungen lassen es nicht häufig zu, dass man mit einem Heißluftballon über die schönste Insel der Welt fliegen kann. Aber Matthias Strasser von den Naturgewalten, man kann bei euch in der Ausstellung fliegen gehen, ne?
1: Wirklich nicht. Es ist ein virtueller Flug mit einem Heißluftballon über die Insel Sylt. Wir sind ja ein Haus, das sich auch den modernen Medien nicht verschließt. Und so haben wir diese VR-Brillen. Also VR steht ja für Virtual Reality, virtuelle Realität, uns hier mal bei einem ganz neuen Exponat angeschafft. Da setzt man sich also diese Brille auf und hat dann das Gefühl, man fliegt über die Insel zu anderen Standorten, zu einigen von unseren Partnerorganisationen, hat diese tollen Luftbilder, sieht Sylt mal aus der Luft, wie man es normalerweise nie sehen kann.
0: Meine Kinder waren total begeistert, ich natürlich auch, und man guckt wirklich runter und denkt, man steht in so einem echten Korb in der Ausstellung und hat dann das Gefühl, man fliegt wirklich über Sylt. Eine sehr, sehr reizvolle Geschichte. Einfach mal anschauen. 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
1: 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Ich freue mich, dass ich euch begleiten darf. Das ist wirklich eine sehr schöne Idee für die Herbstferien. Sylter Jugendliche zwischen 10 und 17 Jahren können vom 5. bis 9. Oktober beim Filmprojekt Abenteuer Syltdamm mitmachen. Anlass ist klar, das Jubiläum im kommenden Jahr vom Syltdamm. Dann jährt sich die Eröffnung des Hindenburgdamms zum 100. Mal. Die Jugendlichen stehen dabei nicht nur vor der Kamera, sie führen Interviews, entwickeln Szenen und lernen Kamera und Ton kennen. Das gefällt mir natürlich besonders, den Nachwuchs fürs Mediengeschäft schon mal schön früh vorbereiten. Und wer einmal gelernt hat, bei Sylter Westwind einen sauberen Ton aufzunehmen, der weiß definitiv, wie Mikrofontechnik funktioniert, und den wird im Berufsleben nichts mehr erschüttern. 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Einen schönen Tag für euch.

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1: Heute bekommen wir auf Sylt einen freundlichen Mix aus Sonne und Wolken. Es bleibt weitgehend trocken bei bis zu 17 Grad. Dazu weht ein mäßiger Südwestwind mit etwa 20 Kilometern pro Stunde, rund 4 Beaufort. Insgesamt sind etwa 7 Sonnenstunden drin. Der Radesylt 3-Tage-Trend. Morgen startet der Samstag mit etwas Regen oder Nieselregen. Später lockert es auf bis 17 Grad. Sonntag gibt es Sonne und Wolken im Wechsel bei bis zu 19 Grad. Montag ziehen wieder mehr Wolken auf. Am Nachmittag kann etwas Regen fallen, maximal 18 Grad.
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3: Es ist Wochenende, also heute geht das Wochenende los. Hier sind Conny und Frank.
4: Ja.
3: Hallöchen.
4: Ja, moin.
3: Moin.
4: Weißt du, wo Conny heute hingeht, heute
3: Na?
4: Nachmittag?
3: Surfcup.
4: Mal auf der Promenade.
3: Natürlich, logisch.
4: Mit der Freundin, ich habe Ausgang eingereicht.
3: Was, wenn ihr da so jetzt auf dem Surfcup seid, ne? was schnabuliert ihr dann so, wenn ihr da so seid?
4: Boah, so einfach mal alles. Erstmal wird sich ein Gläschen oder Fläschchen Champagner geholt. Das wird dann so mit 2, 3 Mädels geteilt.
3: Ja.
4: So. Und dann laufen wir mit dem Fläschchen so über die Promenade.
3: Aha.
4: Dann natürlich diese ganzen Leckereien, dann sitzt du beim Go-Gärtchen, dann sitzt du da sitzt du hier. Oh, wir können da, hinterher kommst du nach Hause und Gott sei Dank hast du eine Hose angezogen, die mitgeht, weißt du, was ich meine? Sonst kannst du dich hinterher nicht mehr bewegen, du kannst ja da nicht aufhören. Du kommst von Häuschen zu Häuschen und sitzt dann da und dann ist natürlich auch wieder hier Medusa unten, ne, mit seinem Verkaufsshop.
3: Es ist natürlich so, man merkt dann auch gleich, wenn der Surfcup kommt, dann ist drumherum auch schon ein bisschen weniger los, weil die Leute wissen, dann gehen sie alle auch an die Promenade. Ne? Das merken wir auch ganz klar am Veranschauungskalender. Wir haben uns natürlich gut vorbereitet für euch hier heute im Sylter Journal Express. Gibt es ja immer um 8 Uhr hier bei Radio Sylt auf radiosylt.de, bei uns in der Radio Sylt App und natürlich auch über die Alexa. Der sagt dir einfach, spiele Radio Sylt und schon geht's los. Es geht natürlich mit jedem anderen Smart Speaker auch. Und gleich wollen Conny und ich euch mal draufbringen, was denn los ist an diesem Wochenende bei uns auf der schönsten Insel der Welt.
4: Auf jeden Fall.
3: Bis gleich.

0: 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Das Wochenende ist da und natürlich wollen wir euch gut vorbereiten auf das, was auf der Insel los ist. Und Conny hat natürlich wieder vorbereitet. Was haben wir denn Schönes, Conny?
1: Ja, natürlich. Aber jetzt habe ich erstmal vorneweg noch was ganz anderes. Na? Weißt du, dass es eine neue 8-teilige ARD-Serie gibt?
0: Nee.
1: Die Friesen-Junkies?
0: Nee. Bin ich dabei?
1: Ja,
0: spiel. Vom Titel her könnte ich dabei sein.
1: Würde passen, ne? Ja, könntest du hinkriegen, ne? Ja. Nein, ist auf der Insel gedreht worden und du wirst es nicht für möglich halten. Sogar die Sylvie Mais hat diesmal eine Hauptrolle ergattert in der neuen Fernsehserie von der ARD. Ganz genau.
0: Okay.
1: Du wirst es nicht für möglich halten. Wieder mal so und so, wie so natürlich zu Sylt, ne?
0: Mhm.
1: Schauplatz ist natürlich eine etwas in die Jahre gekommene Luxusentzugsklinik.
0: Ach, okay.

0: auf Sylt, in der natürlich nur Promis, Millionäre und tatsächlich auch mal ab und an ganz normale Patienten auftreten.
1: Selbstverständlich. Selbstverständlich. Ne? Das gibt's auch bei uns, ich weiß gar nicht. Ja. Ganz normale Menschen, ich glaub's ja nicht.
0: Ja, ja, du wirst es nicht für möglich halten. Und die Dreharbeiten sind schon längst abgeschlossen, ne? Und ab 6. November gibt es diese 8 Folgen in der ARD Mediathek. Mal sehen. Ich gucke es mir auf jeden Fall mal an, mal horchen, was wir dazu zu sagen haben. Ob es was Gescheites ist oder nicht. Oder ob wir ein bisschen lästern können.
1: So, heute um 20 Uhr nochmal der Hinweis, Professor Dr. Dietrich Grönemeyer beim Kampener Literatur- und Kultursommer im Kampus. Dort berichtet er über gesunden Schlaf. Könnt ihr auch mal gut vertragen. Du bist auch so eine Nachteule, ne? Oder?
0: Boah, sag ich das ist fürchterlich.
1: Marc auch? Guckt ihr auch ewig noch Serie oder sowas? Oder was macht ihr denn?
0: Wir gucken immer nur Horrorfilme.
1: Echt? Im Ernst jetzt?
0: Aber so die ganz heftigen.
1: Alter.
0: Dass ich mich nicht mehr alleine traue, durchs Treppenhaus zu gehen.
1: Nee.
0: Ich schwöre. Ist wirklich so ganz schlimm. Mit schwersten Armstechen und Messern und was weiß ich noch alles.
1: Die finstersten Fantasien werden da bedient.
0: Ja, und Marc ist ja so eine Socke, weißt du, wenn diese Filme laufen und ich muss mal irgendwie auf Toilette oder so, versteckt er sich ja gerne mal hinter so einer Wand und dann kommt er vorgesprungen, wenn ich vorbeikomme. Ich sag dir eins, ich bin schon mal voll vor die Wand gesprungen, weil ich mich so erschrocken habe.
1: Mann.
0: Aber wir gucken auch wirklich die heftigsten Dinger, ne? Also nicht hier so.
1: Nicht so Larifari, sondern wenn, nein, dann richtig, dann richtig. Fall. Gemetzel, ja. Lass mal nicht so detailliert erzählen, sonst wird unsere Sendung nicht freigegeben für unter 18, weißt du? Dann natürlich heute die offizielle Öffnung um 16 Uhr an der Musikmuschel vom Windsurf World Cup bei uns auf der Insel am Brandenburger Strand. Und dann, was haben wir noch? Samstag ist ja Wochenamtmarkt wieder von 8 bis 13 Uhr auf dem besten Rathausplatz.
0: Und was auch ganz toll ist, heute in der Sylter Landschlachterei, die haben wieder ihre absolut leckeren, hausgemachten Rouladen.
1: Oh nee.
0: Oh, lecker. Ich sag dir eins, das ist so,
1: ich liebe Rouladen. Rouladen sind einfach auch was Großartiges. Es ist so ein Seelenessen. Ich meine, gut, danach musst du dich auch mal 2 Stunden aufs Ohr legen, weil das so gehaltvoll ist. Aber ich liebe Rouladen.
0: Vor allem, wenn die so richtig so hausgemacht sind, so mit Senf, mit Zwiebelchen und Köpfchen und so. Ich mache ja auch wahnsinnig gern Rouladen, die auch wirklich lecker sind.
1: Ne? Schön mit Gürkchen, Roulade mit Gürkchen, ne?
0: Roulade
1: hat der Stromberg schon mal gesagt.
0: Ja, also da sollte man unbedingt mal bei der Landschlachterei vorbeigucken. Das ist schon was Besonderes. Ne? Mhm. Und dann haben wir natürlich in Kürze wieder vom 11. bis 15. November gibt es ja wieder das Island Food Festival.
1: Das ist Island Food Festival.
0: Island? Ich sag immer Island, weil da ist ja egal. Müssen wir nach Island rüberfliegen. Müssen wir nach
1: Island Sind wir diesmal in Island mit dem Food Festival. Genau. Das ist doch wieder bei Holger Bodendorf, ne? Wahrscheinlich.
0: Ja, genau. Bei Holger Bodendorf wieder und sind super 6 Gastgeber dabei. Das Severins, der Söllringhof, Samoa Seepferdchen, dann das Restaurant Jörg Möller, der Dorfkrug und natürlich auch halt Holger Bodendorf, ne? Das ist ja ganz klar. Also da wird schon wieder enorm was für die Gourmets geboten.
1: Da gibt es aber keine Rouletchen, ne? Das ist dann schon
0: ein bisschen
1: was anderes.
0: Nee, da gibt es keine Rouletchen. Nein, da gibt es so diese anderen wirklich ausgefallenen Geschichten, ne? Also wer da Bock drauf hat, sollte sich das.
1: Manchmal gibt es dann ja in dieser Küche gibt es dann ja so Beschreibungen wie Roulade vom Lachs oder sowas, ne? So weißt du, so in diesen hochtrabenden Beschreibungen, so edel, ne?
0: Ja, so ganz fein.
1: Eine Roulade vom Lachs am Avocado-Mus, in einem Spiegel von was sagt man da so hier?
0: Keine Ahnung,
1: das ganze Zeug, das Leckere. Naja, aber ist ja auch lecker. Also ich muss ja mal sagen, diese Geschmacksexplosion bei den Sterneköchen, das ist schon wirklich eine Reise nach Sylt wert. Also wenn ihr nochmal was Tolles buchen wollt, jetzt im Herbst.
0: Gerade so im November, da ist es ja auch ein bisschen angenehmer schon auf der Insel, da vom 11. bis 15.
1: Genau.
0: Und da sollte man sich halt noch schon frühzeitig anmelden, weil das immer super schnell ausgebucht ist. Also da ist schnelle Entscheidung gefragt.
1: Dann gibt es eine Sonderausstellung im Sylt-Museum. Creatures von David Batchelder. Die Fotografien zeigen ja Strukturen aus Sand und Gezeiten, die wie Gesichter, Wesen oder Landschaften wirken. Ein sehr spannendes Thema und bestimmt auch für den einen oder anderen mal der Wunsch, sich so ein tolles Foto vielleicht auch nochmal zu gönnen. Ich weiß gar nicht, ob man das kaufen kann. Wahrscheinlich eher nicht, ne? Künstler? Das ist, glaub ich, eine Frage des Preises, ne? Frage des Preises.
0: Genau,
1: eine
0: Frage des Preises. Genau. Wer noch eine große Portokasse hat, kann ja mal kurz vorbeigehen. Ne?
1: Genau.
0: Und vor allem, alle müssen jetzt dieses Wochenende hier auf jeden Fall genießen. Wir kriegen Windchen, wir kriegen Lüftchen. Beim Surf Cup unten wird das wahnsinnig schön werden. Und ach Mensch, Frank, weißt du überhaupt, dass wir auf der schönsten Insel der Welt leben?
1: Aber sowas von, das sage ich doch auch immer bei mir in der Sendung, weil ich es einfach so empfinde, ist auch so.
0: Man kann einfach immer nur wieder Dankeschön dafür sagen, dass man zu diesen Menschen gehört, die hier leben dürfen.
1: Total, total. Wir haben ja übrigens auch eine Nachricht gekriegt von einem Hörer von uns, der genau das nochmal zum Besten gegeben hat. Ich muss das mal eben raussuchen hier, bevor... erzähl du nochmal weiter, was es Schönes gibt, Conny. Du kannst es so.
0: Ja, es gibt ja so vieles Schönes. Das Bummeln in der Friedrichstraße. Leute, ihr könnt auch mal richtig schön in der Friedrichstraße bummeln gehen, gerade bei solchem Wetter.
1: Ja.
0: Die Geschäfte haben so tolle Sachen anzubieten und auch die ganzen kleinen Restaurants, Cafés und so, warten alle auf euch, also auf uns auch. Ich schließe mich da natürlich nicht aus, weil ich gehe natürlich auch mal ein bisschen gucken. Ne? Also heute waren wir zum Beispiel, meine Freundin und ich, wir sind auch mal ein bisschen im Dorf gewesen, haben uns in einem Café freundlichst niedergelassen, nachdem mein Zahnarzt mich gequält hatte.
1: Ja.
0: Aber wir haben es uns richtig gut gehen lassen und das geht halt auf der Insel. Du kannst hingehen, wo du willst. Es ist überall schön. Wenn man sagen würde, los, entscheide dich jetzt für einen bestimmten Ort, müsste ich passen, könnte ich nicht.
1: Siehst du? Conny, hier, der Hans-Joachim hat uns eine Sprachnachricht geschickt.
0: Ach, guck.
2: Ich fühle mich total wohl auf dieser Insel. Ich bin sehr gerne hier.
1: Was hat ihr gehört?
0: Ja, er fühlt sich total wohl hier auf der Insel.
1: Ja, und ist sehr gerne hier. Ja, ihr könnt auch mal, jetzt kannst du uns auch gerne mal eine längere Sprachnachricht schicken, Hans-Joachim, wenn du uns jetzt hörst oder zuhörst. Und ihr seid alle herzlich eingeladen über unsere Radio Sylt-App. Oben rechts gibt es da so ein Drei-Striche-Menü. Da kann man auch zu WhatsApp gelangen von uns und könnt uns gerne eure Grüße schicken. Die senden wir ja total gerne. Überhaupt kein Problem.
0: Ich bin auch im Übrigen heute angesprochen worden beim Einkaufen.
1: Ja.
0: Das habe ich dich noch gar nicht gefragt, lieber Frank. Dürfen unsere Hörer denn auch Musikwünsche schicken?
1: Ja, kommt drauf an, ne? Wenn das jetzt nicht völlig durchgedreht ist.
0: Na, also wenn was im Rahmen ist, was uns beiden gefällt, wenn, sagen wir mal
1: dann,
0: so.
1: genau, also wenn wir es gut finden, dann ja, sonst nein.
0: Genau, sonst nein, genau. Also nicht, dass hier sowas ganz heftig Böses kommt oder so.
1: Nee,
0: aber also, liebe, süße, tolle Musikwünsche, da sind wir immer dabei.
1: Ja, schickt uns mal eure WhatsApp-Nachrichten, radiosylt.de, da gibt es auch die Nummer. Und ansonsten natürlich bei uns in der Radio Sylt-App, da findet ihr den direkten Weg zu WhatsApp und damit zu uns ins Studio. So, haben wir noch irgendwas vergessen?
0: Nö, haben wir nicht, aber heute Abend unsere Hörer darauf hinweisen, dass sie heute Abend um 18 Uhr einschalten müssen, ne? Weil ja heute Abend um 18 Uhr wieder...
1: Richtig. Heute 18 Uhr gibt es wieder unser Sylter Journal und da sprechen wir über den Multipark, das ist unser Thema heute. Und nicht vergessen, Sonntag um 18.30 Uhr spielen ja auch die Memories an der Musikmuschel und um 18.45 Uhr beginnt dann in Keitum außerdem die Veranstaltung Gut für die Seele.
0: Genau.
1: Und das trifft ja nun für die gesamte Insel zu. Die ist ja jederzeit, zu jeder Tageszeit im ganzen Jahr immer gut für die Seele.
0: Genau.
1: Ist das so?
0: Deswegen sind wir auch hier alle so happy und glücklich.
1: Richtig. Gut, Conny, dann sehen wir uns oder hören uns ja dann nachher nochmal.
0: Bis nachher.
1: Bis dann.
0: Tschüss, mein Lieber.
1: Tschüss.

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1: Heute bekommen wir auf Sylt einen freundlichen Mix aus Sonne und Wolken. Es bleibt weitgehend trocken bei bis zu 17 Grad. Dazu weht ein mäßiger Südwestwind mit etwa 20 Kilometern pro Stunde, rund 4 Beaufort. Insgesamt sind etwa 7 Sonnenstunden drin. Der Radio Sylt 3-Tage-Trend. Morgen startet der Samstag mit etwas Regen oder Nieselregen. Später lockert es auf bis 17 Grad. Sonntag gibt es Sonne und Wolken im Wechsel bei bis zu 19 Grad. Montag ziehen wieder mehr Wolken auf. Am Nachmittag kann etwas Regen fallen, maximal 18 Grad.
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2: Heute wird in List mal hinter die Kulissen der Meeresforschung geschaut. Das Erlebniszentrum Naturgewalten lädt um 10 Uhr zu Forschung für jedermann ein. Dabei geht's rüber in die Wattenmeerstation des Alfred-Wegener-Instituts. Ihr seht, wie Meeresbiologen arbeiten, was sie im Watt suchen und wie aus kleinen Proben am Ende große Erkenntnisse über Nordsee, Artenvielfalt und Klimaveränderungen entstehen. Das Ganze dauert rund 1,5 Stunden. Treffpunkt ist das Foyer im Erlebniszentrum Naturgewalten in List. Und falls ihr euch schon immer gefragt habt, ob Meeresbiologen den ganzen Tag nur mit Gummistiefeln durchs Watt laufen, Freitag könnt ihr nachsehen. Beginn ist um 10 Uhr.
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0: 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Jetzt wünsche ich Ihnen eine gute Überfahrt. Was erwartet Sie in dieser Stunde noch? Es gibt den Veranstaltungskalender. Es gibt natürlich immer tagesaktuelle Sylt-News für Sie und natürlich alle Themen, die die Insel bewegen. Hier bei uns im Autozug Radio Sylt. 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
3: Es ist 9 Uhr.
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5: Heute bekommen wir auf Sylt einen freundlichen Mix aus Sonne und Wolken. Es bleibt weitgehend trocken bei bis zu 17 Grad. Dazu weht ein mäßiger Südwestwind mit etwa 20 Kilometern pro Stunde und 4 Beaufort. Insgesamt sind etwa 7 Sonnenstunden drin. Der Radiosylt 3-Tage-Trend. Morgen startet der Samstag mit etwas Regen oder Nieselregen. Später lockert es auf bis 17 Grad. Sonntag gibt es Sonne und Wolken im Wechsel bei bis zu 19 Grad. Montag ziehen wieder mehr Wolken auf. Am Nachmittag kann etwas Regen fallen, maximal 18 Grad.
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3: So schnell lasse ich die Conny doch noch nicht los. Da ist sie nochmal, Conny. Weil
6: gut,
3: sie hat jetzt die Tönchen von ihrem Handy runtergezogen vom gestrigen Abend bei Jörg Knör bei seiner letzten Show bei uns im alten Kursaal. Conny strahlt wie ein Honigkuchenpferd.
6: Das war ja auch wirklich so schön. Ihr werdet euch freuen. Und er ist ja so netten.
3: Absolut,
6: Kinder.
3: Absolut. Und gleich hören wir mal rein, wie es denn war und was Jörg Knör nach seiner letzten Show zu Conny gesagt hat. Bis gleich.
6: Bis dann.

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uns bekommen Sie jede Stunde den aktuellen Veranstaltungskalender für heute Morgen und übermorgen. Sie bekommen Sylt-Nachrichten immer zur vollen Stunde und natürlich auch das aktuelle Sylt-Wetter. Außerdem natürlich ganz, ganz viele Fakten über Ihre Lieblingsinsel. Ja, auf dieser Fahrt über den Damm, der von 1925 bis 1927 gebaut wurde. Und dieser Damm ist eine der wichtigsten Verkehrsverbindungen zwischen Sylt und dem Festland. Er ermöglicht die Anreise per Bahn und auch per Auto, eben wegen des Autozugs. Ja, der Autozug Sylt, der begrüßt Sie ganz herzlich. 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Sprechen Sie das Team immer gerne an, wenn Sie Fragen haben. Die freuen sich darüber und die bringen Sie unheimlich gerne rüber auf die Insel. 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Der frühe Vogel fängt da den Wurm.

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1: Heute bekommen wir auf Sylt einen freundlichen Mix aus Sonne und Wolken. Es bleibt weitgehend trocken bei bis zu 17 Grad. Dazu weht ein mäßiger Südwestwind mit etwa 20 Kilometern pro Stunde, rund 4 Beaufort. Insgesamt sind etwa 7 Sonnenstunden drin. Der Radio-Sylt 3-Tage-Trend: Morgen startet der Samstag mit etwas Regen oder Nieselregen. Später lockert es auf bis 17 Grad. Sonntag gibt es Sonne und Wolken im Wechsel bei bis zu 19 Grad. Montag ziehen wieder mehr Wolken auf. Am Nachmittag kann etwas Regen fallen, maximal 18 Grad.
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0: 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Und hier gibt es jetzt wieder Comedy. Unser Follower Klaas aus Hörnum sucht ja das Lustigste raus aus dem Internet, die lustigsten Sprüche und vertont sie. Jetzt wieder.
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2: Moin. Die ersten 5 Tage nach dem Wochenende sind immer die schlimmsten.

0: Hier ist das Radio Sylt vom Blauen Autozug mit Frank Bremser und ich habe Sven Paulsen getroffen, den Chef der Adlerschiffe. Und der war ganz begeistert, als ich ihn abgefangen habe vor der Zentrale in der Boysenstraße in Westerland, denn er kam gerade vom Weingut Walem auf Föhr.
1: Also so ein Weingut im südafrikanischen Stil,
2: ja.
1: Mit Verarbeitungstechnologie, einen sehr großen Weinkeller, auch einen Spezialitäten- und Raritäten-Rotweinkeller, den man extra zubuchen kann. Und man kann auch sehen, wie der Wein noch produziert wird. Und auch eine Führung durch die Reben machen mit einer Verkostung.
2: Also, wann fahren wir hin, Sven? Das ist ja die Frage. Jetzt müssen wir jetzt nach Rheinland-Pfalz fahren, um irgendwelche Weine oder nach Bordeaux, um Rotwein zu trinken. Nee, jetzt können wir einfach mit den Adlerschiffen rüber, ja, nach Föhr.
1: Nach Föhr.
2: Und eine Weinprobe,
1: genau,
2: machen, oder wie?
1: Und eine Weinprobe machen, genau. Ne? Also das ist immer jeden Dienstag. Aber wir fahren auch öfter für Sonderfahrten. Also wir fahren ja jeden Tag nach Föhr und man kann dort immer diese Weintasting tatsächlich machen. Und ich würde behaupten, also nördlich des Rheins, ja, gibt es nichts Eindrucksvolleres wie diese beiden. Das sind ja eigentlich, ja, zwei Weingüter, ja, zusammen. Also das ist wirklich hier für Schleswig-Holstein eine Sensation.
0: Das Weingut Walem besuchen auf Föhr, das könnt ihr mit den Adlerschiffen. Es gibt immer wieder Touren dorthin, rüber auf die Nachbarinsel Föhr. Guckt mal auf radiosylt.de, da findet ihr den Link zu den Adlerschiffen. Und die haben dann die Touren natürlich entsprechend veröffentlicht und freuen sich auf euren Besuch. 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
2: Es ist 10 Uhr.
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2: Heute bekommen wir auf Sylt einen freundlichen Mix aus Sonne und Wolken. Es bleibt weitgehend trocken bei bis zu 17 Grad. Dazu weht ein mäßiger Südwestwind mit etwa 20 Kilometern pro Stunde, rund 4 Beaufort. Insgesamt sind etwa 7 Sonnenstunden drin. Der Radio-Sylt 3-Tage-Trend: Morgen startet der Samstag mit etwas Regen oder Nieselregen. Später lockert es auf bis 17 Grad. Sonntag gibt es Sonne und Wolken im Wechsel bei bis zu 19 Grad. Montag ziehen wieder mehr Wolken auf. Am Nachmittag kann etwas Regen fallen, maximal 18 Grad.
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0: Radio Sylt mit Frank Bremser und ich frage einfach mal die Kinder, seid ihr denn schon aufgeregt? Ja, so klingt es, wenn es losgeht mit der großen Piratenfahrt mit der Gret Palucca von den Adlerschiffen. Dann geht's mit echten Seeräubern, beim echten Piraten geht's raus aufs Wasser und die freuen sich natürlich schon auf euch.
1: Ja, was Besonderes, zumindest das Wetter ist herrlich, da kann man schon erstmal nicht meckern, ne? Und da sind die Leute ganz anders drauf. Und ihr seht ja selber, wie unsere kleinen Scheiße, oh, da geht aber los, zur Sache jetzt, mit Knoten und Würgen und Drücken. Jetzt müssen wir uns auch langsam aufs Schiff erstmal bewegen, den Rest werden wir her. Oh, er schimpft schon mit mir, kommt mal schnell mit.
0: Ja, die Piraten, die sind natürlich mit an Bord. Und diese Fahrt ist natürlich auch eine Fangfahrt. Ihr schmeißt die Netze aus und holt das aus dem Wasser, was da ist. Dann wird es angeguckt. Die Krebse werden angefasst. Die Muscheln werden genau begutachtet. Danach geht es natürlich wieder rein ins Wasser, weil wir wollen ja niemandem wehtun. Und warum sind denn diese Piratenfahrten eigentlich so beliebt bei den Kindern?
2: Ich hab keine Ahnung, nicht? Wahrscheinlich, dass sie auch nichts Ordentliches werden müssen, so wie ich, nicht? Ja, manchmal träumen die ja davon, nicht? Vor allen Dingen, endlich haben die Verwachsenen mal nichts mehr zu sagen. Und das Kommando ist man bloß bei den Kiddies, ne? So wie es das gehört. Ne?
0: Die Piratenfahrt mit der Gret Palucca, die gibt es bei den Adlerschiffen. Wann das losgeht, das erfahren Sie natürlich auf der Homepage und die haben wir verlinkt auf radiosylt.de.

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1: Heute bekommen wir auf Sylt einen freundlichen Mix aus Sonne und Wolken. Es bleibt weitgehend trocken bei bis zu 17 Grad. Dazu weht ein mäßiger Südwestwind mit etwa 20 Kilometern pro Stunde, rund 4 Beaufort. Insgesamt sind etwa 7 Sonnenstunden drin. Der Radiosylt 3-Tage-Trend: Morgen startet der Samstag mit etwas Regen oder Nieselregen. Später lockert es auf bis 17 Grad. Sonntag gibt es Sonne und Wolken im Wechsel bei bis zu 19 Grad. Montag ziehen wieder mehr Wolken auf. Am Nachmittag kann etwas Regen fallen, maximal 18 Grad.
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2: Heute wird in List mal hinter die Kulissen der Meeresforschung geschaut. Das Erlebniszentrum Naturgewalten lädt um 10 Uhr zu Forschung für jedermann ein. Dabei geht's rüber in die Wattenmeerstation des Alfred-Wegener-Instituts. Ihr seht, wie Meeresbiologen arbeiten, was sie im Watt suchen und wie aus kleinen Proben am Ende große Erkenntnisse über Nordsee, Artenvielfalt und Klimaveränderungen entstehen. Das Ganze dauert rund 1,5 Stunden. Treffpunkt ist das Foyer im Erlebniszentrum Naturgewalten in List. Und falls ihr euch schon immer gefragt habt, ob Meeresbiologen den ganzen Tag nur mit Gummistiefeln durchs Watt laufen, Freitag könnt ihr nachsehen. Beginn ist um 10 Uhr.
1: Morgen
2: geht sportlich los auf Sylt. Beim Citroën Windsurf World Cup am Brandenburger Strand in Westerland sind mehr als 130 Fahrer aus 25 Nationen am Start. Neben den Wettkämpfen gibt's auch auf der Promenade jede Menge Programm mit Musik, Gastro und Aktionen. Wer also am Samstag auf der Insel unterwegs ist, kann Spitzensport direkt vor der Küste erleben.
1: Übermorgen
2: wird's musikalisch. Um 18.30 Uhr stehen The Memories Sylt an der Musikmuschel auf der Westerländer Promenade auf der Bühne. Ein Konzert direkt am Meer und damit ein entspannter Tipp für den Sonntagabend. Wenn das Wetter mitspielt, gibt's Musik mit Nordsee direkt daneben.
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0: Hier ist Radio Sylt vom Blauen Autozug mit Frank Bremser. Dawn, sie arbeitet in der Personalabteilung vom Blauen Autozug bei der RDC Deutschland Gruppe und ist natürlich dafür zuständig, neue Mitarbeiter zu rekrutieren und dafür zu sorgen, dass sie sich wohlfühlen in der Gruppe. Und Dawn, wie gefällt es dir denn selbst, sag mal?
1: Super. Ja? Also ich habe hier eine super Möglichkeit, einfach meine Arbeitszeiten entsprechend der Kita-Öffnungszeiten anzupassen. Da bin ich tatsächlich sehr dankbar, dass ich die Chance hier auch bekommen habe. Bin auch noch nicht so lange dabei. Mhm. Ich habe mich tatsächlich einfach beworben. Ich wollte zurück nach Hause zu meinen Eltern, da näher ran. Die wohnen hier in Nivel.
0: Ja, da hört man gleich, da passt alles beim Blauen Autozug. Und vielleicht gibt es ja auch für euch gerade eine offene Stelle beim Blauen Autozug. Dann kommt einfach mal auf die Homepage autozug-sylt.de. 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
1: Gute Nachrichten für eure Gemeinden. Fast 7,82 Millionen Euro fließen aus Kiel direkt zu uns nach Sylt. Ein echter Geldsegen, der genau zur richtigen Zeit kommt, denn die Kassen sind vielerorts klamm. Die Gemeinde Sylt bekommt mit knapp 6 Millionen den größten Anteil, aber auch List, Wenningstedt-Braderup, Hörnum und Kampen profitieren. Doch Achtung, das Geld ist zweckgebunden. Ihr könnt damit keine Haushaltslöcher stopfen, sondern müsst in die Infrastruktur investieren, etwa in Schulen, Kitas oder den Klimaschutz. Jetzt sind eure Kämmereien und die Politik gefragt, die besten Projekte aus den Schubladen zu holen. Es geht darum, nachhaltig zu planen, um langfristig Betriebskosten zu sparen. Ob neuer Hort, Sporthalle oder Hafensanierung. Jetzt entscheidet sich, wo jeder Euro am sinnvollsten arbeitet. Packen wir es an. Für den beliebten Pferdehof in Tinnum wird ein neuer Betreiber gesucht. Die Gemeinde Sylt hat jetzt ein offizielles Interessenbekundungsverfahren gestartet, um die Zukunft der Anlage am Boy-Peter-Ebenweg langfristig zu sichern. Ob ihr den Hof als Pferdebetrieb weiterführen wollt oder vielleicht spannende ergänzende Konzepte für das über 5 Hektar große Gelände mit Reithalle und 20 Boxen im Kopf habt, die Gemeinde ist offen für eure Ideen. Wichtig ist nur, dass das Tierwohl im Mittelpunkt steht. Ab dem 1. Januar 2027 soll es losgehen mit einem Pachtvertrag über mindestens 10 Jahre. Ihr habt bis zum 30. Oktober 2026 Zeit, eure Unterlagen einzureichen. Alle Details und Kontaktinfos für eine Besichtigung findet ihr direkt bei der Gemeindeverwaltung. 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
1: Heute bekommen wir auf Sylt einen freundlichen Mix aus Sonne und Wolken. Es bleibt weitgehend trocken bei bis zu 17 Grad. Dazu weht ein mäßiger Südwestwind mit etwa 20 Kilometern pro Stunde, rund 4 Beaufort. Insgesamt sind etwa 7 Sonnenstunden drin. Der Radiosylt 3-Tage-Trend: Morgen startet der Samstag mit etwas Regen oder Nieselregen. Später lockert es auf bis 17 Grad. Sonntag gibt es Sonne und Wolken im Wechsel bei bis zu 19 Grad. Montag ziehen wieder mehr Wolken auf. Am Nachmittag kann etwas Regen fallen, maximal 18 Grad.
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3: Ja, der Freitag macht das Einsteigen ins Wochenende ziemlich leicht. Auf Sylt wechseln sich Sonne und Wolken ab. Bis zu 17 Grad habt ihr gerade gehört bei uns im Wetter. Also Jacke ja, Winterausrüstung noch nicht. Und wer heute durch Westerland läuft, wird merken, es wird wieder voller. Der Windsurf World Cup startet am Brandenburger Strand und bringt für die nächsten Tage Sportler, Fans und ordentlich Betrieb auf die Insel. Um 16 Uhr gibt es die offizielle Öffnung an der Musikmuschel. Mein Tipp, wer heute noch entspannt durch Westerland möchte, macht das besser vor dem Nachmittag. Danach gehört die Stadt wieder ein bisschen der Surfwelt. 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

Hier ist Radio Sylt vom blauen Autozug. Ja, wer mit dem blauen Autozug Sylt unterwegs ist, muss sich ab sofort auf leicht erhöhte Ticketpreise einstellen. Beim Kauf direkt am Terminal werden jetzt 3 Euro mehr fällig. Hintergrund sind natürlich die stark gestiegenen Energie- und Ölpreise, die aktuell viele Verkehrsunternehmen belasten. Und ihr kennt das ja alle selbst. Die RDC betont aber auch, die Anpassungen sollen moderat und so kurz wie möglich bleiben. Für euch lohnt sich deshalb der Blick ins Internet noch mehr, denn online gibt es weiterhin die günstigsten verfügbaren Tarife. Julian Rönsch von der RDC sagt, man wisse, dass jede Preissteigerung spürbar sei. Gleichzeitig wolle man den Betrieb auf der wichtigen Verbindung nach Sylt zuverlässig sichern und die zusätzlichen Kosten nicht komplett an die Fahrgäste weitergeben. Und genau deshalb bedankt sich der blaue Autozug Sylt heute ganz bewusst bei euch für eure Geduld, eure Treue und dafür, dass ihr dem Unternehmen auch in bewegten Zeiten die Stange haltet. 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Wir wünschen euch eine gute Reise. 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

Ja, falls euch der World Surf Cup an diesem Wochenende nicht reicht oder ihr mit Windsurfen ungefähr so viel zu tun habt wie ein See und mit dem Fahrrad, gibt es Alternativen. Heute um 16 Uhr startet in Wenningstedt eine sagenhafte lyrische Wanderung. Für Familien läuft außerdem ab heute die Outdoor-Rallye in Westerland. Am Samstag gibt es in Keitum eine Führung zur Vogelwelt. Am Sonntag beginnt in Hörnum die Cranberry-Aktion mit praktischem Naturschutz. Und dazu kommen Wochenmarkt, Flohmarkt und jede Menge Inselprogramm. Das Schöne an diesem Wochenende, man kann 10 Minuten lang Weltklasse-Surfern zugucken und danach wieder ganz entspannt so tun, als hätte man mit Sport nichts am Hut. Ich wünsche euch ein schönes Wochenende. Hier ist der Bremsman.

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2: Heute
3: wird in List mal hinter die Kulissen der Meeresforschung geschaut. Das Erlebniszentrum Naturgewalten lädt um 10 Uhr zu Forschung für jedermann ein. Dabei geht's rüber in die Wattenmeerstation des Alfred-Wegener-Instituts. Ihr seht, wie Meeresbiologen arbeiten, was sie im Watt suchen und wie aus kleinen Proben am Ende große Erkenntnisse über Nordsee, Artenvielfalt und Klimaveränderungen entstehen. Das Ganze dauert rund 1,5 Stunden. Treffpunkt ist das Foyer im Erlebniszentrum Naturgewalten in List. Und falls ihr euch schon immer gefragt habt, ob Meeresbiologen den ganzen Tag nur mit Gummistiefeln durchs Watt laufen, Freitag könnt ihr nachsehen. Beginn ist um 10 Uhr.
2: Morgen
3: geht sportlich los auf Sylt. Beim Citroën Windsurf World Cup am Brandenburger Strand in Westerland sind mehr als 130 Fahrer aus 25 Nationen am Start. Neben den Wettkämpfen gibt's auch auf der Promenade jede Menge Programm mit Musik, Gastro und Aktionen. Wer also am Samstag auf der Insel unterwegs ist, kann Spitzensport direkt vor der Küste erleben.
2: Übermorgen
3: wird's musikalisch. Um 18.30 Uhr stehen The Memories Sylt an der Musikmuschel auf der Westerländer Promenade auf der Bühne. Ein Konzert direkt am Meer und damit ein entspannter Tipp für den Sonntagabend. Wenn das Wetter mitspielt, gibt's Musik mit Nordsee direkt daneben.
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0: Radio Sylt hier mit Frank Bremser, präsentiert vom Blauen Autozug. Der Syltlauf findet immer statt im März. 1400 Leute waren zuletzt da und sind mitgelaufen von List bis nach Hörnum. Organisiert wird das Ganze von Tinnom 66, einem großartigen Verein hier bei uns auf der schönsten Insel der Welt. Nicole Lorenzen ist auch mit dabei. Was ist so deine Aufgabe?
1: Ich kümmere mich um die Einsatzleiter. Also erstmal vorweg schon mal fragen, seid ihr wieder dabei? Was braucht ihr? Dann zu sichten im Syltlauflager, was ist noch da? Was kann erneuert werden? Was muss erneuert werden? Dann bestelle ich die ganzen Einsatzleiter ein, bereite die Listen vor. Die Einsatzleiter bekommen ihre Listen jedes Jahr immer wieder neu und frisch, weil es ändert sich ja doch mal das eine oder andere. Und gerade wenn sich irgendwas ändert, zum Beispiel es gibt einen neuen Einsatzleiter, der muss auch erstmal eingearbeitet werden, am besten immer vom Vorgänger. Aber solche Sachen organisiere ich, dass wir dann auch was zu essen haben. Und der Jörg Elias vom ISTS, der lässt uns immer im Seminarraum dieses Treffen abhalten. Da sind wir sehr dankbar für. Und dann gibt es dann ordentlich Besprechungen mit allen zusammen. Wir hatten jetzt unsere letzte vergangene Woche am 3. März. Da war die Polizei dabei, das DRK, alle Einsatzleiter und alle Helfer, die im Ziel- und im Startbereich sind. Und ohne die läuft es dann nicht. Und das sind so meine Aufgaben, um die ich mich kümmere. Mhm. Aber es geht eigentlich schon fast direkt nach dem Syltlauf wieder los, dass man sich Gedanken macht im Team, was gibt es denn nächstes Jahr als Läufergeschenk? Mhm. Oder, was können wir besser machen?
0: Das ist so genial, was hier auf der Insel passiert. Der Syltlauf immer im März bei uns auf der schönsten Insel der Welt. Und wenn Sie die Gelegenheit haben, die Läufer mal anzufeuern, dabei zu sein, dann sind Sie herzlich willkommen. Auch Helfer werden übrigens jedes Jahr wieder gesucht. Da kann man sich wenden an den Verein Tinnom 66. 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
2: Heute bekommen wir auf Sylt einen freundlichen Mix aus Sonne und Wolken. Es bleibt weitgehend trocken bei bis zu 17 Grad. Dazu weht ein mäßiger Südwestwind mit etwa 20 Kilometern pro Stunde, rund 4 Beaufort. Insgesamt sind etwa 7 Sonnenstunden drin. Der Radiosylt 3-Tage-Trend. Morgen startet der Samstag mit etwas Regen oder Nieselregen. Später lockert es auf bis 17 Grad. Sonntag gibt es Sonne und Wolken im Wechsel bei bis zu 19 Grad. Montag ziehen wieder mehr Wolken auf. Am Nachmittag kann etwas Regen fallen, maximal 18 Grad.
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4: Schön, dass ihr dabei seid und gleich geht's für uns weiter mit den Insta-Perlen. Das ist unser Follower Klaas aus Hörnum. Der sucht die lustigsten Sprüche aus dem Internet raus und präsentiert sie dann gleich hier bei uns exklusiv bei Radio Sylt vom blauen Autozug. Bis gleich.

0: 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Ja, und wir haben ja unseren Follower Klaas aus Hörnum. Der sucht ja die schrägsten Insta-Perlen raus, also die lustigsten Sprüche aus dem Internet. Und hier kommt der nächste.
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2: Moin. Manchmal muss man sich eben entscheiden, entweder ein Pfund Spargel oder eine Eigentumswohnung auf Norderney.
3: Ja.

0: Millionär. Radio Sylt weltweit zu hören auf radiosylt.de. Wir sind das Original seit dem 1. März 2023. Bei mir ist Larissa von den Adlerschiffen. Die haben ja jede Menge für Sie vorbereitet. Da können Sie unterwegs sein, Sie können die Halligen besuchen, aber auch die Inseln, zum Beispiel Amrum, ne Larissa?
1: Also du kannst im Endeffekt aussuchen, ob du mit 7,5 Stunden oder mit 3,5 Stunden Aufenthalt hast. Sprich, entweder du verbringst den ganzen Tag oder du sagst dir, eine kurze Stippvisite reicht völlig aus. Mhm. Und dann geht es eben entweder um 10 Uhr oder um 12 Uhr los. Und dann auf eigene Faust. Man kann auf Amrum eine Inselrundfahrt dazu buchen und eben einmal sich mit so einer kleinen offenen Inselbahn über die Insel fahren, Fahrräder mieten, alles machen, was das Herz begehrt.
0: Also das Programm ist nicht vorgegeben, man kann sich wirklich frei bewegen. Ihr gebt dann nur Anregungen, was könnte man machen, aber jeder kann so machen, wie er will.
1: Genau, jeder wie er möchte, was er lieber machen möchte, ob er sagt, ich möchte den ganzen Tag am Strand liegen. Der breiteste Sandstrand ist natürlich was Besonderes mit dem Kniepsand oder per Rad. Wir stehen gerne beratend zur Seite, aber jeder wie er möchte.
0: Okay, Larissa, fassen wir nochmal zusammen. Amrum.
1: Also ich kann entweder morgens um 10 losfahren und dann auch erst um 5:45 zurückfahren. Die Fahrt dauert jeweils eine Dreiviertelstunde, also man hat dann wirklich viel Zeit. Oder ich fahre um 12 Uhr los und fahre schon um 4:45 zurück. Dann ist es eine kurze Tour. Ich kann aber auch mischen und sagen, ich fahre um 10 Uhr los und um 16.15 Uhr zurück. Also der Gast ist völlig flexibel bei uns.
0: Also Sie merken schon, Larissa kennt sich super aus und wenn das jetzt alles ein bisschen schnell war, überhaupt kein Problem, dann kommen Sie auf die Homepage der Adlerschiffe, adler-schiffe.de. Da ist das Ganze nochmal ganz klar zusammengefasst und da können Sie sich Ihre persönliche Tour einfach aussuchen.

0: Radio Sylt, es gibt so besondere Menschen, die einfach tolle Geschichten erzählen können. Dazu gehört definitiv Imke Wein, aber sie hat 20 Lebensgeschichten und Liebesgeschichten aufgeschrieben über Sylter, die hier leben und arbeiten. Und daraus ist das Buch Zuhause am Meer entstanden. Ja, diese 20 Lebens- und Liebesgeschichten, was ist denn da dein besonderer Sylt-Moment gewesen?
1: Ein Inselmoment ereignete sich also in allen 20 Kapiteln, weil ich immer wieder wirklich Pipi in den Augen habe, dafür, dass ich so viel Vertrauen genieße in diesen Recherchemomenten. Also es ist immer so, wenn ich sage, ich komme und frage dich über dein Leben aus, dass alle sofort sagen, ja komm, wir machen das. Mhm. Und alleine das ist für mich selbst so ein Riesengeschenk, egal wo die Familie herkommt oder hingeht, das ist so das Größte. Und einfach auch diesen Menschen, und wenn die so in ihre Geschichte blicken, den Vorfahren so ein kleines Denkmal, aber wirklich Mini-Denkmal zu setzen in so einem Buch, das ist auch wirklich was ganz Schönes, wo ich viel Freude dran habe.
0: Imke, wo bekommt man das Buch?
1: Ja, du kannst das online kaufen, in der Tat. Auf der www.wenningstedt.de Seite kannst du das einfach bestellen. Oder du gehst zum Beispiel zur Borde-Buchhandlung Klaumann, oben auf dem Cliff, oder hier in Westerland haben die da auch.
0: Borde, müssen wir, das ist ja Norddeutsch, ne? Wir machen auch gerne mal aus dem A in O, das ist die Badebuchhandlung. Ne? Wir wollen noch mal ganz die Phonetik
1: nochmal
0: ein bisschen.
1: Meinst du, das bedarf?
0: Ja, aber manchen glaube ich dann schon.
1: Ja, ja, also Badebuchhandlung.
0: Also ich wollte mal fragen, wo ist denn die Borde-Buchhandlung? Jetzt wissen Sie es auf jeden Fall. Zuhause am Meer, 20 Lebens- und Liebesgeschichten erzählt von Imke Wein in dem Buch Zuhause am Meer. Vielleicht genau das Richtige für Sie, für einen Strandkorb oder fürs Sofa im Ferienhaus bei knisterndem Kamin. Hier

0: Schön, dass ich bei Ihnen sein darf. Hier ist das Auto zu Radio Sylt mit Frank Bremser und die Arche Wattenmeer in Hörnum. Die hat was Neues und bei mir ist Janis von der Arche Wattenmeer. Was habt ihr denn?
1: Genau, wir haben ein Escape Game. Also vielleicht kennen ja viele von den Hörern schon ein Escape Room. Das ist ein bisschen ähnlich. Mhm. Nur, dass wir keinen Raum haben, sondern wir haben eben hier 4 Kisten. Und man stellt sich vor, da es sich hier um einen mysteriösen Fund im Watt handelt, dass man diese 4 Kisten im Watt findet. Und man hat eine Stunde Zeit bis Hochwasser. Das heißt, die Zeit läuft und man probiert dann eben mit gemeinsamer Kraft mit verschiedenen Gehirnen eben die Kisten aufzukriegen, die hier angespült worden sind.
0: Richtig super. Und Dennis von der Arche Wattenmeer, kostet das extra?
1: Das Spiel an sich ist kostenfrei. Also man muss nur bei uns den Eintritt in der Arche bezahlen und es kostet jetzt nicht extra, um das Spiel zu machen.
2: Und Gruppen, wenn jetzt beispielsweise, ich sag mal, Lehrkräfte das jetzt hören, die noch einen tollen Ausflug mit der Klasse haben, da kann man sich dann auch toll mit so einer Klasse anmelden für so ein Spiel, oder?
1: Ja, da müssen wir sie jetzt tatsächlich ein bisschen aufteilen, weil man ja möglichst nur mit 6 Personen spielen kann, sonst wird es zu unübersichtlich und man kommt da nicht so richtig gut drumherum. Also es macht dann eben, also theoretisch ist es nicht so richtig im Klassensatz sozusagen möglich, aber wenn sozusagen die Möglichkeit besteht und die sich dann abwechseln, wäre das auch möglich.
0: Das heißt, man teilt sich auf und meldet sich vor allem an und das Ganze geht unter arche-wattenmeer.de. Hier ist das Auto zu Radio Sylt mit Frank Bremser. Gute Fahrt.

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4: Es ist 12 Uhr. 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
6: Der Kampf gegen den Goldafter auf Sylt bringt bislang nur mäßigen Erfolg. Nach Angaben der Inselverwaltung konnten weder das Absammeln noch das Absaugen der Raupengespinste die Ausbreitung entscheidend bremsen. Problematisch sind vor allem die feinen Brennhaare der Raupen. Sie können Hautreizungen und allergische Reaktionen auslösen und werden vom Wind über größere Strecken verteilt. Besonders stark hat sich der Goldafter seit 2024 auf Sylt vermehrt. In Kampen und Wenningstedt versucht die Gemeinde deshalb auch, die Kartoffelrose als wichtige Wirtspflanze zurückzudrängen. Dafür werden Flächen mit Vlies abgedeckt. Größere Vorkommen gibt es inzwischen auch auf Amrum, Helgoland und Eiderstedt. Fachleute untersuchen weiter, warum sich der Nachtfalter an der Nordseeküste so stark ausbreitet. Fragt ihr euch auch manchmal, wie viel Toleranz unsere Gesellschaft eigentlich aushalten kann? Genau darum geht es am 28. September im Forum des Schulzentrums Westerland. Ab 19 Uhr spricht Dr. Heiko Liepert von der Uni Kiel über das spannende Verhältnis von Toleranz und Identität. Der Philosoph beleuchtet, warum der Begriff heute oft unscharf bleibt und warum wir gerade dann tolerant sein müssen, wenn es mal ordentlich kracht. Es geht also nicht um Harmonie, sondern um das echte Zusammenleben mit all unseren unterschiedlichen Überzeugungen. Der Eintritt kostet 7 Euro, für Mitglieder und Schüler ist der Vortrag natürlich kostenlos. Ein Muss für alle, die gerne mal über den Tellerrand blicken. 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
6: Heute bekommen wir auf Sylt einen freundlichen Mix aus Sonne und Wolken. Es bleibt weitgehend trocken bei bis zu 17 Grad. Dazu weht ein mäßiger Südwestwind mit etwa 20 Kilometern pro Stunde, rund 4 Beaufort. Insgesamt sind etwa 7 Sonnenstunden drin. Der Radiosylt 3-Tage-Trend: Morgen startet der Samstag mit etwas Regen oder Nieselregen. Später lockert es auf bis 17 Grad. Sonntag gibt es Sonne und Wolken im Wechsel bei bis zu 19 Grad. Montag ziehen wieder mehr Wolken auf. Am Nachmittag kann etwas Regen fallen, maximal 18 Grad.
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4: Es ist Wochenende, also heute geht das Wochenende los. Hier sind Conny und Frank.
7: Ja.
4: Hallöchen.
7: Ja, moin Frank. Moin. Weißt du, wo Conny heute hingeht, heute Na? Nachmittag?
4: Surfcup.
7: Mal auf der Promenade.
4: Natürlich, zum Surfcup. Logisch.
7: Mit der Freundin, ich habe Ausgang eingereicht.
4: Was, wenn ihr da so jetzt auf dem Surfcup seid, ne? was ja. schnabuliert ihr dann so, wenn ihr da so seid?
7: Na, so einfach mal. Alles. Erstmal wird sich ein Gläschen oder Fläschchen Champagner geholt. Das wird dann so mit 2, 3 Mädels geteilt. Ja. Ne, so. Und dann laufen wir mit dem Fläschchen so über die Promenade. Aha. Dann natürlich diese ganzen Leckereien, dann sitzt du beim Go-Gärtchen, dann sitzt du da sitzt du hier. Oh, wir können da, hinterher kommst nach Hause und Gott sei Dank hast du eine Hose angezogen, die mitgeht, weißt du, was ich meine? Sonst kannst du dich hinterher nicht mehr bewegen, du kannst ja da nicht aufhören. Du kommst von Häuschen zu Häuschen und sitzt dann da und dann ist natürlich auch wieder hier Medusa unten, ne, mit seinem Verkaufsshop.
4: Es ist natürlich so, man merkt dann auch gleich, wenn der Surfcup kommt, dann ist drumherum auch schon ein bisschen weniger los, weil die Leute wissen, dann gehen sie alle auch an die Promenade. Ne? Das merken wir auch ganz klar am Veranstaltungskalender. Wir haben uns natürlich gut vorbereitet für euch hier heute im Sylter Journal Express. 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Es geht natürlich mit jedem anderen Smart Speaker auch. Und gleich wollen Conny und ich euch mal draufbringen, was denn los ist an diesem Wochenende bei uns auf der schönsten Insel der Welt.
7: Auf jeden Fall.
4: Bis gleich.

0: 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Das Wochenende ist da und natürlich wollen wir euch gut vorbereiten auf das, was auf der Insel los ist. Und Conny hat natürlich wieder vorbereitet. Was haben wir denn Schönes, Conny?
1: Ja, natürlich. Aber jetzt habe ich erstmal vorneweg noch was ganz anderes. Na? Weißt du, dass es eine neue 8-teilige ARD-Serie gibt?
0: Nee.
1: Die Friesen-Junkies?
0: Nee. Bin ich dabei?
1: Ja,
0: vom Titel her könnte ich dabei sein.
1: Würde passen, ne? Ja, könntest du hinkriegen, ne? Ja. Nein, ist auf der Insel gedreht worden und du wirst es nicht für möglich halten. Sogar die Sylvie Mais hat diesmal eine Hauptrolle ergattert in der neuen Fernsehserie von der ARD. Ganz genau.
0: Okay.
1: Du wirst es nicht für möglich halten. Wieder mal so natürlich zu Sylt, ne?
0: Mhm.
1: Schauplatz ist natürlich eine etwas in die Jahre gekommene Luxusentzugsklinik.
0: Ach, okay.
1: Auf Sylt.
0: Ja.
1: In der natürlich nur Promis, Millionäre und tatsächlich auch mal ab und an ganz normale Patienten auftreten.
0: Selbstverständlich.
1: Selbstverständlich. Ne?
0: Das gibt's auch bei uns. Ich weiß gar nicht.
1: Ja.
0: Ganz normale Menschen, ich glaub's ja nicht.
1: Ja, ja. Du wirst es nicht für möglich halten. Und die Dreharbeiten sind schon längst abgeschlossen. Ne? Und ab 6. November gibt es diese 8 Folgen in der ARD-Mediathek.
0: Mal okay.
1: Sehen. Ich gucke es mir auf jeden Fall mal an, mal horchen, was wir dazu zu sagen haben. Ob es was Gescheites ist oder nicht. Oder ob wir ein bisschen lästern können.
0: So, heute um 20 Uhr nochmal der Hinweis, Professor Dr. Dietrich Grönemeyer beim Kampener Literatur- und Kultursommer im Kamphuis. Dort berichtet er über gesunden Schlaf. Könnt ihr auch mal gut vertragen. Du bist auch so eine Nachteule, ne? Oder?
1: Boah, sag ich dir. Das ist fürchterlich.
0: Marc auch? Guckt ihr auch ewig noch Serie oder sowas? Oder was macht ihr denn?
1: Wir gucken immer nur Horrorfilme.
0: Echt? Im Ernst jetzt?
1: Aber so die ganz heftigen.
0: Alter.
1: Dass ich mich nicht mehr alleine traue, durchs Treppenhaus zu gehen.
0: Nee.
1: Ich schwör. Ist wirklich so ganz schlimm. Mit schwersten Armstechen und Messern und was weiß ich noch alles.
0: Die finstersten Fantasien werden da bedient.
1: Ja, und Marc ist ja so eine Socke, weißt du, wenn diese Filme laufen und ich muss mal irgendwie auf Toilette oder so, versteckt er sich ja gerne mal hinter so einer Wand und dann kommt er vorgesprungen, wenn ich vorbeikomme. Ich sag dir eins, ich bin schon mal voll vor die Wand

0: gesprungen, weil ich mich so erschrocken habe.
1: Mann.
0: Aber wir gucken auch wirklich die heftigsten Dinger, ne? Also nicht hier so.
1: Nicht so Larifari, sondern wenn, nein, dann richtig, dann richtiges Fall. Gemetzel, wenn, ja. Richtig, ne? Lass mal nicht auf so detailliert erzählen, sonst wird unsere Sendung nicht freigegeben für unter 18, weißt du? Dann natürlich heute die offizielle Öffnung um 16 Uhr an der Musikmuschel vom Windsurf World Cup bei uns auf der Insel am Brandenburger Strand. Ja. Und dann, was haben wir noch? Samstag ist ja Wochenmarkt wieder von 8 bis 13 Uhr auf dem Wessener Rathausplatz.
0: Und,
1: ne?
0: was auch ganz toll ist, heute in der Sylter Landschlachterei, die haben wieder ihre absolut leckeren, hausgemachten Rouladen.
1: Oh nee.
0: Oh, lecker. Ich sag dir eins, das ist so,
1: ich liebe Rouladen. Also ich finde, so Rouladen sind einfach auch was Großartiges. Es ist so ein Seelenessen. Ich meine, gut, danach musst du dich auch mal 2 Stunden aufs Ohr legen, weil das so gehaltvoll ist. Aber ich liebe Rouladen. Ich liebe Rouladen.
0: Vor allem, wenn die so richtig so hausgemacht sind, ja. So mit Senf, mit Zwiebelchen und Köpfchen und so. Ich mache ja auch wahnsinnig gern Rouladen, die auch wirklich lecker sind. Ne?
1: Also, schön mit Gürkchen, ne? Roulade mit Gürkchen, ne? Roulade. Hat der Stromberg schon mal gesagt.
0: Ja, also genau. Da sollte man unbedingt mal bei der Landschlachterei vorbeigucken. Das ist schon was Besonderes. Ne? Mhm. Und dann haben wir natürlich in Kürze wieder vom 11. bis 15. November gibt es ja wieder das Island Food Festival.
1: Das ist Island Food Festival.
0: Island?
1: Ne?
0: Ich sag immer Island, weil der IS ist ja egal. Müssen wir nach Island rüberfliegen. Müssen wir nach
1: Island
0: rüberfliegen.
1: Sind wir diesmal in Island mit dem Food Festival. Genau. Das ist doch wieder bei Holger Bodendorf, ne? Wahrscheinlich. Ja,
0: genau. Bei Holger Bodendorf wieder und sind super 6 Gastgeber dabei. Das Severins, der Söllringhof, Samoa Seepferdchen, dann das Restaurant Jörg Möller, der Dorfkrug und natürlich auch halt Holger Bodendorf, ne? Das ist ja ganz klar. Also da wird schon wieder enorm was für die Gourmets geboten.
1: Da, ne? Gibt es
0: also,
1: aber keine Rouletchen, ne? Das ist dann schon ein bisschen was anderes.
0: Nee, da gibt es
1: keine Rouletchen.
0: Nein, da gibt es so diese anderen, wirklich ausgefallenen Geschichten, ne? Also wer da Bock drauf hat, sollte sich
1: manchmal gibt es dann ja in dieser Küche, gibt es dann ja so Beschreibungen wie Roulade vom Lachs oder sowas, ne? So weißt du, so in diesen hochtrabenden so edel, Beschreibungen, so edel, ne?
0: Ja, so ganz fein.
1: Eine Roulade vom Lachs am Avocado-Mus, an einem Spiegel von... was sagt man da so hier?
0: Keine Ahnung.
1: Das ganze Zeug, das Leckere. Naja, aber ist ja auch lecker. Also ich muss ja immer sagen, diese Geschmacksexplosion bei den Sterneköchen, das ist schon wirklich eine Reise nach Sylt wert. Also wenn ihr nochmal was Tolles buchen wollt, jetzt im Herbst.
0: Gerade so im November, ja, ne? Da ist es ja auch ein bisschen angenehmer schon auf der Insel, da vom 11. bis 15.
1: Genau.
0: Und da sollte man sich halt noch schon frühzeitig anmelden, weil das immer super schnell ausgebucht ist. Also da ist schnelle Entscheidung gefragt.
1: Dann gibt es eine Sonderausstellung im Sylt-Museum. Creatures von David Batchelder. Die Fotografien zeigen ja Strukturen aus Sand und Gezeiten, die wie Gesichter, Wesen oder Landschaften wirken. Ein sehr spannendes Thema und bestimmt auch für den einen oder anderen mal der Wunsch, sich so ein tolles Foto vielleicht auch nochmal zu gönnen. Ich weiß gar nicht, ob man das kaufen kann. Wahrscheinlich eher nicht, ne? Die Künstler, also das ist eine Frage des Preises, ne? Frage des Preises.
0: Genau, Frage des Preises. Genau. Wer noch eine große Portokasse hat, kann ja mal kurz vorbeigehen. Ne?
1: Genau.
0: Und vor allem, alle müssen jetzt dieses Wochenende hier auf jeden Fall genießen. Wir kriegen Windchen, wir kriegen Lüftchen. Beim Surf Cup unten wird das wahnsinnig schön werden. Und ach Mensch, Frank, weißt du überhaupt, dass wir auf der schönsten Insel der Welt leben?
1: Aber sowas von, das sage ich doch auch immer bei mir in der Sendung, weil ich es einfach so empfinde, ist auch so.
0: Man kann einfach immer nur wieder Dankeschön dafür sagen, dass man zu diesen Menschen gehört, die hier leben dürfen.
1: Total, total. Wir haben ja übrigens auch eine Nachricht gekriegt von einem Hörer von uns, der genau das nochmal zum Besten gegeben hat. Ich muss es mal eben raussuchen hier, bevor... erzähl du nochmal weiter, was es Schönes gibt, Conny. Du kannst es so.
0: Ja, es gibt ja so vieles Schönes. Das Bummeln in der Friedrichstraße. Leute, ihr könnt auch mal richtig schön in der Friedrichstraße bummeln gehen, gerade bei solchem Wetter.
1: Ja.
0: Die Geschäfte haben so tolle Sachen anzubieten und auch die ganzen kleinen Restaurants, Cafés und so, warten alle auf euch, also auf uns auch. Ich schließe mich da natürlich nicht aus, weil ich gehe natürlich auch mal ein bisschen gucken. Ne? Also heute waren wir zum Beispiel, meine Freundin und ich, wir sind auch mal ein bisschen im Dorf gewesen und haben uns in einem Café freundlichst niedergelassen, nachdem mein Zahnarzt mich gequält hatte.
1: Ja.
0: Aber wir haben es uns richtig gut gehen lassen und Das geht halt auf der Insel. Du kannst hingehen, wo du willst. Es ist überall schön. Wenn man sagen würde, los, entscheide dich jetzt für einen bestimmten Ort, müsste ich passen, könnte ich nicht.
1: Siehst du? Conny, hier, der Hans-Joachim hat uns eine Sprachnachricht geschickt.
0: Ach, guck.
2: Ich fühle mich total wohl auf dieser Insel. Ich bin sehr gerne hier.
1: Was hat ihr gehört?
0: Ja, er fühlt sich total wohl hier auf
1: ja,
0: der Insel.
1: Ja, und ist sehr gerne hier. Ja, ihr könnt auch mal, jetzt kannst du uns auch gerne mal eine längere Sprachnachricht schicken, Hans-Joachim, wenn du uns jetzt hörst oder zuhörst. Und ihr seid alle herzlich eingeladen über unsere Radio Sylt App. Oben rechts gibt es da so ein Drei-Striche-Menü. Da kann man auch zu WhatsApp gelangen von uns und könnt uns gerne eure Grüße schicken. Die senden wir hier total gerne. Überhaupt kein Problem.
0: Ich bin auch im Übrigen heute angesprochen worden beim Einkaufen.
1: Ja.
0: Das habe ich dich noch gar nicht gefragt, lieber Frank. Dürfen unsere Hörer denn auch Musikwünsche schicken?
1: Ja, kommt drauf an, ne? Wenn das jetzt nicht völlig durchgedreht ist.
0: Na, also wenn was im Rahmen ist, was uns beiden gefällt, wenn, sagen wir mal so.
1: Dann, genau, also wenn wir es gut finden, dann ja, sonst nein.
0: Genau, sonst nein, genau. Also nicht, dass hier sowas ganz heftig Böses kommt oder so.
1: Nee,
0: aber
1: also,
0: liebe, süße, tolle Musikwünsche, da sind wir immer dabei.
1: Ja, schickt uns mal eure WhatsApp-Nachrichten, radiosylt.de, da gibt es auch die Nummer. Und ansonsten natürlich bei uns in der Radio Sylt App, da findet ihr den direkten Weg zu WhatsApp und damit zu uns ins Studio. So, haben wir noch irgendwas vergessen?
0: Nö, haben wir nicht, aber heute Abend unsere Hörer darauf hinweisen, dass sie heute Abend um 18 Uhr einschalten müssen, ne? Weil ja heute Abend um 18 Uhr wieder...
1: Richtig. Heute 18 Uhr gibt es wieder unser Sylter Journal und da sprechen wir über den Multipark, das ist unser Thema heute. Und nicht vergessen, Sonntag um 18.30 Uhr spielen ja auch die Memories an der Musikmuschel und um 18.45 Uhr beginnt dann in Keitum außerdem die Veranstaltung Gut für die Seele.
0: Genau.
1: Und das trifft ja nun für die gesamte Insel zu. Die ist ja jederzeit, zu jeder Tageszeit im ganzen Jahr immer gut für die Seele.
0: Genau,
1: ist das so?
0: Deswegen sind wir auch hier alle so happy und glücklich.
1: Richtig. Gut, Conny, dann sehen wir uns oder hören uns ja dann nachher nochmal.
0: Bis nachher.
1: Bis dann.
0: Tschüss, mein Lieber.
1: Tschüss.

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1: Heute bekommen wir auf Sylt einen freundlichen Mix aus Sonne und Wolken. Es bleibt weitgehend trocken bei bis zu 17 Grad. Dazu weht ein mäßiger Südwestwind mit etwa 20 Kilometern pro Stunde, rund 4 Beaufort. Insgesamt sind etwa 7 Sonnenstunden drin. Der Radio-Sylt 3-Tage-Trend. Morgen startet der Samstag mit etwas Regen oder Nieselregen. Später lockert es auf bis 17 Grad. Sonntag gibt es Sonne und Wolken im Wechsel bei bis zu 19 Grad. Montag ziehen wieder mehr Wolken auf. Am Nachmittag kann etwas Regen fallen, maximal 18 Grad.
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Dieses Wochenende spielt sich auf Sylt nicht nur am Brandenburger Strand etwas ab, auch beim Inselsport ist ordentlich Betrieb. Insgesamt stehen 12 Heimspiele auf den Plätzen und in den Hallen an. Team Sylt und der SC Norddörfer spielen in Keitum, Tinnum und Wenningstedt. Dazu kommen am Samstag 2 Jugendspiele der Handballer des TSV Westerland. Schon heute geht es im Kreispokal los. Die C-Junioren von Team Sylt treffen auf die SG Leck, Achtrup und Ladelund. Einen Tag später kommt derselbe Verein gleich nochmal auf die Insel, dann bei den B-Juniorinnen. Für Sportfans heißt es also, dieses Wochenende braucht man eigentlich keinen Fernseher, man muss nur wissen, auf welchem Sylter Sportplatz man gerade stehen soll. 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
2: Heute wird in List mal hinter die Kulissen der Meeresforschung geschaut. Das Erlebniszentrum Naturgewalten lädt um 10 Uhr zu Forschung für jedermann ein. Dabei geht's rüber in die Wattenmeerstation des Alfred-Wegener-Instituts. Ihr seht, wie Meeresbiologen arbeiten, was sie im Watt suchen und wie aus kleinen Proben am Ende große Erkenntnisse über Nordsee, Artenvielfalt und Klimaveränderungen entstehen. Das Ganze dauert rund 1,5 Stunden. Treffpunkt ist das Foyer im Erlebniszentrum Naturgewalten in List. Und falls ihr euch schon immer gefragt habt, ob Meeresbiologen den ganzen Tag nur mit Gummistiefeln durchs Watt laufen, Freitag könnt ihr nachsehen. Beginn ist um 10 Uhr.
3: Morgen
2: geht sportlich los auf Sylt. Beim Citroën Windsurf World Cup am Brandenburger Strand in Westerland sind mehr als 130 Fahrer aus 25 Nationen am Start. Neben den Wettkämpfen gibt's auch auf der Promenade jede Menge Programm mit Musik, Gastro und Aktionen. Wer also am Samstag auf der Insel unterwegs ist, kann Spitzensport direkt vor der Küste erleben.
3: Übermorgen
2: wird's musikalisch. Um 18.30 Uhr stehen The Memories Sylt an der Musikmuschel auf der Westerländer Promenade auf der Bühne. Ein Konzert direkt am Meer und damit ein entspannter Tipp für den Sonntagabend. Wenn das Wetter mitspielt, gibt's Musik mit Nordsee direkt daneben.
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4: Es ist 13 Uhr, Mahlzeit.
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5: Heute bekommen wir auf Sylt einen freundlichen Mix aus Sonne und Wolken. Es bleibt weitgehend trocken bei bis zu 17 Grad. Dazu weht ein mäßiger Südwestwind mit etwa 20 Kilometern pro Stunde und 4 Beaufort. Insgesamt sind etwa 7 Sonnenstunden drin. Der Radiosylt 3-Tage-Trend. Morgen startet der Samstag mit etwas Regen oder Nieselregen. Später lockert es auf bis 17 Grad. Sonntag gibt es Sonne und Wolken im Wechsel bei bis zu 19 Grad. Montag ziehen wieder mehr Wolken auf. Am Nachmittag kann etwas Regen fallen, maximal 18 Grad.
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6: So schnell, dass ich die Conny doch noch nicht los. Da ist sie nochmal, Conny. Weil
7: gut,
6: sie hat jetzt die Tönchen von ihrem Handy runtergezogen vom gestrigen Abend bei Jörg Knör bei seiner letzten Show bei uns im alten Kursaal. Conny strahlt wie ein Honigkuchenpferd.
7: Das war ja auch wirklich so schön. Ihr werdet euch freuen. Und er ist ja so netten,
6: absolut,
7: Kinder.
6: Absolut, absolut. Und gleich hören wir mal rein, wie es denn war und was Jörg Knör nach seiner letzten Show zu Conny gesagt hat. Bis gleich.
7: Bis dann.

0: 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Schön, dass ich euch begleiten darf. Und ihr sitzt ja auf dem Blauen Autozug und der gehört zur RDC Deutschland Gruppe. Und die machen ja noch viel mehr. Die bringen zum Beispiel auch Güter auf die Insel. Und dafür verantwortlich sind Lars Steinberg und Lasse Ufen. Was macht ihr da genau?
1: Wir machen eine ganze Menge, da hast du recht. Wenig Zeit, viel zu tun. Wir fahren nicht nur den Blauen Autozug, sondern bei uns gibt es eben auch noch eine Güterverkehrssparte. Da bin ich der Teamleiter, der Lasse, der hier noch mit ist, der ist der fachliche Koordinator dafür. Wir fahren mehrmals in der Woche auf die Insel und bestücken dort unsere Kesselwagenkunden, die wir im Auftrag der Deutschen Bahn dort hochfahren.
0: Erklär mal Kesselwagen, was ist das genau?
1: Ja, es sind einfach Kesselwagen, in denen Diesel und Benzin befördert wird, was dann auf der Insel zugestellt wird, abgepumpt wird für Tankstellen und so weiter und so fort.
0: Ja, richtig viel los, auch im Güterverkehr bei der RDC Deutschland Gruppe. Und Lasse, was liefert ihr genau auf die Insel?
2: Also wir liefern ja dreimal die Woche nach Sylt, und zwar montags, mittwochs und freitags. Und zum größten Teil sind das Baustoffe wie sämtliche Arten von Steinen, Kalksandsteine, Steine für Pflasterarbeiten, Rasenbordsteine, solche Geschichten. Und dann eben auch alles Mögliche, was an Holz rübergeht, Dämmstoffen, USB-Platten in großen Mengen und solche Sachen.
0: Ja, kann man mal sehen, ne? Zugkraft, die verbindet, das passt einfach. Es werden so viele wichtige Dinge auf die Insel transportiert mit der RDC Deutschland Gruppe, genauso wie ihr, ne? Ihr seid das wichtigste Gut, die Gäste vom Blauen Autozug, und wir wünschen euch eine ganz, ganz tolle Zeit auf der schönsten Insel der Welt. 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
1: Heute bekommen wir auf Sylt einen freundlichen Mix aus Sonne und Wolken. Es bleibt weitgehend trocken bei bis zu 17 Grad. Dazu weht ein mäßiger Südwestwind mit etwa 20 Kilometern pro Stunde, rund 4 Beaufort. Insgesamt sind etwa 7 Sonnenstunden drin. Der Radesylt 3-Tage-Trend. Morgen startet der Samstag mit etwas Regen oder Nieselregen. Später lockert es auf bis 17 Grad. Sonntag gibt es Sonne und Wolken im Wechsel bei bis zu 19 Grad. Montag ziehen wieder mehr Wolken auf. Am Nachmittag kann etwas Regen fallen, maximal 18 Grad.
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0: Musik wie Urlaub, das gibt es hier bei uns bei Radio Sylt vom Blauen Autozug. 24 Stunden im Netz und natürlich auch auf radiosylt.de gibt es die App zum Laden für alle Systeme. Ja, und es gibt immer Fundstücke im Internet, ne, bei Instagram zum Beispiel. So Sprüche, wo man einfach laut loslachen muss, und die sammelt für uns Klar, unser Klaas aus Hörnum.
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2: Moin, führe gerade mit meinem Fahrrad einen Autokorso an. Es wird gehupt und geschrien. Die Stimmung ist riesig.
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0: 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Und Sylt erleben müssen Sie einfach auch mal vom Wasser aus. Und zwar mit den Adlerschiffen, zum Beispiel mit der Gret Palucca. Ab Hafen List geht es raus und mit der Schutzstation Wattenmeer machen Sie eine Fangfahrt. Und man guckt sich das Lebendgetier mal an, das da im Wasser kreucht und fleucht. Ihr Kapitän an Bord ist dann Gerrit Vöge. Wie bist du Captain geworden, Gerrit?
1: Oh, ich habe ganz unten im Keller habe ich angefangen. Mit 14 Jahren angefangen zur See zu fahren und dann ganz langsam hochgearbeitet. Mittlerweile bin ich Kapitän. Alles gut.
2: Und immer noch Leidenschaft.
1: Immer aus Leidenschaft.
0: Wunderbar. Und dann geht's raus ab List. Und wie geht's weiter?
1: Ja, genau. Wir fahren hier raus aus List. Dann geht das erstmal so schön idyllisch am Königshafen vorbei. Nach dem Königshafen machen wir dann so einen Seetierfang. Dann haut Chris ein Fischernetz raus. Mhm. Und dann gucken wir mal, was wir mit der Palucca so erbeutet haben aus der Nordsee. Und danach erklärt Chris auch noch wunderbar den Seetierfang. Und danach direkt der Gang rüber in den Lebensraum der Seehunde.
2: Und dann, wenn man Glück hat, sieht man sie, ne?
1: Ja, das kommt ja auf den Wasserstand an. Gestern hatten wir zum Beispiel Hochwasser. Da war natürlich die Seehornsbank komplett überspült. Aber wir haben trotzdem reichlich Seehunde gesehen. Die schwammen nämlich einfach um uns rum.
2: Ach, wie klasse.
1: Ja, und das ist natürlich auch ein Highlight, ne?
2: Die haben sich mittlerweile an euch gewöhnt, ne?
1: Ja, die kommen. Die sagen mal hallo, das ist gar kein Problem.
0: Und dann ging es raus aufs Meer. Und Bootsmann Chris hat erstmal die Fahrgäste begrüßt.
3: So, wie ihr feststellen könnt, das Ding schwimmt tatsächlich, wer hätte das gedacht. Und damit ein herzliches Moin bei herrlichstem norddeutschen Sommerwetter. Darf ich die kleinen und auch die großen Fahrgäste an Bord recht herzlich begrüßen.
0: Und da muss ich sagen, das war echt ein Highlight, sich das mal anzugucken, was da gefangen wurde. Und alle Tiere werden natürlich dann unbeschadet wieder ins Meer gelassen und die Mitfahrenden sind begeistert.
4: Es war sehr, sehr schön, das Ganze mit den ganzen Tieren das anschauen und die Austern aufmachen. Ist ja sonst was man sonst nicht so sieht.
5: Sehr gut, es war sehr erlebnisreich. Es hat sehr Spaß gemacht, man hat viel gesehen und es hat gut geschmeckt.
2: Also, du hast die Auster wirklich probiert und was sagst du, wie war es vom Geschmack?
5: Leicht salzig, sehr fischig, frisch, wie ein bisschen Schluck aus dem Meer.
6: Wunderschön.
2: Auch eine Auster probiert?
6: Ja, natürlich.
2: Und?
6: Ja, klar. Sehr lecker. Also so frisch aus dem Meer kann ich die sehr empfehlen.
7: Sehr gut. Viel besser, als ich erwartet habe auch. Ja. Also so viel Programm und war wirklich super.
0: 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Alle Infos dazu natürlich auf der Seite der Adlerschiffe und die haben wir verlinkt bei uns auf radiosylt.de. 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
3: Es ist 14 Uhr.
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2: Heute bekommen wir auf Sylt einen freundlichen Mix aus Sonne und Wolken. Es bleibt weitgehend trocken bei bis zu 17 Grad. Dazu weht ein mäßiger Südwestwind mit etwa 20 Kilometern pro Stunde und 4 Beaufort. Insgesamt sind etwa 7 Sonnenstunden drin. Der Radio-Sylt 3-Tage-Trend. Morgen startet der Samstag mit etwas Regen oder Nieselregen. Später lockert es auf bis 17 Grad. Sonntag gibt es Sonne und Wolken im Wechsel bei bis zu 19 Grad. Montag ziehen wieder mehr Wolken auf. Am Nachmittag kann etwas Regen fallen, maximal 18 Grad.
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0: 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Mein Name ist Frank Bremser und Sie müssen mal eine Piratenfahrt machen, also beziehungsweise Ihre Kinder, denn Sie spielen definitiv als Erwachsene, als Verwachsene, wie die Piraten das so schön sagen, auf jeden Fall die Nebenrolle. Dann gibt es nämlich so einen kleinen gespielten Kampf zwischen den Schiffen, Gret Palucca und Rosa Palucca, und da wird auch mit der Barte geknallt und das ist der absolute Hammer, oder Gerrit Vögel, der Kapitän auf der Gret Palucca?
1: Ja, das Piratenfahrt ist auf Sylten muss und das ist auch gut so, der Überfall auf die Rosa. Das gehört alles dazu. Der Kanonenschlag, das muss sein. Und dann mit dem zünftigen Piraten, naja, was geht besser?
2: Der Kanonenschlag, da waren meine Kinder ganz schön erschrocken, wie laut das ist, ne?
1: Ja, das muss ja auch sein. Ne? Nützt ja nichts. Die müssen ja, oh mein Gott, auch mal wissen, dass wir da sind, ne?
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1: Heute bekommen wir auf Sylt einen freundlichen Mix aus Sonne und Wolken. Es bleibt weitgehend trocken bei bis zu 17 Grad. Dazu weht ein mäßiger Südwestwind mit etwa 20 Kilometern pro Stunde, rund 4 Beaufort. Insgesamt sind etwa 7 Sonnenstunden drin. Der Radio Sylt 3-Tage-Trend. Morgen startet der Samstag mit etwas Regen oder Nieselregen. Später lockert es auf bis 17 Grad. Sonntag gibt es Sonne und Wolken im Wechsel bei bis zu 19 Grad. Montag ziehen wieder mehr Wolken auf. Am Nachmittag kann etwas Regen fallen, maximal 18 Grad.
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2: Heute
3: wird in List mal hinter die Kulissen der Meeresforschung geschaut. Das Erlebniszentrum Naturgewalten lädt um 10 Uhr zu Forschung für jedermann ein. Dabei geht's rüber in die Wattenmeerstation des Alfred-Wegener-Instituts. Ihr seht, wie Meeresbiologen arbeiten, was sie im Watt suchen und wie aus kleinen Proben am Ende große Erkenntnisse über Nordsee, Artenvielfalt und Klimaveränderungen entstehen. Das Ganze dauert rund 1,5 Stunden. Treffpunkt ist das Foyer im Erlebniszentrum Naturgewalten in List. Und falls ihr euch schon immer gefragt habt, ob Meeresbiologen den ganzen Tag nur mit Gummistiefeln durchs Watt laufen, Freitag könnt ihr nachsehen. Beginn ist um 10 Uhr.
2: Morgen
3: geht sportlich los auf Sylt. Beim Citroën Windsurf World Cup am Brandenburger Strand in Westerland sind mehr als 130 Fahrer aus 25 Nationen am Start. Neben den Wettkämpfen gibt's auch auf der Promenade jede Menge Programm mit Musik, Gastro und Aktionen. Wer also am Samstag auf der Insel unterwegs ist, kann Spitzensport direkt vor der Küste erleben.
2: Übermorgen
3: wird's musikalisch. Um 18.30 Uhr stehen The Memories Sylt an der Musikmuschel auf der Westerländer Promenade auf der Bühne. Ein Konzert direkt am Meer und damit ein entspannter Tipp für den Sonntagabend. Wenn das Wetter mitspielt, gibt's Musik mit Nordsee direkt daneben.
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1: 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Und hier auf Sylt, da bekommt der Begriff Blaumachen eine ganz neue Bedeutung. Das heißt natürlich, dass man mit dem blauen Autozug auf die schönste Insel der Welt fährt. Und wenn Sie da ankommen in Niebel, dann bekommen Sie ja diese tolle Tüte, diese Einkaufstasche sozusagen mit Sylt drauf. Und da drin sind ganz viele Informationen. Und diese Tüte wird verteilt vom blauen Autozug. Ne, Sandy Kruse?
2: Ja, genau. Es ist eigentlich eine super Sache, weil jeder Fahrer oder jeder Tourist, also nicht die Vielfahrer, da bekommen die meistens am Anfang eine Tüte, aber am Ende dann nicht mehr, weil sie die natürlich auch schon kennen. Aber alle Neuankömmlinge bekommen diese Tüte ins Auto gereicht und da informieren sie sich dann während der Überfahrt über verschiedene Sachen. Das heißt, für alle, die irgendwie auf Sylt, keine Ahnung, eine Bäckerei haben oder einen Shop oder was auch immer, können darüber gut werben und die Kunden somit zu sich holen.
1: Und nebenbei das Auto zu gerade hören.
2: Genau, das ist ein Muss.
1: Und da können Sie natürlich auch in Kombination werben. Das heißt, einmal zum Lesen in der Sylt-Tüte und zum Hören hier im Autozug Radio Sylt. Wenn Sie da nähere Informationen brauchen, dann wenden Sie sich gerne an uns. Unsere Kontakt-E-Mail finden Sie auf radiosylt.de. 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
5: Es ist 15 Uhr.
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7: Heute bekommen wir auf Sylt einen freundlichen Mix aus Sonne und Wolken. Es bleibt weitgehend trocken bei bis zu 17 Grad. Dazu weht ein mäßiger Südwestwind mit etwa 20 Kilometern pro Stunde und 4 Beaufort. Insgesamt sind etwa 7 Sonnenstunden drin. Der Radiosylt 3-Tage-Trend. Morgen startet der Samstag mit etwas Regen oder Nieselregen. Später lockert es auf bis 17 Grad. Sonntag gibt es Sonne und Wolken im Wechsel bei bis zu 19 Grad. Montag ziehen wieder mehr Wolken auf. Am Nachmittag kann etwas Regen fallen, maximal 18 Grad.
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0: 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Sie sind jetzt auf dem blauen Autozug unterwegs, dem Autozug Sylt. Und ausgedacht hat sich das Ganze irgendwann mal Henry Posner. Der hat sich gesagt, Mensch, es gibt zwar schon einen Autozug nach Sylt, aber ich will den freundlichen, den blauen Autozug aufs Gleis heben. Und das hat er gemacht. Nicole Pizzuti ist bei mir zuständig für die Öffentlichkeitsarbeit beim blauen Autozug. Sag mal, Nicole, der Henry ist schon ein besonderer Typ, ne?
1: Henry ist ein richtiger Herzblut-Eisenbahner durch und durch. Und er betreibt das schon seit über 30 Jahren. Und wir freuen uns auch, dass er nicht nur Eigentümer ist, sondern auch wirklich oft zu Besuch bei uns in Deutschland ist, auch hier mit unserem blauen Autozug unterwegs ist und sich wirklich uns Menschen, Mitarbeitenden kennenlernen möchte, anschaut, unsere Produkte sich anschaut. Das ist wirklich, da muss man schon viel Liebe für die Eisenbahn im Blut tragen, um dann auch wirklich diese Reise zu tätigen.
0: Und wissen Sie was? Sie können sogar unseren wunderschönen blauen Autozug im Miniaturwunderland in Hamburg bewundern. Da fährt er nämlich auf den kleinen Schienen. Und wir haben schon so viele tolle Nachrichten von Ihnen bekommen und Fotos von diesem kleinen Supermodell vom blauen Autozug. Gucken Sie mal, Sie werden ihn garantiert entdecken. 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
1: Heute bekommen wir auf Sylt einen freundlichen Mix aus Sonne und Wolken. Es bleibt weitgehend trocken bei bis zu 17 Grad. Dazu weht ein mäßiger Südwestwind mit etwa 20 Kilometern pro Stunde, rund 4 Beaufort. Insgesamt sind etwa 7 Sonnenstunden drin. Der Radio-Sylt 3-Tage-Trend. Morgen startet der Samstag mit etwas Regen oder Nieselregen. Später lockert es auf bis 17 Grad. Sonntag gibt es Sonne und Wolken im Wechsel bei bis zu 19 Grad. Montag ziehen wieder mehr Wolken auf. Am Nachmittag kann etwas Regen fallen, maximal 18 Grad.
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0: 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Ihr kennt das ja bestimmt auch, man öffnet Instagram, will nur mal ganz kurz gucken, 10 Minuten später fragt man sich, was habe ich da eigentlich gerade gesehen? Genau diese Perlen sammeln wir für euch und hier sind unsere Insta-Perlen bei Radio Sylt vom Blauen Autozug. Gibt es jede Stunde mit unserem Follower Klaas.
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2: Moin, Schatz, wie sehr liebst du mich? Ach, für dich gehe ich zu Ikea an einem Samstag vor Weihnachten.

0: 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Und wir sind wieder bei den Adlerschiffen und damit bei Jenny. Die kümmert sich um Feierlichkeiten bei den Adlerschiffen, richtig?
1: Genau, also erstmal geht es auch so ein bisschen um den Ort, ne, um zu schauen, ab wo fahren wir, welches Schiff haben wir da. Was bietet sich am besten an? Wenn es jetzt die Hochzeit ist, klassischerweise ist es dann, wie gesagt, die Great Palooka ab List. Da können wir bis zu 48 Personen mitnehmen. Und genau, dann besprechen wir alle Details, was du noch dabei haben möchtest, ne? Den Ablauf. Dann ist ja auch immer da noch die Koordination mit dem Standesamt mit dabei. Dann, was du an Essen dabei haben willst, Getränke, ob du noch irgendwelches weitere Programm möchtest, irgendeine Liveband, Musiker, Trompeter hatten wir letztens auch mit an Bord.
0: Cool.
1: 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Klar gibt es irgendwo Grenzen, aber alles ist irgendwie machbar.
0: Also sozusagen für jede Feier bist du Ansprechpartnerin?
1: Genau, dafür bin ich die richtige Ansprechpartnerin. Also viel sind es Geburtstage, aber auch Hochzeiten machen wir auch oder Trauungen bei uns an Bord. 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Aber generell hier auf Sylt haben wir natürlich auch sehr schöne Schiffe, die da auch gut in Frage kommen.
0: Super, dankeschön. 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
4: Es ist 16 Uhr.
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6: Gute Nachrichten für eure Gemeinden. Fast 7,82 Millionen Euro fließen aus Kiel direkt zu uns nach Sylt. Ein echter Geldsegen, der genau zur richtigen Zeit kommt, denn die Kassen sind vielerorts klamm. Die Gemeinde Sylt bekommt mit knapp 6 Millionen den größten Anteil. Aber auch List, Wenningstedt-Braderup, Hörnum und Kampen profitieren. Doch Achtung, das Geld ist zweckgebunden. Ihr könnt damit keine Haushaltslöcher stopfen, sondern müsst in die Infrastruktur investieren. Etwa in Schulen, Kitas oder den Klimaschutz. Jetzt sind eure Kämmereien und die Politik gefragt, die besten Projekte aus den Schubladen zu holen. Es geht darum, nachhaltig zu planen, um langfristig Betriebskosten zu sparen. Ob neuer Hort, Sporthalle oder Hafensanierung. Jetzt entscheidet sich, wo jeder Euro am sinnvollsten arbeitet. Packen wir es an. Fragt ihr euch auch manchmal, wie viel Toleranz unsere Gesellschaft eigentlich aushalten kann? Genau darum geht es am 28. September im Forum des Schulzentrums Westerland. Ab 19 Uhr spricht Dr. Heiko Liepert von der Uni Kiel über das spannende Verhältnis von Toleranz und Identität. Der Philosoph beleuchtet, warum der Begriff heute oft unscharf bleibt und warum wir gerade dann tolerant sein müssen, wenn es mal ordentlich kracht. Es geht also nicht um Harmonie, sondern um das echte Zusammenleben mit all unseren unterschiedlichen Überzeugungen. Der Eintritt kostet 7 Euro, für Mitglieder und Schüler ist der Vortrag natürlich kostenlos. Ein Muss für alle, die gerne mal über den Tellerrand blicken. Weitere Sylter Nachrichten gibt es unter dein-sylt.online.
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6: Heute bekommen wir auf Sylt einen freundlichen Mix aus Sonne und Wolken. Es bleibt weitgehend trocken bei bis zu 17 Grad. Dazu weht ein mäßiger Südwestwind mit etwa 20 Kilometern pro Stunde, rund 4 Beaufort. Insgesamt sind etwa 7 Sonnenstunden drin. Der Radio Sylt 3-Tage-Trend. Morgen startet der Samstag mit etwas Regen oder Nieselregen. Später lockert es auf bis 17 Grad. Sonntag gibt es Sonne und Wolken im Wechsel bei bis zu 19 Grad. Montag ziehen wieder mehr Wolken auf. Am Nachmittag kann etwas Regen fallen, maximal 18 Grad.
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7: Herzlich willkommen auf Sylt. Hier ist das Autozug Radio Sylt. Weltweit zu hören auf radiosylt.de und auf unserer Homepage gibt es auch unsere App. Da können Sie uns immer hören und auch Sylt-Nachrichten gibt es da von Sylt 1. Ja, das Rantumbecken, das wurde 1936, 1937 zwischen Tinnum und Rantum eingedeicht, um einen Wasserflugplatz anzulegen. Und seit 1962 steht es unter Naturschutz und entwickelte sich zu einem artenreichen Brut- und Rastgebiet für Vögel. Da kann man ganz tolle Fahrradtouren machen und auch mal kurz Pause machen, ein kleines Picknick vielleicht mit der ganzen Familie. Das Rantumbecken auf jeden Fall einen Ausflug wert während ihres Sylt-Aufenthalts, ob im Sommer oder im Winter, völlig egal. Das ist eine ganz tolle Zeit, die man da verbringen kann. Genauso wie hier bei uns beim Autozug Radio Sylt. Das ist Sylt in einer Stunde. Da bekommen Sie alle Sylt-relevanten Informationen in diesem Radio, auch den Veranstaltungskalender jede Stunde und wir freuen uns, wenn Sie dabei sind. Weltweit zu hören, auch auf radiosylt.de. 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Schön, dass ihr dabei seid. Wir wollen natürlich das Team vom blauen Autozug vorstellen und dazu gehört natürlich auch Dawn von der Personalabteilung. Was genau machst du denn eigentlich, Dawn?
8: Ja, genau. Also ich bin Personalsachbearbeiterin mit dem Schwerpunkt Recruiting. Ich mache alle Stellenausschreibungen, die Kommunikation mit den Bewerbenden, mit unserem Social Media Team, vertrete uns auf Messen, auf Jobmessen und Weiterbildungsmessen. Bin im engen Austausch mit den vorgesetzten Stellen. Genau.
7: Ja, und jetzt gibt es bei euch auch relativ unkompliziert die Möglichkeit, umzusteigen von einem Beruf zum anderen, sprich zum Beruf des Lokführers. Was muss man da machen?
8: Es gibt einen regulären Bewerbungsprozess. Wir schreiben ganz normal aus. Dann in diesem Vorstellungsgespräch, in diesem Kennenlerngespräch, wird auch eine Art Test geschrieben, einfach um zu gucken, Allgemeinwissen, minimales Eisenbahnwissen, Mathematik. Genau, dann gibt es auch zwei Praxistage, um zu gucken, gefällt einem das. Ein Tag ist natürlich immer ein bisschen kurz, deswegen haben wir gesagt, wir machen zwei Tage, auch mal unterschiedliche Schichten. Da haben wir bestimmte Kolleginnen und Kollegen.
7: Ja, und vielleicht sattelt ihr auch demnächst oben auf Lokführer bei der RDC Deutschland Gruppe. Guckt mal auf die Homepage vom Blauen Autozug, autozug-sylt.de, ob da aktuell Stellen ausgeschrieben sind. Ich drücke euch auf jeden Fall beide Daumen. 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

0: Hier ist das Auto zu Radio Sylt mit Frank Bremser. Schön, dass ich bei Ihnen sein darf. Und ich war ja zu Gast in der Arche Wattenmeer und da habe ich Amelie und Franzi getroffen, die ganz liebevoll durch die Ausstellung dort führen. Und da ist auch ein Schweinswal zu sehen, das Modell eines Schweinswals. Ja, und wenn man ab und zu an der Nordsee steht und sieht da so eine Rückenflosse aus dem Wasser gucken, das ist dann kein Hai, ne?
1: Ja, genau, das ist eher ein Schweinswal. Ziemlich spannend. Wir haben hier vor Sylt ein Walschutzgebiet seit 1999. Und hier ist auch mehr oder minder die Kinderstube von vielen Schweinswalen. Deswegen kann man gerade an der Südspitze auch total toll, ja, mal die Finnen beobachten. Das sind dann aber keine Haie, sondern Schweinswale.
2: Dann gibt es auch wieder die Seetierfangfahrten, wo wir auch zu den Seehundsbänken fahren und ab und zu sieht man dann da eben auch Seehunde oder Schweinswale auf dem Weg und da informieren wir auch noch darüber, also halten auch noch einen kleinen Vortrag über die Meeressäuger hier in der Nordsee.
0: Das heißt, ihr fahrt auch mit den Adlerschiffen mit zum Beispiel und macht dann diese betreuten Fangfahrten. Das ist ja dann auch mal ab und zu so, dass Leute sagen, ja Mensch, ist das denn alles so okay? Aber das wird schon unter fachkundiger Anleitung gemacht da, ja?
1: Ja, genau. Also wir ordnen das auch immer vorher ein. Also natürlich Grundschleppnetzfischerei ist auf jeden Fall ein sehr kontroverses Thema. Aber bei uns ist es eben ein exemplarischer Seetierfang. Wir setzen die Tiere alle wieder zurück und das ist absolut gar nicht in dem Ausmaß, wie man das irgendwie aus der industriellen und konventionellen Fischerei kennt.
0: Amelie und Franzi von der Arche Wattenmeer in Hörnum, auf jeden Fall ein Besuch wert, sich die Ausstellung mal anzugucken. Kommen Sie auch gerne auf arche-wattenmeer.de. Da können Sie sich auch ein bisschen umschauen und dann Ihre Tickets auch online buchen. 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

0: 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Schön, dass ihr dabei seid. 24 Stunden sind wir zu hören auf radiosylt.de. 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Und was bekommt ihr bei uns? Ihr bekommt bei uns täglich aktuell Insel-News. Ihr bekommt das aktuelle Sylt-Wetter und natürlich auch unsere Event-Tipps.
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2: Heute wird in List mal hinter die Kulissen der Meeresforschung geschaut. Das Erlebniszentrum Naturgewalten lädt um 10 Uhr zu Forschung für jedermann ein. Dabei geht's rüber in die Wattenmeerstation des Alfred-Wegener-Instituts. Ihr seht, wie Meeresbiologen arbeiten, was sie im Watt suchen und wie aus kleinen Proben am Ende große Erkenntnisse über Nordsee, Artenvielfalt und Klimaveränderungen entstehen. Das Ganze dauert rund 1,5 Stunden. Treffpunkt ist das Foyer im Erlebniszentrum Naturgewalten in List. Und falls ihr euch schon immer gefragt habt, ob Meeresbiologen den ganzen Tag nur mit Gummistiefeln durchs Watt laufen, Freitag könnt ihr nachsehen Naturgewalten in List. Und falls ihr euch schon immer gefragt habt, ob Meeresbiologen den ganzen Tag nur mit Gummistiefeln durchs Watt laufen, Freitag könnt ihr nach

Abend. Wenn das Wetter mitspielt, gibt's Musik mit Nordsee direkt daneben. 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

0: 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Der Syltlauf findet immer statt im März. 1400 Leute waren zuletzt da und sind mitgelaufen von List bis nach Hörnum. Organisiert wird das Ganze von Tinnom 66, einem großartigen Verein hier bei uns auf der schönsten Insel der Welt. Nicole Lorenzen ist auch mit dabei. Was ist so deine Aufgabe?
1: Ich

0: kümmere mich um die Einsatzleiter. Also erstmal vorweg schon mal fragen, seid ihr wieder dabei? Was braucht ihr? Dann zu sichten im Sylt-Lauflager, was ist noch da? Was kann erneuert werden? Was muss erneuert werden? Dann bestelle ich die ganzen Einsatzleiter ein, bereite die Listen vor. Die Einsatzleiter bekommen ihre Listen jedes Jahr immer wieder neu und frisch, weil es ändert sich ja doch mal das eine oder andere. Und gerade wenn sich irgendwas ändert, zum Beispiel es gibt einen neuen Einsatzleiter, der muss auch erstmal eingearbeitet werden, am besten immer vom Vorgänger. Aber solche Sachen organisiere ich, dass wir dann auch was zu essen haben. Und der Jörg Elias vom ISTS, der lässt uns immer im Seminarraum dieses Treffen abhalten. Da sind wir sehr dankbar für. Und dann gibt es dann ordentlich Besprechungen mit allen zusammen. Wir hatten jetzt unsere letzte vergangene Woche am 3. März. Da war die Polizei dabei, das DRK, alle Einsatzleiter und alle Helfer, die im Ziel- und im Startbereich sind. Und ohne die läuft es dann nicht. Und das sind so meine Aufgaben, um die ich mich kümmere. Aber es geht eigentlich schon fast direkt nach dem Syltlauf wieder los, dass man sich Gedanken macht im Team, was gibt es denn nächstes Jahr als Läufergeschenk? Oder, was können wir besser machen?
1: Das ist so genial, was hier auf der Insel passiert. Der Syltlauf immer im März bei uns auf der schönsten Insel der Welt. Und wenn Sie die Gelegenheit haben, die Läufer mal anzufeuern, dabei zu sein, dann sind Sie herzlich willkommen. Auch Helfer werden übrigens jedes Jahr wieder gesucht. Da kann man sich wenden an den Verein Tinnum 66. 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
1: Heute bekommen wir auf Sylt einen freundlichen Mix aus Sonne und Wolken. Es bleibt weitgehend trocken bei bis zu 17 Grad. Dazu weht ein mäßiger Südwestwind mit etwa 20 Kilometern pro Stunde, rund 4 Beaufort. Insgesamt sind etwa 7 Sonnenstunden drin. Der Radio-Sylt 3-Tage-Trend. Morgen startet der Samstag mit etwas Regen oder Nieselregen. Später lockert es auf bis 17 Grad. Sonntag gibt es Sonne und Wolken im Wechsel bei bis zu 19 Grad. Montag ziehen wieder mehr Wolken auf. Am Nachmittag kann etwas Regen fallen, maximal 18 Grad.
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3: Schön, dass ihr dabei seid, und gleich geht's für uns weiter mit den Insta-Perlen. Das ist unser Follower Klaas aus Hörnum. Der sucht die lustigsten Sprüche aus dem Internet raus und präsentiert sie dann gleich hier bei uns exklusiv bei Radio Sylt vom blauen Autozug. Bis gleich.
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0: 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Ja, zwischen Katzenvideos, Footbildern und Urlaubsfotos verstecken sich echte Fundstücke. Ja, Sprüche, Insta-Perlen sozusagen, rausgesucht von unserem Follower Klaas aus Hörnum. Die gibt es nur hier bei uns im Radio Sylt.
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0: 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Wir sind das Original seit dem 1. März 2023. Bei mir ist Larissa von den Adlerschiffen. Die haben ja jede Menge für Sie vorbereitet. Da können Sie unterwegs sein, Sie können die Halligen besuchen, aber auch die Inseln, zum Beispiel Amrum, ne, Larissa?
1: Also du kannst im Endeffekt aussuchen, ob du mit 7,5 Stunden oder mit 3,5 Stunden Aufenthalt hast. Sprich, entweder du verbringst den ganzen Tag oder du sagst dir, eine kurze Stippvisite reicht völlig aus. Mhm. Und dann geht es eben entweder um 10 Uhr oder um 12 Uhr los. Und dann auf eigene Faust. Man kann auf Amrum eine Inselrundfahrt dazu buchen und eben einmal sich mit so einer kleinen offenen Inselbahn über die Insel fahren, Fahrräder mieten, alles machen, was das Herz begehrt.
0: Also das Programm ist nicht vorgegeben, man kann sich wirklich frei bewegen. Ihr gebt dann nur Anregungen, was könnte man machen, aber jeder kann so machen, wie er will.
1: Genau, jeder wie er möchte, was er lieber machen möchte, ob er sagt, ich möchte den ganzen Tag am Strand liegen, der breiteste Sandstrand ist natürlich was Besonderes mit dem Kniepsand oder per Rad. Wir stehen gerne beratend zur Seite, aber jeder wie er möchte.
0: Okay, Larissa, fassen wir nochmal zusammen. Amrum.
1: Also ich kann entweder morgens um 10 losfahren und dann auch erst um 5:45 zurückfahren. Die Fahrt dauert jeweils eine Dreiviertelstunde, also man hat da wirklich viel Zeit. Oder ich fahre um 12 Uhr los und fahre schon um 4:45 zurück. Dann ist es eine kurze Tour. Ich kann aber auch mischen und sagen, ich fahre um 10 Uhr los und um 16:15 Uhr zurück. Also der Gast ist völlig flexibel
0: bei uns. Also wir merken schon, Larissa kennt sich super aus und wenn das jetzt alles ein bisschen schnell war, überhaupt kein Problem, dann kommen Sie auf die Homepage der Adlerschiffe, adler-schiffe.de, da ist das Ganze nochmal ganz klar zusammengefasst und da können Sie sich Ihre persönliche Tour einfach aussuchen.

0: Hier ist das Auto zu Radio Sylt. Unser geliebtes Friesisch droht auszusterben. Und die Söring für Inning, die setzt sich dafür ein, dass das nicht passiert. Insbesondere auch eine Frau, nämlich die Maren Jessen von der Söring für Inning. Und ich habe sie mal gebeten, eine Szene auf Friesisch hier für uns im Auto zu Radio Sylt zu erstellen und zu sprechen.
1: Also ich hab zum Beispiel mal überlegt, wie das wäre, wenn man sich am Strand begegnet.
0: Ja.
1: Und also erstmal guten Tag heißt Gordai. Und wenn ich jetzt sagen würde, guten Tag, kennen wir uns nicht vom Sehen gestern am Strand? Nicht? Haben wir uns nicht am Strand gesehen? Gordai, kennen wir uns ek van sen juster bis drön? Also Strand heißt drön. Und dann wieder, ich war gestern gar nicht am Strand. Ich wär juster gur ek bis drön. Bist du allein hier auf Sylt? Wie ist dein Name? Bist du alleining hier auf Sylt? Wat es denn nom? Ja, ich mache hier eine Woche Urlaub. Jo, ich moge hier en Weg Urlaub. Darf ich dir einen kleinen Kuss geben?
0: Oh.
1: Vor Eve, wie es sagor, modig dir en lit tot, da? Das geht mir viel zu schnell. Bis bald. Dit gerne, fuhlte wacker, hente ball. Wann sehen wir uns wieder? Wann sehen wir uns weller? Ich bin morgen um 3 auf der Promenade in Westerland. Ich sehe mehr um Glock 3 über die Promenade in Westerlön. Es war sehr nett. Bis morgen. Ich freue mich. Hat wer mal nett. Hente mehr. Ich früche mich. Also so könnte eine Begegnung...
0: Ein friesisches Rendezvous.
1: ...auf der Promenade. Ja.
0: Sehr schön.
1: So könnte das aussehen.
0: Ja, super. Maren Jessen hier bei uns im Auto zu Radio Sylt. Wir werden noch mehr Friesisch sprechen und mehr über das Friesische natürlich reden hier bei uns im Auto zu Radio Sylt. 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

0: 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Hier ist das Autozug Radio Sylt mit Frank Bremser. Schön, dass ich bei Ihnen sein darf. Und wenn Sie erstmal auf Sylt sind, da gibt es natürlich viel zu entdecken. Unter anderem auch das Steinzeitgrab Deng Hoog. Ja, das ist ein Steinhaufen sozusagen, der innen hohl ist. Und man kann in diese Grabstätte hineingehen. Und wenn man da drin sitzt, ich saß da schon drin, dann kriegt man wirklich Angst, dass einem die Steine auf den Kopf fallen. Sicke von Bremen ist ja Ihr Sylt-Guide. Da bekommt man Angst, ne?
1: Ja, das glaube ich haben alle. Man guckt hoch und das sind ja 3 Tonnen schwere Deckensteine. Und mein erster Gedanke, das ist ja viele Jahre her, habe ich auch gedacht, wenn einer runterkommt, bist du platt, wortwörtlich.
0: Und das ist ja ein Steinzeitgrab, ne?
1: Ja, die Frage ist, ist es wirklich ein Grab? Also als Grab gebaut. Es ist als Grab nachher verwendet worden. Also mal um das zeitlich einzuordnen, es ist steinzeitlich, es ist über 5000 Jahre alt. Es ist ein sogenanntes Ganggrab, das heißt ein Gang führt in eine ovale Grabkammer, die von 12 großen Findlingen getragen wird, die diese Deckelsteine eben auch aushalten. Und dann ist das ummantelt worden mit Sand und Klei und Stein. Und dann hat es diese Hügelform gehabt. Wenn man vorsteht, wirkt das jetzt nicht so spektakulär, aber man muss eben überlegen, 5000 Jahre Regen, Sturm und Winter drüber weggegangen, das muss mal sehr viel größer gewesen sein. Alle, die das interessiert, möchte ich ins Sylt-Museum schicken, die haben eine großartige kleine archäologische Abteilung, wo dieses Grab zum Auseinandernehmen dargestellt ist, da sieht man diese verschiedenen Schichten. So, und der Wiebel, der im 19. Jahrhundert ein Professor der Geologie das erstmals geöffnet hat, der hat tatsächlich dann auch Knochen gefunden, das heißt, es ist als Grab verwendet worden. Aber was seltsam ist, diese 12 Steine, die dieses Grab bilden, das ein Stein, das nennen wir Spiegelstein, der ist wie bearbeitet, der hat so Glimmeranteile und interessanterweise ist er genau vis-à-vis des Ganges und die Theorie ist, dass zu bestimmten Sonneneinfallszeiten das Licht durch den Gang auf diesen Stein zuführt, es widerspiegelt und das bedeutet dann wohl, dass es eine Kultstätte war oder vielleicht... Also ich will jetzt nicht von der Himmelscheibe von Nebra sprechen, aber bei uns ist ja alles bescheidener. Also könnte auch sowas sein, aber we don't know exactly.
0: Aber wenn Sie noch mehr erfahren wollen, dann gehen Sie ins Sylt-Museum und schauen Sie sich die archäologische Ausstellung an. Dann werden Sie auf jeden Fall mehr über das friesische Leben hier auf der schönsten Insel der Welt erfahren. Und das wollen wir ja, ne? Teilhaben an dem, was es hier auf der Insel gibt. 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
4: 17 Uhr.
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6: Heute bekommen wir auf Sylt einen freundlichen Mix aus Sonne und Wolken. Es bleibt weitgehend trocken bei bis zu 17 Grad. Dazu weht ein mäßiger Südwestwind mit etwa 20 Kilometern pro Stunde, rund 4 Beaufort. Insgesamt sind etwa 7 Sonnenstunden drin. Der Radio-Sylt 3-Tage-Trend: Morgen startet der Samstag mit etwas Regen oder Nieselregen. Später lockert es auf bis 17 Grad. Sonntag gibt es Sonne und Wolken im Wechsel bei bis zu 19 Grad. Montag ziehen wieder mehr Wolken auf. Am Nachmittag kann etwas Regen fallen, maximal 18 Grad.
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8: Willkommen hier beim Original. Alles andere ist eine Kopie. Hier ist das Autozug Radio Sylt. Seit dem 1. März 2023 sind wir auf Sendung. Und es kann natürlich mal sein, dass auf Sylt das Wetter nicht so hundertprozentig passt. Was kann man da machen? Da kann man natürlich zum Beispiel die Sylter Aquarien besuchen im Sylt Aquarium in Westerland. Das ist eine tolle Gelegenheit. Oder eben auch in das Erlebniszentrum Naturgewalten fahren nach List auf Sylt. Da gibt es den Syltdom, ein 360-Grad-Kino zum Beispiel. Dort kann man dann einen tollen Film über Sylt schauen und natürlich auch immer eine Inselrundfahrt ist ein toller Tipp. Mit der SVG kann man dann über die Insel fahren. Das geht natürlich auch bei prasselndem Regen auf dem Busdach. Und wenn Sie dann Ihre Informationen wollen, wir haben unsere Partner natürlich auch auf radiosylt.de verlinkt. Da können Sie uns übrigens auch 24 Stunden am Tag hören. 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Ich

0: 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Ich freue mich, dass ich euch begleiten darf hier auf der Strecke von Nibel nach Sylt oder eben umgekehrt. Und ja, die Lokomotive, die fährt vorne, ne? Ist ja klar. Und in der Lokomotive sitzt zum Beispiel der Düke. Er ist Lokomotivführer bei der RDC Deutschland Gruppe und hier beim Blauen Autozug. War das eigentlich so ein Traum von dir?
1: Also ich hatte jetzt nicht so kindheitstraummäßig so, ja, unbedingt Lokführer. Ich hatte nie wirklich was mit Eisenbahn vorher zu tun.
0: Ja.
1: Aber jetzt im Nachhinein, ich möchte keinen anderen Job mehr machen.
0: Was hast du vorher gemacht?
1: Großen Außerhandel gelernt im Kfz-Fachbereich.
0: Was sind so die größten Herausforderungen für dich als Lokführer?
1: Die Konzentration hochhalten, würde ich sagen. Also das ist eine Sache, die muss man lernen, weil das ist halt das Hauptaugenmerk darauf liegt halt nicht, ja, ich fahre und das Signal sagt halt oder fahren, sondern gerade im Störungsfall, was mache ich wenn? Und dieses Wissen muss halt permanent immer sofort zur Verfügung stehen.
0: So sind sie, hochmotiviert, die Mitarbeiter vom Blauen Autozug, und die bringen euch sicher von Nibel nach Westerland oder eben umgekehrt, und wir begleiten euch auch dazu mit Feel Good Music, 24 Stunden. 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

Ich meine, man sagt ja nur eigentlich einmal Ja im Leben und dazu gehört natürlich dementsprechend auch der perfekte Ort, um in den Bund der Ehe einzutreten. Da können Sie das natürlich auch auf dem Schiff machen, das geht tatsächlich bei uns auf Sylt, auf der urigen Kutterdame Gret Palucca. Die kann auch als schwimmendes Standesamt genutzt werden. Ausgefallen und für alle Meerliebhaber ein Must-Have. Den Namen bekam der Kutter in Erinnerung an die gleichnamige bekannte Ausdruckstänzerin aus Dresden und bietet nicht nur maritimen Schick, sondern auch Exklusivität. Bis zu 50 Gäste finden an Bord der Gret Palucca Platz. Ja, und dann gibt es dazu noch irgendwie ein Catering und natürlich einiges mehr an Programmen, so wie Sie das gerne möchten. Also das schwimmende Standesamt, das gibt es hier bei uns auf Sylt.

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2: Heute
3: wird in List mal hinter die Kulissen der Meeresforschung geschaut. Das Erlebniszentrum Naturgewalten lädt um 10 Uhr zu Forschung für jedermann ein. Dabei geht's rüber in die Wattenmeerstation des Alfred-Wegener-Instituts. Ihr seht, wie Meeresbiologen arbeiten, was sie im Watt suchen und wie aus kleinen Proben am Ende große Erkenntnisse über Nordsee, Artenvielfalt und Klimaveränderungen entstehen. Das Ganze dauert rund 1,5 Stunden. Treffpunkt ist das Foyer im Erlebniszentrum Naturgewalten in List. Und falls ihr euch schon immer gefragt habt, ob Meeresbiologen den ganzen Tag nur mit Gummistiefeln durchs Watt laufen, Freitag könnt ihr nachsehen. Beginn ist um 10 Uhr.
2: Morgen
3: geht sportlich los auf Sylt. Beim Citroën Windsurf World Cup am Brandenburger Strand in Westerland sind mehr als 130 Fahrer aus 25 Nationen am Start. Neben den Wettkämpfen gibt's auch auf der Promenade jede Menge Programm mit Musik, Gastro und Aktionen. Wer also am Samstag auf der Insel unterwegs ist, kann Spitzensport direkt vor der Küste erleben.
2: Übermorgen
3: wird's musikalisch. Um 18.30 Uhr stehen The Memories Sylt an der Musikmuschel auf der Westerländer Promenade auf der Bühne. Ein Konzert direkt am Meer und damit ein entspannter Tipp für den Sonntagabend. Wenn das Wetter mitspielt, gibt's Musik mit Nordsee direkt daneben.
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0: 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Und wenn wir über einen Pastor sprechen auf der Insel Sylt, dann sprechen wir über Rainer Cinno. Er ist ein Pastor mit Haltung und vor allem auch mit Meinung. Und Rainer, wir haben Glaubenskriege auf der Welt. Wir haben auch echte Kriege jetzt auf der Welt. Wie denkst du, steht Gott dazu?
1: Ich bin mir sehr sicher, dass unser Gott einer ist, der mit den Menschen mitleidet. Das ist ja auch unsere christliche Vorstellung von Gott. Mhm. Er hat Jesus in diese Welt geschickt und Jesus hat uns ja gezeigt, wie Gott ist. Er ist keiner, der dem das alles egal ist, sondern er ist einer, der unser menschliches Schicksal auf sich genommen hat. Auch der gelitten hat. Und so leidet Gott, glaube ich, mit denen, die in dieser Welt verfolgt werden, die in dieser Welt Gewalt erleiden müssen und die in dieser Welt Trauer tragen. Davon bin ich überzeugt.
0: Rainer Cinno, er ist Pastor der Kirchengemeinde Norddörfer Sylt. Das war ein Gespräch von Sylt 1 mit Axel Link und Rainer Cinno zum Nachschauen auf Sylt 1 TV. 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
4: Heute bekommen wir auf Sylt einen freundlichen Mix aus Sonne und Wolken. Es bleibt weitgehend trocken bei bis zu 17 Grad. Dazu weht ein mäßiger Südwestwind mit etwa 20 Kilometern pro Stunde, rund 4 Beaufort. Insgesamt sind etwa 7 Sonnenstunden drin. Der Radio-Sylt 3-Tage-Trend. Morgen startet der Samstag mit etwas Regen oder Nieselregen. Später lockert es auf bis 17 Grad. Sonntag gibt es Sonne und Wolken im Wechsel bei bis zu 19 Grad. Montag ziehen wieder mehr Wolken auf. Am Nachmittag kann etwas Regen fallen, maximal 18 Grad.
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5: 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Und die Lösung wird etwa 30 Minuten in Anspruch nehmen. 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
5: Willkommen in der nächsten halben Stunde hier bei radiosylt.de vom blauen Autozug. Es ist schön, dass ihr dabei seid und wir haben ja auch unsere eigene Comedy, das wisst ihr, ne? Unser Follower Klaas aus Hörnum, der sucht die lustigsten Sprüche aus dem Internet raus und daraus haben wir unsere eigene kleine Comedy-Show gemacht und gleich gibt's die nächste Folge hier bei mir. Moin!

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0: 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Und hier gibt es jetzt wieder Comedy. Unser Follower Klaas aus Hörnum sucht ja das Lustigste raus aus dem Internet, die lustigsten Sprüche und vertont sie. Jetzt wieder.
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2: Moin. Können Sie am Preis noch was machen? Klar, ich kann die Nullen ausmalen. Welche Farbe?
3: Ha ha ha ha!

0: Radio Sylt mit Frank Bremser und wir sind jetzt nochmal bei den Adlerschiffen, genauer gesagt bei Tanja Busch. Sie organisiert Incentives und natürlich viele Rundfahrten der Adlerschiffe in ganz Norddeutschland.
1: Alle, die mit uns auf Kaperfahrt fahren, müssen Männer mit Bärten sein.
0: Die müssen natürlich nicht alle Bärte haben, die mitfahren, aber die Adlerschiffe, Tanja Busch, die sind ja mittlerweile, das ist ja wirklich krass, die sind ja in ganz Norddeutschland unterwegs, ne?
2: Ja, Adlerschiffe, die Reederei ist sehr breit aufgestellt. Wir haben nahezu 30 Schiffe in unserer Flotte und bieten natürlich für die unterschiedlichen Anfragen auch unterschiedliche Schiffe in verschiedenen Stationen an. Das heißt, wir haben eine Dependance auf Usedom, wir haben eine auf Rügen, dann Wismar, sind in Kiel vertreten, ganz viel auch in Hamburg. Das heißt, wenn Charteranfragen sind, dann kommt das pauschal zentral hier bei uns an und dann bieten wir dem Kunden das entsprechende Schiff an.
0: Ja, und Tanja, hier auf Sylt macht ihr ja auch besondere Events auf den Schiffen. Das heißt, wir haben hier die salzige Luft und das Marschenland und das raue Meer, aber da gibt es ganz besondere Events, ne?
2: Ja, absolut. Also Gegensätze ziehen sich an, sagt man ja immer so schön. Und diese wirklich historische Red Paluca als Kutter sozusagen mit einem sehr exklusiven Angebot, das heißt hochwertige Weine oder auch ein Glas Champagner. Dazu natürlich die Sylter Auster, die ja auch zugegen sind in List, ist das eine sehr, sehr schöne Kombi. Und da kann man auch gut einen Saxophonisten noch dazu holen. Dann ist das eine schöne Sundowner-Fahrt mit einem ganz speziellen, tollen Programm.
0: Oh, jetzt stellt man sich das mal vor, Sonnenuntergang und man fährt um den Ellenbogen, dazu ein schönes Glas Wein in der Hand. Also traumhafter geht's doch gar nicht. So wollen Sie doch auch Ihren Geburtstag feiern, oder? Und wenn Sie das buchen möchten, dann kommen Sie mal auf die Internetseite der Adlerschiffe und da finden Sie auch den Kontakt. Und die Seite haben wir natürlich bei uns auf unserer Seite verlinkt. Kommen Sie einfach auf radiosylt.de. Einen schönen Urlaub auf der schönsten Insel der Welt wünschen wir Ihnen. 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
1: Liebe Zuhörer vom Autozug Radio Sylt, unser Zug hat sich kurzerhand dazu entschlossen, ein technisches Rätsel zu lösen. Und die Lösung wird etwa 30 Minuten in Anspruch nehmen. 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
2: Stehst du gut mit dem Chef? Ja, dann wechselt der Chef. Das ist Murphys Gesetz.

0: 24 Stunden sind wir auf Sendung. Das Autozug Radio Sylt, weltweit zu hören auf radiosylt.de. Und Melanie Steuer ist bei mir von der naturgewalten Ausstellung in List auf Sylt. Wir haben ja schon gehört, ihr habt einen tollen Queen-Film, den ihr zeigt in eurem 3D-Kino, in dieser Rundkuppel bei euch in der Ausstellung. Aber es gibt noch einen weiteren Film, ne?
1: Und wir haben Space Tour für Stern- oder Weltall-Fans, aber auch Fans von moderner Popmusik. Man kann sich wirklich einfach bei uns in den Sesseln zurücklehnen, die Augen schließen, wenn man mag, aber man würde die Wahnsinnsbilder verpassen. Man fliegt durch das Weltall, man fliegt an den einzelnen Planeten vorbei, man sieht Sterne um sich herum aufleuchten, man ist mal schnell unterwegs, mal langsam unterwegs, die Musik ist dem jeweils angepasst. Ich habe den Film selber schon 6-mal gesehen, zuletzt jetzt am Sonntag mit dem Geburtstag von meiner Tochter zusammen. Ich kann davon tatsächlich nicht genug bekommen.
0: Gut, ob nun Space Tour oder Queen der Film, Tickets bekommt man wo?
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0: Wunderbar. Dankeschön, Melanie Steuer von der naturgewalten Ausstellung in List auf Sylt. 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

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Und ich sage jetzt schon mal Tschüss, ne? Aber ich sage auch gleich wieder Hallo, denn es ist ja Sylt in einer Stunde. Nächste Stunde gibt es neue Themen, gibt es Neues zu entdecken beim Autozug Radio Sylt. Und Sie können uns ja immer hören. Zum Beispiel auch zu Hause bei sich auf radiosylt.de oder Sie sagen einfach Ihre Alexa, spiele Autozug Radio Sylt und schon kann sie das. 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Ja, und ein Song, ja, der ist ganz vielen hier bei uns beim Autozug Radio Sylt, vielen Hörern schon im Ohr geblieben, nämlich Mein Sylt von Joy Smith gesungen. Ein ganz, ganz toller Song, der die Sehnsucht nach der schönsten Insel der Welt wirklich perfekt auf den Punkt bringt. Und darüber freuen wir uns natürlich hier beim Autozug Radio Sylt, präsentiert vom blauen Autozug. 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Ich wünsche Ihnen jetzt eine ganz tolle Zeit, einen ganz tollen Urlaub und schalten Sie ab und zu mal ein bei uns auf radiosylt.de.

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1: Heute bekommen wir auf Sylt einen freundlichen Mix aus Sonne und Wolken. Es bleibt weitgehend trocken bei bis zu 17 Grad. Dazu weht ein mäßiger Südwestwind mit etwa 20 Kilometern pro Stunde, rund 4 Beaufort. Insgesamt sind etwa 7 Sonnenstunden drin. Der Radio-Sylt 3-Tage-Trend. Morgen startet der Samstag mit etwas Regen oder Nieselregen. Später lockert es auf bis 17 Grad. Sonntag gibt es Sonne und Wolken im Wechsel bei bis zu 19 Grad. Montag ziehen wieder mehr Wolken auf. Am Nachmittag kann etwas Regen fallen, maximal 18 Grad.
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3: Hier ist das Sylter Journal mit Conny und Frank und wir freuen uns, dass wir heute ja besonders sportliche Gäste haben bei uns im Sylter Journal. Und zwar sind das Silke Mirk, die Vorsitzende vom TSV Westerland, und Thomas Platte. Welche Funktion hast du im Verein, Thomas?
4: Im Verein, jetzt bei TSV bin ich zwar auch Mitglied, ja, aber
3: da bist du nicht im Vorstand Funktion, oder so, genau, sondern du bist
4: aber
3: Lehrer.
4: In der Schule. Genau. In der Schule habe ich Funktion, bin ich Fachvorsitz Sport.
3: Ja. Ja. Und wir heißen euch herzlich willkommen, ne Conny?
5: Ja, moin erstmal zusammen. Ja, moin. Und Silke, ne, du bist ja die Macherin vom TSV, ne? Das darf man ja nicht anders sagen, ne?
6: Ja, ich bin bemüht, genau.
5: Genau, du gibst alles, wie wir Mädels immer, ne?
6: Richtig.
5: Und genau. Thomas natürlich auch.
3: Wir haben ja gerade feierlich den ersten Teil des Multiparks eröffnet. Wir haben auch schon hier bei uns Stimmen gehört von Menschen, die aus ganz Deutschland anreisen, um dann ja wirklich diesen Skatepark da oder diese Halfpipe zu genießen, was ja auch schon mal eine tolle, ich sag mal so, Nische ist auch für Sylt, dass man auch solche Menschen, die diese Hobbys haben, hier ranzieht. Aber ihr sagt natürlich zu Recht, das ist ja wohl noch nicht alles. Da soll ja noch ein bisschen mehr passieren. Es sollen noch Sportanlagen gebaut werden. Es sollen noch gerade wettbewerbsfähige Sportanlagen gebaut werden. Und das ist ja so dein Thema, ne? Thomas?
4: Ja, genau. Neben diesem jetzt tollen Skatepark, den wir ja Gott sei Dank jetzt endlich haben. Und wir sehen ja auch, wie unsere Schülerinnen und Schüler da jeden Tag nach der Schule sofort hinströmen. Mhm. Brauchen wir natürlich dringend die Leichtathletikanlagen. Also das ist jetzt ein ganz besonderes Ding, was mir am Herzen liegt, weil ich ja natürlich auch in der Oberstufe unterrichte. Und wir haben in der Schule ja unsere Sportprofile. Mhm. Und diese Sportprofile haben ja auch entsprechend Leichtathletik zu absolvieren und machen das auch gerne. Wir merken ja immer wieder, wie heiß die eigentlich bei den Sachen dabei sind. Mhm. Haben aber die Möglichkeit, am Schulzentrum nur zu sprinten. Da haben wir so eine 100-Meter-Bahn, die aber auch schon sehr in die Jahre gekommen ist. Mhm. Und Weitsprung ist auch möglich, aber auch sehr kieslastig inzwischen der Sand. Den müssen wir einfach auch mal auswechseln. Aber wir haben halt das Problem, diese ganzen anderen Strecken wie 400-Meter-Lauf, solche Sachen, oder wenn wir unseren 3000-Meter-Lauf machen wollen, solche Sachen, die sind nicht genormt. Ne? Da haben wir keine Möglichkeiten. Dann versuchen wir es schon zu behelfen mit Runden rund um die Häuser dann, dass wir da vorher das abgemessen haben. Da ist aber immer Unfallgefahr, weil dann hier und da eine Baustelle ist und all so ein Kram. Also steht im Moment so keine, zum Training auch keine vernünftige 400-Meter-Bahn oder auch 200-Meter-Bahn, eine genormte, zur Verfügung, auf der man trainieren kann. Und vor allem, was wichtig ist, die ganzen Wurfdisziplinen können wir zum Beispiel bei uns im Schulzentrum gar nicht machen. Das ist alles viel zu kurz, die Strecken. Und man stelle sich vor, beim Speerwurf zum Beispiel, man kann ja nicht auf so einem Schulgrundstück einfach mal eben einen Speer abfeuern. Das ist allerdings bei dem Multipark hier, es gibt ja einen Masterplan für diesen Multipark im alten Sylt-Stadion, nicht? Also nördlich, alles, was jetzt nördlich ist von diesem Skatepark, da sollen ja noch richtig tolle Sachen entstehen. Da ist sowas möglich mit Speerwurf, wenn man entsprechend den Abwurfbereich günstig wählt, und dann hat man ja eine Rasenfläche vor sich, dieses Rasenspielfeld, was da entstehen soll, um den rum ja eine richtig genormte 200-Meter-Bahn mit auch Neigungswinkel und solchen Sachen entstehen soll. Ja, und dieses ganze tolle Angebot, man muss sich jetzt einfach vorstellen, die Kinder haben ja ganz verschiedene Interessen auch. Die skaten jetzt nicht nur, sondern wollen die auch Basketball spielen oder wollen Fußball spielen. Auch nur ungezwungen, jetzt nicht im Verein, sondern auch so unter sich. Und das ist alles möglich in diesem Multipark. So ist es bisher angelegt. Ja, wir hoffen natürlich, dass das jetzt dann weitergeht. Es muss erst immer geplant werden. Wir erleben im Moment natürlich und Stillstand, wieder, ne? Ja, wieder so ein bisschen Stillstand, der war. Stillstand, ne? Hm. Ja, das Problem ist, natürlich sind die Finanzen. Es sind 14 Millionen ja bereitgestellt worden.
5: Ja, und die sind ja gedeckelt, genau.
4: Und die sind gedeckelt. Davon ist natürlich jetzt schon einiges erstmal, ich weiß nicht genau, wie viele Millionen, das ist noch nicht ganz klar gesagt worden, sind jetzt für den Skatebereich schon mal weggegangen, aber jetzt soll es ja weitergehen. Das ist allerdings erstmal noch die Beleuchtung für den Skatepark, die ist jetzt auch noch nicht in Sicht sofort. Genau. Sodass jetzt im Dunkeln die Kinder leider, wenn es dunkel wird, leider da aufhören müssen im Moment. Das ist auch nicht so witzig. Jetzt sind die alle heiß und können da gar nicht lange skaten mehr nach der Schule. Also da geht das schon mal los. Dann wird das gebaut bis zum Frühjahr, hoffen wir, ist das fertig. Und dann käme die große Ausschreibung der Planung für Feinplanung, ne? Die Ausschreibung der Feinplanung für diesen Leichtathletikbereich.
6: Den dritten Bauabschnitt, genau.
4: Das ist dann der dritte Bauabschnitt.
5: Jetzt ist es aber so, entschuldigt, wenn ich das jetzt noch mal ganz kurz dazu sage, weil ich ja zum Beispiel in der Nähe vom Schulzentrum wohne, bekomme ich ja mit, dass da gerade die Sporthalle durch diesen riesen Wasserschaden aufwendig saniert werden muss. Wirklich aufwendig. Ja. Und jetzt werden so ein paar Stimmen laut, dass man eventuell sagt, warum macht man das nicht einfach jetzt bei der Sporthalle, diese ganzen Bauabschnitte, die vorgesehen sind? Wisst ihr, was ich meine? Es sind jetzt nur die Gespräche, die man halt von Nachbarn und so weiter mitkriegt, die jetzt sich darüber unterhalten und sagen, wäre es denn nicht eventuell sogar besser, wenn das alles hier direkt bei der Schule wäre, dass sie also nicht immer alle hin und her fahren müssen und so weiter. Also
3: wäre das überhaupt umsetzbar, mal an euch als Sportexperten? Ist es da überhaupt vom Raum her möglich? Ne? Selbst wenn man sagt, man nutzt die Flächen, die da sind?
4: Also das Schwierige ist, uns ist ja erstmal überhaupt noch nichts vorgestellt worden bisher, was in diese Richtung geht. Also wir haben jetzt vor mehreren Jahren ja schon angeregt, dass in der Nähe der Schule, da gab es ja durchaus Flächen, bei denen man hätte das bauen können. Mhm. Unser Schulhof selber, den kenne ich ja jetzt ja nun seit 28 Jahren, gibt eigentlich so, wie er im Moment geschaffen ist, also keine 200 Meter Bahn her. Mhm. Man müsste ja auf der linken Seite, wenn man jetzt von, wenn man jetzt rantritt an da, wo bisher so einen kleinen Bolzplatz haben, da müsste man ihn ja drumrum bauen. Also muss ich vorstellen, man hat die 100 Meter Bahn und dann müsste man davon sozusagen 60 Meter und dann einen Rundkurs. Und das Problem ist ja dann, ich wüsste jetzt nicht, das müsste ja dann frei in der Luft schweben, weil ich habe jetzt ja auch schon gehört, wegen dieser Halle, ne, wegen dieser dreiten geteilten Halle, ist es ja nötig, dass man das ganze Erdreich an der Seite erstmal wegnimmt, weil wir haben ja dieses Wasserproblem und keinem ist so richtig klar, wo eigentlich das Wasser herkommt. Und die wollen sie diese Halle ja komplett befreien davon. Und uns ist bisher überhaupt nichts vorgestellt worden. Wir hoffen aber am Dienstag, sage ich mal, da irgendwie mal Informationen zu bekommen bei der nächsten Schulverbandssitzung.
5: Ja. Ah, okay.
4: Ob da, wie die sich das vorstellen, dass da eventuell irgendwas möglich sei an der Schule, haben wir bisher nicht. Jetzt ist dieser Masterplan ja auch in die Gremien bisher gewesen, den wir hier haben vom Multipark.
5: Natürlich.
4: Und ich habe jetzt keine Ahnung und ich möchte das auch mir nicht anmaßen zu sagen, dass das eine Ablenkung jetzt davon ist oder sowas, gar nicht. Wenn wir an der Schule die Möglichkeit hätten, sage ich mal, das alles zu haben, alle Wettkampfmöglichkeiten. Ich habe das eben mit dem Speerwurf zum Beispiel erzählt. Ja. Also das sehe ich ja nach wie vor überhaupt nicht, weil wo soll denn der Platz auf einmal herkommen?
5: Also nicht, dass ich im Garten liege und auf einmal die Speere um die Ohren
4: fliegen. Stellen Sie sich mal vor, da sind ja einfach Zäune an der Seite, ne? Und die Feriengäste da, also da darf, das ist ja alles total gefährlich.
5: Ja.
4: Und jetzt kommt ja Silke mit dem TSV auch. Jetzt mit den ganzen Leichtathletik-Sachen, wenn ihr da richtig die tollen Speerwürfe habt und das würde alles wegfallen, wenn das nicht funktionieren. Das geht ja nur hier auf so einer großen Fläche, wo das Stadion eigentlich ist, wo man dann die eine Hälfte nutzen kann davon. Ne? Und also deshalb sehe ich überhaupt noch nicht. Und das Problem ist, wenn wir lass uns mal nicht weiter reden über die Schule, sondern da reden wir über Dinge, Skatepark, wo wir im Moment noch keine Ahnung haben, wie sich das vorstellen.
6: Multipark ist unser Thema.
4: Und wir haben ja dieses Crowdfunding da auch ins Leben gerufen, bei dem 222.222 Euro, die wollen wir generieren in einem Jahr.
5: Genau. Mhm.
4: Das wird noch ein hartes Holz.
6: Wir wollen die Gemeinde damit unterstützen, dass dieses Projekt Multipark auch wirklich
5: weitergeführt werden kann.
6: Genau. Ja. Also diese 14 Millionen sind natürlich gedeckelt, ne? Und die Kosten steigen, je länger es dauert, bis wir richtig starten können. Und es ist nun mal eine Sportstätte vom TSV Westerland auch, die wir dringend brauchen. Ne? Mhm. Also Leichtathletik geht da geht da unter. Ne? Mhm. Wir haben, das ist jetzt gerade noch alles noch gerade. Ja. Es ist schon seit vielen Jahren sehr marode dort.
3: Habt ihr mal so durchgerechnet, was man mit diesen 222.222 bezahlen könnte von dieser, von der großen Anlage? Das ist wahrscheinlich dann wieder verschwindend gering, ne? Was da umzusetzen ist.
4: Ja, das ist die Frage. Also
3: ein paar Zäune vielleicht für die einzelnen Courts für Basketball und Fußball.
4: Das kann zum Beispiel auch sein. Ja. Aber es kann ja auch sein, also im Moment hapert es ja auch am Haushalt. Also der Haushalt ist ja noch nicht verabschiedet für das nächste Jahr und sowas alles. Und das ist ja auch für dieses Jahr schwierig gewesen. Hängt auch wieder natürlich mit Husum zusammen. Aber man stelle sich erstmal Folgendes vor, die sagen, wenn der Haushalt nicht beschlossen ist, kann auch keine Planung beauftragt werden. Mhm. So, das heißt, das Ganze wird noch viel länger herausgehen. Haben wir jetzt aber Geld,
5: 28, ne?
4: Ja, aber haben wir jetzt Geld im Hintergrund, dann können wir schon mal zusehen, dass die Planung vielleicht schon ein Teil davon bezahlt wird. Mhm. Also, damit nicht gesagt werden kann, Mensch, das muss jetzt wieder ein ganzes Jahr herausgeschoben werden. Und damit hängt es ja eigentlich auch zusammen. Ja. Ihr hattet schon gesagt, das Interesse eventueller Multiplag ist schon zurückgegangen. Also es war so ein bisschen Resignation bei vielen Kindern. Die haben schon gedacht, es kommt gar nichts mehr. Und wo jetzt, als jetzt natürlich dieser Skatepark eröffnet wurde, jetzt ist es wieder in den Herzen drin und sie merken, ach Mensch, da geht ja doch was. Und es wird ja doch was für uns gemacht.
5: Mhm. Richtig. Mhm.
4: Und wir haben ja jetzt an der Schule gerade dieses Reel gedreht, wo sie, also man muss sagen, das ist ja ein Video für mit der Besitzerin vom Atlantis, mit ihrer Tochter. Mhm. Conny, ist richtig?
5: Genau.
4: Und Atlantik. Und Frau Reckert hatte das so toll an uns herangeführt. Und da geht es ja auch darum, dass wir versuchen, auch über den Sylt hinaus jetzt Öffentlichkeit zu bekommen. Natürlich mit Hilfe der neuen Medien. Ne? Wenn dann bei Instagram das gespult wird über unsere SV, die auch ganz stark integriert ist in unsere Werbearbeit mit. Mhm. Und die wollen das dann entsprechend posten. Das Video ist schon soweit fertig. Jetzt muss das nur noch da reingestellt werden und dann müssen wir sehen, dass möglichst viele Leute dieses Video mal sehen. Und
5: ja, das muss dringend überall geteilt werden. Ja. Ich habe auch schon zu meiner Tochter gesagt, sie sollen mir unbedingt Bescheid geben, damit wir das dann überall reinmachen können, weil es ist was anderes, ob du eine Reichweite von 1 Million oder von 10 Millionen Leuten hast und das ist, glaube ich, ganz wichtig. Die Reichweite bringt es da, um auch die Leute darauf hinzuweisen, Spenden abzugeben, weil es war ja beim ersten Spendentopf, das hat ja super geklappt, da sind ja irgendwie 161.000 Euro oder 162.000 Euro zusammengekommen. Und genau diese Richtung müssen wir unbedingt wieder einschlagen. Und da ist dieses Video natürlich sehr, sehr hilfreich.
4: Mhm. Genau. Und wir haben gemerkt, wie doch die Schüler, das dauerte natürlich erstmal, bis man dann die Elternbriefe zurückbekommen hatte. Aber dann doch, es waren fast alle Schüler da. Ne, eine war auf Klassenfahrt, eine Klasse und dann waren so ein paar, da durften die nicht, weil wir mussten natürlich von den Eltern die Erlaubnis haben. Und alle Kinder, die nicht durften, haben wir natürlich woanders in dem Moment beaufsichtigt. Und das war so toll, so alle auf einem und wie die dann auch versucht haben, ne, für uns, für Sylt und für unsere Schule, wie sie das dann auch gerufen haben gemeinsam, das war schon toll. Mhm. Obwohl das Wetter nicht so toll war.
5: Ja. Aber es war gut. Es ist die Kinder waren sehr aussagekräftig, kann man nicht anders sagen. Ne?
4: Mhm. Und man muss sich ja nur mal vorstellen, jetzt hier, wenn die von 20.000 Leuten, sage ich mal, jeder 10 Euro nur spenden würde, ne, wenn das eine große Reichweite hat, wie Frau Rückert eben sagte, dann sind wir ja schon bei 200.000. Wir wollen natürlich zusätzlich versuchen, dass auch gewisse Unternehmen, auch hier auf Sylt, mehr spenden. Die werden wir noch einzelne abklappern natürlich. Das ist jetzt noch eine große Aufgabe von ein paar Leuten hier, ne? Von uns allen. Und das wollen wir auch Schneeballsystem weitermachen, dass möglichst viele Menschen da auch noch mithelfen. Und überall versuchen wir diese Flyer auch präsent zu machen in den Geschäften und so weiter, ne? Dass die sehen überhaupt, ach, es geht weiter jetzt, ne? Und jetzt wollen wir hier was Lebendiges zum Spenden haben.
3: Ne? Es ist ja schon eine gute Gelegenheit eigentlich. Es ist ja schon eine gute Gelegenheit eigentlich,

0: dahingehend, dass man auch den Druck auf die Gemeinde und den Sanierungsbedarf der Insel, der ja vorhanden ist, auch nochmal ein bisschen mehr fokussiert, um zu sagen, Leute, auch Fördergelder vielleicht aus, weiß nicht, Kiel, EU, wie auch immer, kommt ran. Wir denken noch ein bisschen offener in Bezug auf touristische Nutzung auch, touristische Mitnutzung. Genau. Das eine ist die Sportanlage und das andere ist vielleicht auch nochmal die Möglichkeit, das Ganze, und ich meine, der Platz dafür ist ja nun wirklich perfekt geeignet. Ich meine, das ist ja im Prinzip wie wie eine Promenade hinter der Düne, die Möglichkeit eben auch bei Wind und Wetter für die Leute einen schönen Spaziergang zu machen und irgendwie eine Erlebnismeile zu haben, ne, an diesem Multipark.
1: Ja, Parkplätze sind auch da.
2: Du hast es doch erlebt mit den ganzen Touristen, die wegen Sportabzeichen, ne?
1: Ja.
2: Kannst du ja mal erzählen.
1: Ja. Genau.
2: Das ist doch wichtig.
0: Erzähl
1: also,
0: mal.
1: Genau, wir haben im Sommer, besonders in den Ferien, in der Ferienzeit, kommen sehr viele im Urlaub und machen bei uns das Sportabzeichen. Mhm. Also das kennen ja viele. Mhm. Das ist natürlich aktuell wirklich schwierig. Mhm. Ne, wir müssen dann halt manchmal ausweichen, wir müssen auf die Fahrradwege oder müssen an andere Sportstätten, wie nach List zum Beispiel. Und das wird alles in der Zukunft, hoffen wir, gehen ja noch wirklich ein paar Jahre ins Land, aber das ist ein Ziel von uns, dass wir da wirklich auch wieder Sportabzeichen anbieten können. Nicht nur für die Vereinsmitglieder, sondern auch für die Urlauber, die in ihrem Urlaub halt Sport betreiben wollen.
2: Ja, und die kommen dann auch wegen dieser Möglichkeiten.
3: Ja, natürlich.
2: Weil wir sowas haben. Und Familien kommen dann auch mehr wieder. Ne?
1: Und es ist nicht nur, dass es die Kinder, die Urlauber und die Leichtathletik machen wollen, sondern auch unsere Senioren können zum Beispiel auf diesem Multipark, wir wollen ja Buhlplätze haben. Ne, wir können Buhl spielen, jung und alt zusammenkommen. Ja. Und da ist das schon wichtig, dass wir da was tun. Dass wir
3: da müssen wir wir müssen wirklich mehr die Öffentlichkeit noch mehr einbeziehen, damit mehr Spendengelder zusammenkommen.
1: Ja.
3: Also das ist, glaube ich, unser aller Ziel, wo wir darauf hinarbeiten müssen, unbedingt. Weil ich finde, für unsere Jugend und so weiter ist es sehr wichtig, so eine Sportstätte zu haben. Aber nicht nur für die Jugend, wie du gerade sagtest, Silke, auch für die Älteren und so weiter.
0: Ja.
3: Und vor allem, wir kriegen das ja jetzt zum Beispiel mit, dass es Leute gibt, die extra Sylt ausgewählt haben, die noch nie auf Sylt waren und die Insel wegen diesem Skaterpark ausgewählt haben und gesagt haben, unsere Kinder wollen das gerne machen. Die haben das auch ganz offiziell bei uns bekannt gegeben und waren da total happy drüber und haben auch ihren nächsten Urlaub aus dem Grund schon wieder direkt auf der Insel gebucht. Wir müssen halt sehen, dass wir diese Richtung auch von Gästen ansprechen, damit wir die Unterstützung auch der Gäste bekommen für unsere Insulaner, dass eine solche Sportstätte entsteht. Also ich bin also ganz sicher, wenn man da noch mehr nach vorne geht, auf euer Video setze ich ganz große Stücke. Wenn man da unten im Post den Spendenaufruf dann da gleich noch mit reinnimmt, müsste das super laufen, wenn das bundesweit richtig gut geteilt wird.
2: Ja, genau.
1: Ja.
2: Wir haben ja da diesen QR-Code, den man natürlich sieht. Im Radio kann man den ja gar nicht sehen. Da müssen wir gleich vielleicht nochmal vorlesen.
0: Da könnt ihr bei Instagram auch gerne bei uns bei Radio Sylt gucken. Den werden wir natürlich da teilen und auch die Adresse auch dann gehen und Sylter Journal natürlich auch. Da hat Conny die große Reichweite.
3: Ich hau das auch auf meiner privaten Seite immer mit raus.
1: Ja.
3: Das habt ihr ja bestimmt schon gemerkt.
1: Ja.
3: Und ich habe noch mehr Möglichkeiten, um da noch weiter zu streuen. Und das würde ich auch gerne tun. Da freue ich mich total drüber.
2: Meine Frage jetzt im Radio, es gibt ja auch viele ältere Leute, die gucken jetzt gar nicht Instagram. Also seid nicht böse, ich bin jetzt auch gar nicht bei Instagram und ich muss auch noch sehen, wie ich das Ding dann erwische.
0: Ja.
2: Also, wir wollen es ja auch auf unserer Homepage von der Schule noch stellen und es gibt ja so viele Möglichkeiten, ne, mit dem Video. Werden wir heute auch noch die Adresse, also es gibt ja eine Internetadresse, einmal vorlesen dürfen?
0: Die könnt ihr gerne vorlesen.
3: Natürlich,
0: klar, macht das jetzt, können
3: ja
0: wir auch gleich zwei, dreimal machen, das ist ja ganz wichtig, aber sagst du gerne jetzt einmal?
3: Ja, ruhig jetzt schon mal.
2: Willst du die einmal?
1: Nee, mach ruhig.
2: Dann lese ich die einmal vor. Also www.sylter-bank.für-unsere-region.de/projekt/multipark-sylt und /am Ende nochmal. Und dieses für war auch mit einem ganz normalen Ü.
3: Ja, dass das nochmal jeder weiß. Wichtig, dass es nicht UE ist.
2: Dass es nicht UE ist und das Projekt wird mit K ganz normal geschrieben.
3: Mhm. Das ist auch jeder Frank, weiß. Frank, das müssen wir unbedingt
0: mit reinnehmen. Das machen wir auf jeden Fall.
3: Ne? Genau.

0: Genau, in das machen wir.
1: Dass wir das auch schriftlich mit reinnehmen.
0: Das nehmen wir auch mit rein in die Podcast-Beschreibung. Wichtig auch, man kann auch googeln, das habe ich nämlich auch getan, TSV Westerland Crowdfunding und dann kommt man auch gleich
1: auf die Seite
0: vom TSV Westerland und da ist auch Crowdfunding Multipark dabei. Ich bin ja immer gerne jemand, der so kreativ immer losprescht. Ich denke immer so, man muss die Gelegenheit beim Schopfe packen und eben auch diesen touristischen Aspekt immer nochmal mit im Auge haben. Unbedingt. Ich sage zum einen, die Sportanlage, die ist total wichtig, die ist ja für alle Vereine letzten Endes wichtig auf der Insel, dass man so eine tolle Sportanlage hat. Auf der anderen Seite eben auch der Druck für Sylt, sich auch in touristisch neu zu erfinden, in vielen Bereichen für Familien etwas zu tun. Vielleicht gibt es ja auch die Möglichkeit oder die Idee, das noch mehr miteinander zu verzahnen, dass man sagt, man leistet sich so eine tolle Sportstätte und nebenbei schafft man auch noch Schlechtwetterattraktionen. Ich sag mal, hier in Kiel gibt es Trampolino oder wie auch immer, Möglichkeiten für Familien. In St. Peter-Ording gibt es Familienhaus. Conny freut sich wieder, dass ich St. Peter-Ording erwähne.
1: Genau, er und sein St. Peter-Ording.
0: Ich glaube, man muss da auch offen bleiben im Denken, dass man eben auch sagt, das ist so eine tolle Lage auch. Ne? Also diese Lage, die da ist, diese Verlängerung sozusagen der Promenade, windgeschützt, hinter der Düne, dass man auch überlegt, vielleicht den Multipark, um sowas auch zu ergänzen, weil die offenen Spielflächen zum Beispiel, die ich da sehe, die sind natürlich auch wieder extrem wetterabhängig und da kannst du davon ausgehen, dass ein halbes Jahr da wenig los sein wird und man vielleicht auch nochmal überlegt, mit den Touristikern auf der Insel, Ole König, der Sylter Unternehmerchef Raphael Ibsen, das sind ja alles Leute, die immer sagen, wir müssen uns auch weiter touristisch bewegen und Attraktionen schaffen, vielleicht auch da nochmal darüber nachzudenken, wie man vielleicht auch dafür Fördergelder nochmal abgreifen könnte für den Multipark im Gesamten. Halte ich für keine so schlechte Idee, da auch nochmal an Leute heranzutreten, wie wir hatten nur gerade die Landesgeschäftsführerin des Tourismusverbands im alten Kursaal. Vielleicht kann man das Konzept ja auch noch dahingehend etwas modellieren, um da vielleicht auch noch andere Fördergelder abzugreifen.
1: Ja, da müsste aber dann jemand von der Gemeinde dann tätig werden, um diese Fördergelder zu beantragen. Klar. Da müssten also richtige wieder Projekte geschaffen werden, wo man sagt, hier die und die Fördergelder können wir dafür aus so einem Topf holen. Es gibt ja genügend Fördergelder in dieser Richtung, komischerweise immer noch, wenn man das mal so sagen darf. Man muss sie halt nur abfordern mit den richtigen Projekten. Genau, und ich denke mal, dass das für den Multipark ganz wichtig für uns wäre, dass es auch Ecken gibt, wo man auch bei Schlechtwetter auf in den Multipark rein kann. Und nicht nur, wenn die Sonne scheint, ne? Weil wir haben ja nicht nur Sonnenschein auf der Insel.
2: Das ist richtig. Aber wir haben das Ziel, dass auf diesem Gelände ja noch ein Multifunktionsgebäude gebaut wird, wo verschiedene Vereine von der Insel ihr Büro haben und wie der TSV Westerland sich das auch wünscht, Skateboarding, das Youths, dass wir zum Beispiel in Solana alle zusammenkommen und irgendwelche Projekte auch gestalten könnten. Mhm. Na, es ist geplant, dass über die Skateanlage noch ein Dach kommt, verbunden mit dem Multifunktionsgebäude. Dass halt auch da weiter Bewegung ist. Mhm. Also die Gemeinde denkt schon in diese Richtung.
0: Das ist gut, weil auch mal da sind, wenn noch Gelder zu holen. Ne? Ich meine, wir sind uns einig, die touristischen Gelder, Unterstützung für Projekte, die einen touristischen Aspekt eben auch haben, die sind leichter zu bekommen, als irgendwo beim, ich sag mal, Landessportverband anzuklopfen und zu sagen, habt ihr noch ein bisschen was für uns oder bei anderen Verbänden.
1: Richtig.
0: Deswegen glaube ich, dass das ganz gut wäre, da gerade in diesen schweren Zeiten, was den Haushalt angeht, hören wir nun jeden Tag, was da so los ist, da vielleicht auch nochmal drüber nachzudenken. Aber wir wollen das natürlich hier gerne unterstützen. Wir wollen natürlich gerne eure Crowdfunding-Aktion hier in die Welt hinaustragen. Das tun wir ja hiermit. Ihr habt jetzt gerade eben schon mal die Internetseite genannt. Und ich finde den Aspekt gut, den du genannt hast, Thomas, dass man, auch wenn es jetzt vielleicht ein Tropfen auf dem heißen Stein ist, wenn man das mal in den Gesamtkosten sieht, aber eben für die Planung zum Beispiel dann Gelder hat, dass da keine Zeit verloren geht. Ne? Dass man sagen kann, wir können jetzt schon mal weiter in die Planung gehen. Das kann davon bezahlt werden und die eigentliche Umsetzung kommt dann aus dem großen Topf.
3: Zum Beispiel.
2: Ja. Ne? Und es ist wichtig, dass uns echt keine Steine mehr in den Weg gelegt werden. Ne?
1: Damit es nicht mehr verzögert wird. Genau.
2: Das immer hat so lange gedauert mit dem Skatepark.
3: Und was wir auf keinen Fall wollen, ist, dass jetzt irgendjemand Geld bezahlen muss, um an diesem auf diesem Multipark irgendetwas machen zu dürfen.
0: Ja, ja.
3: Also wenn wir da so eine Halle hinbauen, ich sag mal wie auf Amrum zum Beispiel, die kenne ich auch, weil ich da früher oft mit meinem Sohn war. Mhm. Die haben ja so Trampoline und sowas, aber es kostet halt Geld. Also
0: ja.
3: Jedes Kind muss bezahlen, dass da ja. reingeht. Und das ist schon wieder irgendwie ganz seltsam, wenn wir sowas hier anfangen würden. Auch Touristen dann entsprechend. Wir wollen das einfach zugänglich haben. Und
0: ja.
3: ich sehe es auch in so vielen anderen. Ich gebe mal ein Beispiel. Hamburg-Harburg. Die haben nur 2,5 Jahre gebraucht, um ihren Multipark da neu zu bauen. Jedes Mal, wenn ich bei meinen Schwiegereltern bin, bin ich glücklich. Ich kann auf so einer tollen 4-Kilometer-Bahn laufen. Ich sehe, wie viele verschiedene Familien da miteinander ins Gespräch kommen und so weiter. Und die spielen da Ball und haben auch an der Seite Beachvolleyball, dann haben sie einen kleinen Miniskate-Bereich, allerdings nur außen, das ist nicht so toll groß wie bei uns. Aber die anderen Sachen sind halt auch gut. Und das schien ja ganz schnell möglich gewesen zu sein. Ne?
1: Ja, weil alle an einem Strang gezogen haben, weil nie irgendwelche Probleme in den Weg gelegt wurden. Weil es geht ja jetzt auch schon in so eine Diskussion rein, was ist dann anschließend, wenn das Ding fertig ist, in Anführungsstrichen, wie sieht es denn da mit der Unterhaltung, mit der Reinigung, mit Reparaturen, Beleuchtung und so weiter. Ja. Wer trägt denn da im Endeffekt die Kosten? Sollen die, wird die Gemeinde das weitermachen oder ist das eine Sache vom ISTS? Das steht ja, glaube ich, alles noch so ein bisschen in der Schwebe oder ist das auch schon geklärt?
2: Also im Moment ist es alles Gemeinde.
1: So. Alles Gemeinde.
2: Ja. Mhm. Und wie die Zukunft dann aussehen wird, das werden wir dann sehen. Also ich glaube nicht, dass wir da jetzt schon spekulieren können, wer was wann übernimmt.
3: Das ist ja hier schon beim Skatepark jetzt auch schon geregelt. Also ich habe das jetzt nicht alles auswendig, aber da ist ja auch schon jetzt klar, wie wird das Ding im Moment gewartet? Ne? Wie sehen wir zu, dass der Müll da nicht ist? Da gibt's schon, das haben wir auf einer letzten Jugendsport- und Kulturausschuss ist das schon besprochen worden, so dass wir auch wissen, okay, so und so, das kann man nachlesen da und ja, das muss natürlich nachjustiert werden, dann je nach Erfahrungen, die man macht. Und so wird es auch beim Multipark sein. Es gab ja früher auch einen Platzwart vom Syltstadion.
1: Ne? Genau. Und der ist ja irgendwann
3: abgezogen worden.
1: Ja.
3: Und schon war der TSV ganz alleine.
1: Ja.
3: Und man muss mal sich vorstellen, Silke und Andrea und noch ein paar, die haben das Ganze in Eigenarbeit. Immer haben die da mit der Schaufel die ganzen Kaninchenlöcher zu. Also das ist das ist ja nicht zumutbar, sowas.
1: Nee.
3: Da muss doch so eine Gemeinde Sylt, wir sind ja nicht irgendwo hier, hier ist ja auch Geld eigentlich auf der Insel.
1: Ja, das Ding ist, wir sind nicht Klein-Kleckersdorf, wenn man das mal so sagen darf.
3: Ich verstehe es auch gar nicht, dass wir gar nicht Geld so haben.
0: Um das umzusetzen. Wenn du sagst, Hamburg-Harburg hat es in 2 Jahren geschafft, dann sollte man sich schon die Frage stellen. Und ich meine, ich finde ja auch den Ansatz gut. Sigge hat es ja gerade gesagt, mit dem Jutz auch. Und das habe ich auch mal angemerkt bei der Diskussion um den Multipark, dass ich gesagt habe, denkt auch dran, dass natürlich auch da letzten Endes ein paar Leute vielleicht auch sein müssten, Erzieher oder Pädagogen, die in irgendeiner Art und Weise dann eben auch für die Kinder und Jugendlichen da sind, auch Ansprechpartner sind. Dass die Touristen genauso wie die Sylter Kinder eben auch gerne den Anschluss haben möchten, auch zum insularen Leben und das wird damit ja auch wunderbar funktionieren,
2: wenn dann
0: die Kinder, die Sylter-Kinder mit den touristischen Kindern auch zusammen auf dieser Stätte zusammenkommen, weil das wollen ja auch die Urlauber bei uns, die wollen ja Teilhabe, die wollen ja Sylter kennenlernen, die wollen Anschluss und das sind ja auch die Touristen von morgen. Deswegen sage ich eben auch, es hat auch immer ein bisschen was mit dem Tourismus zu tun und vielleicht so als kleiner Link auch da sollte man vielleicht auch immer noch mal drüber nachdenken, inwieweit man das gut miteinander verbinden kann. Ne? Nicht nur den Aspekt Sportstätte.
1: Jetzt, ich frage aber mal, wie ist denn euer Gefühl, jetzt ihr zwei, wenn ihr seid ja so mittendrin auch in diesem ganzen Projekt, wie ist euer Gefühl? Wird es 28 was oder wird es eher 30? Ich frage es euch mal ganz ehrlich, nach eurem Gefühl. Silke, ich sehe schon, du lächelst.
2: Also ich bin für 28, ganz klar. Also
1: ja, wir auch.
2: Ich hab auch ein gutes Gefühl, weil viele Dinge, die in der Vergangenheit waren, es ging um den Standort, wo kommt der Multipark hin, die Diskussion, es muss nach raus, Sylt-Ost. Da ist alles vorhanden. Nein, es muss hier in Westerland bleiben. Diese Diskussionen waren lange. Dann diese Widerstände aus dem Fischerweg von Anwohnern. Das hat ja auch lange gedauert.
1: Ewig,
2: dann diese riesige Mauer für den Lärmschutz. Diese Lärm...
3: Wir merken, es ist viel leiser als gedacht. Also das Lärmschutzgutachten ist jetzt fertig, ne?
2: Genau,
3: und
2: richtig.
3: Da ist
2: und deutlich leiser alles leiser als damals geplant. Also gesagt, die Mauer, ich sage jetzt mal als Laie und nicht wissende Architektin, die hätte nicht so hoch gebaut werden müssen.
1: Nee, hätte sie auch nicht. Hm.
2: Aber diese Widerstände sind jetzt nicht da.
0: Sind wir ausgeräumt,
2: jetzt,
0: ne?
2: Genau.
1: Ja. Also, und du meinst, dass es dadurch jetzt schneller gehen könnte?
2: Naja, damit die Gemeinde schnell mit der Planung weitermachen kann. Und es geht ja auch jetzt, wir fangen an im nach der Saison, wenn das Stadion jetzt ruhiger wird, im Oktober, November, sind ja schon die ersten Abrissarbeiten.
1: Ja.
2: Fangen schon an. Ne, alles, was marode, nicht mehr verkehrssicher ist, wird abgebaut. Es wird vom Fischerweg, wird eine Zuwegung gebaut, damit wir Wasser dorthin bekommen. Wir haben ja aktuell nur Dixi-Klos, was ja ein Zustand ist, den ich...
1: Der gar nicht geht.
2: Oh, ich nicht mag haltbar, ihn überhaupt nicht. Ne? Ja. So, damit wir dann für die Zeit, wenn wir im nächsten Jahr, übernächsten Jahr halt noch Sport machen können, so wie es möglich ist, dass wir dann halt auch noch einen Toilettenwagen dorthin bekommen. Also gedanklich sind wir ja schon weiter. Wir planen weiter oder die Gemeinde plant weiter in 27 und 28 geht's los.
3: Ich möchte auch noch mal sagen, wir haben noch was vergessen bisher. Wir haben jetzt von Sportstätten gesprochen, hier mit Ballspiel und sowas. Aber wir haben ja auch sowas wie Parcours soll da ja drin sein. Das ist unten im Süden noch. Direkt schließt sich beim Skatepark quasi an. Nicht? Diese 400-Meter-Bahn soll ja dann da so durchgehen. Aber dann kommt Parcours. Das ist ja auch was ganz Zeitgemäßes, was gemacht werden kann. Bouldern. Und dann haben wir auch noch Calisthenics. Also auch ohne jetzt dolle Kraftgeräte, sage ich mal, in dem Sinne, Kraftübungen machen, wo vielleicht dann nur eine kleine Stange hängt, an der man die Liegestütze macht oder so, weiter unten, oder kann man sich die entsprechende Höhe aussuchen, oder Klimmzüge, sowas sonst auf diesen Bewegungsfaden ist, die ihr da auch vom TSV habt, ne?
2: Und im Südwärtschen. Genau, den Fitnesspark.
3: Genau, solche Sachen. Ja. Mhm. Und dass sowas auch trotzdem damit angedeutet ist noch, sodass da auch jemand sein kann. Und schon sehen wir, dass verschiedene Generationen hier miteinander Sport machen und dadurch sind wir auch gegenseitig beaufsichtigt. Also das muss man auch noch mal sagen. Also das ist das Tolle.
2: Mhm. Und, also was auch, entschuldige, dass ich jetzt unterbreche, nicht nur Jung und Alt, sondern ich mache beim TSV ja die Handicap-Sparte, sondern auch Menschen mit Behinderung, Rollstuhlfahrer, die haben dann die Möglichkeiten, auch diesen Multipark zu nutzen, weil der sehr barrierearm ist. Mhm. Und das finde ich zum Beispiel auch sehr wichtig, dass die genauso teilhaben können an den sportlichen Aktivitäten im Multipark.
3: Genau, in der Mitte, diese Zuwegung, die zur Mitte führt von dem Multipark, ist ja, da ist ja auch diese kleine Erhebung, was gleichzeitig dann auch als Lärmschutz ja gilt. Aber man hat dann einen Überblick über links und rechts zum Beispiel, total gut. Und dann ist ja auch gedacht, bei der Terrasse vorne beim Gebäude, da kann auch sowas wie so ein Café dann ja auch entstehen. Also auch das, dann kommen Leute dahin, die vielleicht gar nicht unbedingt Sport machen, aber die sehen, Mensch, hier ist ja Sport und dann dreht sich das weiter. Also so viele Möglichkeiten, wenn man das wirklich verliebt auch sich richtig anguckt und da richtig rein investiert mal in Gedanken, da bieten wir den Touristen irre was. Also das, da kommen wir hier richtig wieder ins Fahrwasser, sage ich mal.
1: Ja, also wir können nur wirklich sagen, dass ihr, sobald ihr irgendwas habt, was gepostet werden muss, was raus soll, einfach uns mal Bescheid geben, weil wir sind gerne dabei, wir unterstützen gerne, weil wir sind ja selber, wir haben Enkelkinder und so weiter. Ja. Frank hat auch Kinder, wenn die hier auf der Insel mit sind, die sind dann da auch gleich um die Ecke und die würden sich natürlich auch riesig freuen, da an einer solchen Sportstätte mit teilhaben zu können. Und wir sollten halt sehen, dass wir da so viele wie möglich Menschen finden, die es auch weitertragen. Dadurch wird natürlich auch das Spendenvolumen wieder angeregt, was sehr, sehr wichtig ist. Und da können wir halt nur anbieten, Frank und ich, dass wir da unterstützend dabei sind.
0: Vielleicht findet, sich halt auch noch irgendwas, vielleicht findet sich ja auch noch irgendwas, wo man sagen kann, man gibt ja so manche Geschichten, da kriegst du irgendwie einen Talisman oder keine Ahnung, das ist dann der Multipark-Talisman oder irgendwo, wo man noch ein bisschen Geld auch einsammelt mit irgendwelchen Produkten, ich sag mal sowas wie der Küstenschutz-Euro, der könnte ja auch Multipark-Euro heißen oder man macht nochmal Benefits-Veranstaltungen, um noch weiter darauf hinzuweisen und Spenden einzusammeln. Ich glaube, jetzt ist wirklich, also es ist wirklich wichtig, jetzt auch da wirklich sehr effektiv drum zu trommeln. Ne? Sonst,
1: auch dran zu bleiben jetzt, unbedingt dranbleiben.
3: Ja.
1: Ne?
3: Ja. In diese Richtung haben wir auch schon was also bearbeitet. Mhm. Und zwar, wir wollen ja auch an Unternehmen rangehen, bei denen wir direkt um Spende, also in größerem Maße bitten. Und wir haben da für uns auch schon so eine Abstufung eigentlich gefunden. Die können wir eigentlich auch schon mal nennen, oder?
2: So, ja.
3: Sollen wir das noch nicht?
2: So? Nee, so dann genau
3: besprechen
2: wissen
3: wir in Ruhe mit den Unternehmen dann. Aber das natürlich die auch vorkommen dann im Multipark, also die Namen dieser Unternehmen auch, mhm. ne, dass die sich da auch wiederfinden, auch als Partner. Ne, ja. Dieses Multiparks im Endeffekt. Und jetzt muss man sich doch nochmal auf der Zunge zergehen lassen. Wir haben hier die Sylter Bank und die EVS. Ne, mhm. Also die EVS, das ist ja ein ganz, ganz wichtiges Unternehmen hier, mhm. bei uns auf Sylt. Und die unterstützen das, was wir hier machen, mhm. dieses Crowdfunding. Und die zahlen nochmal 10% auf jede Spende
0: drauf.
3: Mhm. drauf. Ja. Das wissen ja auch noch ganz wenige erst. Das mhm. haben wir jetzt mal endlich hier gut getan.
0: Ja.
3: Das ist das auch so toll. Und wenn diese beiden Unternehmen schon so denken, dann frage ich mich, Leute, da müssen noch viel mehr so denken.
1: Ja, da müsste zum Beispiel ja? auch unser ISTS direkt mit drauf springen und so weiter.
3: Die sind ja auch positiv gestimmt, so sehe ich das auch. Und also wir müssen da auch nicht so rummäkeln jetzt, ne? Und sagen, der könnte vielleicht nicht, sondern wir gehen da positiv an die Leute ran. Und ich sehe eigentlich nur nette Menschen, mit denen ich darüber spreche, auch in diesen höheren Etagen. Mhm. Und man muss die Leute einfach auch gewinnen dafür. Und die sehen das schon. Auch gerade mhm. dieses Touristische, ne? Das, was ihr angesprochen habt.
1: Ja. Das ist auch sehr wichtig.
0: Also lasst ja. uns die positiven Vibes weiterhin in die Welt hinaustragen.
1: Genau.
0: Ja. Wenn ihr den Multipark und das Gesamtprojekt unterstützen wollt, dann könnt ihr es googeln, recht einfach. TSV Westerland Crowdfunding oder Multipark Sylt Crowdfunding. Dann kommt ihr auch zu den entsprechenden Seiten, wo ihr dann spenden könnt. Zielsumme sind 222.222 Euro für moderne Leichtathletik und Ballsport. Flächen im ehemaligen Syltstadion, also bei uns im Multipark dann in Westerland. Ja, dann wünschen wir euch da ganz viel Erfolg, noch viele kreative Ideen, aber vor allem Unterstützung. Ja. Wenn ihr jetzt nochmal euch beide gefragt einzeln, wenn ihr euch etwas wünschen könntet für den Multipark, was wäre das jetzt so ganz persönlich für jetzt? Und
3: ja, ich bin ja nun auch Läufer und ich betreue auch hier die Schulmannschaft vom Syltlauf. Also die wenn wir da als Team laufen, die laufen mhm. ja immer so 4 Kilometer. Also ich bin so heiß auf diese 400-Meter-Bahn. Einfach, dass man da vernünftig
1: eine Tatanbahn.
0: Ja.
3: Also das ist für mich wirklich was ganz Wichtiges. Aber da werde ich doch länger warten müssen, weil das wirklich erst im dritten Bauabschnitt sein möglich ist, weil die Bagger da ja noch rüberfahren müssen, weil die ja mhm. die anderen Flächen noch bauen. Mhm. Diese 200-Meter-Bahn ist erstmal ganz wichtig, auch für uns als die Schüler eben, um gewisse Strecken, auch Sprintstrecken wie 400 Meter dann laufen zu können. Ne? Mhm. Den müssen halt dann 2 Runden laufen. Ja, ich will einfach noch auch unbedingt ein Sportprofil auch zum Abi bringen, mindestens. Ich bin jetzt ja noch 8 Jahre in der Schule. Und das möchte ich gerne, eins davon in so einem Multipark auch dann, dass cool. ich da trainieren kann. Man stelle sich ja einfach vor, man kann ja den Unterricht im Multipark beenden dann auch. Ne? Also mhm. wenn ich dann zum Ende die Doppelstunde Sport da habe, mhm. dann können wir ja zusammen hinfahren. 10 Minuten beim Fahrrad sind wir alle da.
1: Richtig.
3: Und dann können wir da Aktionen machen und da endet dann unser Unterricht.
0: Ja.
3: Und so kann man es auch bündelig im Moment machen, was ja auch so mit der Fliegerhorsthalle, dass wir Doppelstunden machen, kann man es auch mit Jüngeren dann machen, dass man da hinkommt und wieder zurück.
0: Das da hast du auch ganz gut das Logistikthema dann auch mal beantwortet.
3: Das,
0: ne?
3: Also das kriegen ist alles wir hin. Möglich. Wir machen es im Moment, die Gemeinde unterstützt uns ja auch mit dieser tollen Sache, dass sie die Fliegerhorsthalle für uns bereitstellt.
1: Und und da übernehmen die auch die Kosten.
3: Übernehmen
1: die
3: Kosten.
1: Diese 31.000 Euro oder sowas im Jahr.
3: Der Gemeinde, das muss man auch nochmal sagen, der ist der Sport nicht egal. Die unterstützen uns wirklich, versuchen das. Und ich weiß auch hier von der KLM, die sind wirklich mit Hochdruck am Überlegen, wie sie jetzt das machen können mit dieser Halle. Die sind ja auch überrascht und dann ist das so viel auf einmal. Ne? Und die versuchen wirklich was hinzukriegen, wie sie dann das jetzt genau angehen, dass wir diese Halle auch wieder haben.
1: Und nicht
3: wir müssen immer den Dialog finden miteinander, das ist das Wichtigste und nicht rummäkeln aneinander. Das ist das alle entscheidend.
0: Das ist ja auch unser Tenor pro Sylt und alle packen an und irgendwie sagen wir uns positiv, wir kriegen das schon hin. Silke, was wünschst du dir? Was ist so dein?
2: Also ich spreche für den TSV Westerland natürlich, weil ich möchte einfach, dass wir wieder Leichtathletik machen können. Das Miteinander. Wir möchten auch Beachvolley machen, Ball machen. Wir möchten alles nutzen können. Wir wollen wachsen. Wir wollen, dass Jung und Alt zusammenkommen. Das Bewegung ist so wichtig für uns alle.
0: Und immer mehr in den Hintergrund gerückt, so die letzte Zeit, ne? Auch durch die Social Media. Die
2: Zeiten
0: und so.
2: Des Handys, ne?
0: Genau.
2: Wie oft sitzen wir nur auf dem Stuhl und sitzen am Handy?
0: Ja,
2: und so treffen wir uns alle im Multipark. Und wenn wir dann irgendwann mal einen Kaffee haben,
3: Wahnsinn.
0: Dann gut, das ist ja noch
2: trinken wir einen schönen Kaffee. Genau. Aber das ist Zukunft.
1: Das ist so ein Ziel da für haben uns wir alle, schon mal so ein bisschen rumgesponnen mal vor ewiger Zeit, Frank und ich. Ich würde dann einen Kaffee machen, alles natürlich in Pinktönen.
0: So was
1: ganz Tolles, so was Ausgefallenes, wo alle schon sagen, jetzt haben wir nicht nur einen tollen Multipark, sondern auch noch ein tolles Café dazu.
0: Also Betreiberin des Cafés haben wir jetzt auch schon mit Conny.
2: Ja, sehr gut. Aber wir nehmen dich beim Wort.
0: Es wäre ja schön, wenn es diesen Platz gäbe und wenn wir alle jetzt ganz positiv daran glauben, dann kann man ja, wie gesagt, mit Hoffnung oder mit Glauben ja auch Berge versetzen. Insofern hoffen wir, dass es funktioniert. Euch vielen Dank für euren Einsatz.
2: Ja, vielen Dank, dass wir hier sein durften.
1: Und vor allem danke, dass ihr euch die Zeit genommen habt heute. Ja. Mensch, vielen Dank.
0: Auf der Facebook-Seite Sylter Journal über fast 19.000 genehmigte Mitglieder werden wir natürlich diese Spendenkontoverbindung nochmal preisgeben. Und ansonsten, wie gesagt, googelt einfach Crowdfunding Multipark Sylt und ihr werdet fündig werden, habe ich schon getestet und funktioniert. Und dann alle kräftig spenden, damit es dann vorangeht für den Multipark.
3: Jede Spende zählt, auch nur
0: so
3: 10 Euro.
1: Genau. Kleinvieh bringt auch Mist, ne? Auch kann man nicht anders sagen.
0: Und wenn jemand sagt, Mensch, ich habe keine Erben und ich habe die 3 Millionen noch auf dem Konto. Immer her damit. Ne? Kommt auch ein großes Schild ran dann. Ne? Hier Ernst-August-Petersen-Halle oder so, keine Ahnung.
1: Genau, irgend sowas in der Art.
0: Super.
2: Ja, und wenn Fragen sind oder wenn jemand nicht weiß, warum soll ich spenden, dann sollen sie anrufen.
0: Ja,
2: ne, die Geschäftszeiten vom TSV oder unsere Handynummern sind öffentlich. Also gerne Fragen, Fragen, Fragen.
1: Und nochmal, wie gesagt, wenn ihr was habt, was gepostet, geteilt werden muss, großflächig, sagt mir einfach Bescheid. Ich bin sofort dabei und schicke das dann sofort raus.
2: Ja. Sehr gerne. Vielen Dank.
0: Super.
1: Gut. Dankeschön.
0: Danke euch. Und wir machen gleich weiter hier im Sylter Journal und sprechen nochmal mit Jörg Knör. Der hatte ja zum letzten Mal auf Sylt seinen Auftritt, der große Kabarettist und Comedian. Und Conny hat ihn getroffen nach dem Auftritt und hat mit ihm ausgiebig gesprochen. Und das gleich hier bei uns im Sylter Journal bei Radio Sylt.

0: Radio Sylt vom blauen Autozug mit Conny Reckert und Frank Bremser. Hier ist das Sylter Journal. Und jetzt haben wir mit dem TSV Westerland gesprochen und haben über den Multipark gesprochen. Jetzt wollen wir noch mal über ein Multitalent sprechen.
1: Ja.
0: Multitalent Jörg Knöer. Conny war diese Woche bei ihm mit ihrem Mikrofon von Radio Sylt und hat mit ihm gesprochen. Das war ja war richtig schön. Ne? Seine Show,
1: es
0: seine
1: war
0: letzte.
1: Echt schön. Seine letzte große Show, die er auf Sylt gemacht hat. Also das Finale. Also er hat ein wirkliches Finale hingelegt, kann man nicht anders sagen. Also ich muss ganz offen gestehen, ich finde es ein bisschen traurig, dass er aufhört, weil ich habe mich hinterher mit ihm noch ganz lange unterhalten. Ich glaube, wir sind erst um 12:30 aus dem Kursaal raus. Elke Wenning lief schon dauernd darum mit der Jacke und so und signalisierte uns: los, ihr zwei, ihr müsst jetzt raus.
0: So aber ungefähr. Nimm nicht so viel vorweg, Conny. Wir wollen jetzt reinhören in dieses exklusive Interview mit Radio Sylt. Conny hat mit ihm gesprochen.
2: Also ich muss dir ganz ehrlich sagen, ich habe dich ja 1995 das erste Mal im Meerkabarett gesehen.
3: Am Flughafen.
2: Am Flughafen, genau. Und da hast du uns schon alle mitgenommen. Und heute hast du es tatsächlich geschafft, das nochmal zu toppen, wenn ich das so sagen darf. Du hast die Menschen dazu gebracht, ich habe auch das Publikum beobachtet. Ja. Du hast sie alle so mitgenommen. Die sind fast alle mit einem Tränchen im Auge raus.
3: Ja, und das will ich auch. Das Witzige ist, und das ist vielleicht auch untypisch für meine Kollegen, Comedians, die sind ja alle irgendwo unterteilt in Comedian, Sänger und, Kabarettist. Und wenn man mich fragt, ich würde jetzt mal so ganz frech und auch so unbescheiden wie möglich sagen, dass wenn ich jetzt aufhöre, wird es niemanden mehr geben, der das so macht wie ich. Nämlich diese Mischung aus Haltung, perfekter Parodie, super Musikalität. Oh, ich lobe mich jetzt gerade, aber das ist so.
2: Das darfst du ruhig,
3: darf ich das?
2: Das darfst du
3: ja,
2: auf jeden Fall.
3: Es ist doch so, wie es ist. Aber und dann noch die Karikaturen und Saxophone, ich weiß nicht was alles. Und es ist natürlich eine Mischung, die ist old-fashioned. Und die kommt aus einer Zeit, wo Unterhaltung eine ganz andere Stellenwert hatte in Deutschland. Eine Zeit von Rudi Carrell, von Peter Alexander, von Größen wie Karel Gott und ich weiß nicht was. Und meine 70 Prominenten sind, muss man auch ehrlich sagen, ich habe nur noch wenig Lebendige auf der Bühne, die ich darstelle. Und da kommt man noch ins Nachdenken. Ne? Das ist schon eine Gattung. Ich würde sagen, Jörg Knöer ist ein bisschen eine Gattung für sich. Und alles hat seine Zeit. Und mein Ding hat 45 Jahre sehr, sehr gut gehalten. Und mehr als ich jemals gedacht habe. Und jetzt gehe ich mit erhobenem Haupt in nicht den Ruhestand, aber ich gehe ein neues Kapitel. Und mir fehlt es eigentlich nicht, weil ich es im Übermaß hatte.
2: Ich finde es übrigens ganz toll, dass du angedeutet hast, dass du eventuell, wenn dein Buch rauskommt, zu einer Lesung nach Sylt kommen würdest. Hast du das Raunen im Publikum mitbekommen?
3: Ja, war es ein Raunen oder war es ein Oh nee?
2: Nein, es war ein Oh ja, bitte, bitte. Ich glaube, alle würden gleich heute Karten kaufen, wenn du heute einen Termin angesetzt hättest.
3: Ja, das finde ich schön und finde auch schön, dass man mal ein Buch macht und vor allen Dingen, ich möchte auch einmal so ein Hörbuch machen oder Knörbuch, in dem ich mein Buch selber bis zum Schluss lese. Und das Schöne daran ist, dass ich ja auch Geschichten erzähle mit unglaublich vielen Prominenten. Ich war der Chauffeur von Peter Alexander für 2 Tage und habe den da erlebt. Ich habe Helmut Schmidt im Erste-Klasse-Flug auf dem Nebensitz gehabt und habe ihn auf eine Kotztüte gemalt, damit wir in ein Gespräch kommen. Ich habe Liza Minnelli in den Essener Stadtwald entführt. Solche Geschichten sind da drin. Natürlich auch meine Scheidung, meine Verletzungen, mein fast ums Leben kommen und was weiß ich alles. Es ist ein ganz buntes Leben. Ich habe damit nur nie irgendwie, ich habe mich damit nicht aus dem Fenster gelehnt, aber der Verlag ist so begeistert und ich freue mich jetzt auch. Und wenn ich dann das Buch lese und bin in den Promi-Kapiteln, habe ich mir ganz viel wörtliche Rede eingebaut, sodass, na, ein Peter Alexander muss dann sprechen, wie ein Peter Alexander hinten auf dem Rücksitz. Mein Gott, es ist kalt, ich habe ein bisschen Fußkalt, Herr Knöer, können Sie mal bitte. Und dann die ganzen Geschichten werden so hautnah durch meine Parodien dann auch.
2: Jörg, ich danke dir ganz herzlich.
3: Ich danke dir auch, Conny.
2: Ich wünsche dir einen wunderschönen Abend jetzt noch in aller Ruhe.
3: Dankeschön.
2: Ein Bierchen und dann ins Bett und morgen geht's weiter.
3: Genau. Oh ja.
2: Vielen, vielen Dank, Jörg. Ne?
3: Ja, ich danke dir auch, Conny. Und ich glaube, das Leben muss immer spannend bleiben. Und ja. Ich bin ein ganz großer Feind von Copy-Paste. Deswegen sind meine Show auch nie gleich. Und manchmal, wenn was zu erfolgreich ist, werfe ich sogar wieder raus, weil es mich so langweilt, dass ich das Risiko nicht mehr habe. Also ich brauche immer so eine kleine Klippe und kein Seil und keinen doppelten Boden. Und so, ich glaube, so habe ich mich jung gehalten. Denn wenn ich überlege, dass ich 73 bin, das kann ich mir selber gar nicht glauben. Und ich bin immer noch der kleine Junge. Vielleicht ist das ein gutes Abschlusswort. Das ist meine größte Lebensleistung. Nicht, dass ich so eine Karriere gemacht habe, sondern, oder was auf dem Konto ist, sondern, dass ich immer noch der kleine Junge bin, der staunt und der in die Welt reinguckt. Aber das denke ich, du bist ja mit Mark Medlock sehr gut.
2: Genau.
3: Und ich glaube, dass ich habe das bei Mark gesehen, in seinen Augen. Ich sehe das auch bei Nino D'Angelo. Die sind manchmal, haben die manchmal so einen Tag von Amok. Aber das gehört auch zu diesem der Persönlichkeit, die sich nicht einfangen lassen will. Und das liebe ich.
2: Und genau so muss es sein. Das war ein perfektes Schlusswort. Jörg, ich danke dir von Herzen.
3: Ich dir auch.
2: Alles Liebe.
0: Ja, das war denn die Ära Jörg Knör bei uns auf der Insel. Ja. Das war das letzte Mal Jörg Knör im alten Kursaal. Ja. Träne im Knopfloch, aber auch dankbar erscheint er mir für die ganzen Jahre, die er eben auch hier sein konnte. Und er geht uns ja nicht verloren. Er kommt ja wieder als Gast natürlich, aber eben auch als Künstler. Seine Knörrikaturen, die gibt es ja auch immer wieder mal bei Walentowski in der Friedrichstraße zu bewundern. Und er hat uns versprochen, auch mal hier bei uns bei Radio Sylt reinzugucken mit seinen ganzen Promis.
2: Ja, vielleicht
0: Promis.
2: Macht er sogar mal eine Lesung im Kursaal.
0: Ja, sein kommt ja auch noch raus,
2: was jetzt ja im März erscheint. Also ich bin schon ganz gespannt. Ich kaufe es mir definitiv. Und ich würde mir ja wünschen, dass er ein tolles Hörbuch rausmachen würde mit
0: Knörbuch.
2: Seiner Stimme.
0: Knörbuch.
2: Ein Knörbuch zum Hören.
0: Also ihr Lieben, wir freuen uns, dass ihr dabei wart. Unser Sylter Journal gibt es jede Woche um 18 Uhr bei Radio Sylt im Radio, aber natürlich dann auch wieder in unserer Radio Sylt App zum Nachhören als Podcast. Nächste Woche sind wir wieder da, aber wir kommen ja schon Montag wieder. Um 8 sind wir da. Mit dem Sylter Journal Express, da sind wir wieder hier mit kleinen Augen und erzählen euch mit großer Freude, was auf der Insel wieder so abgeht. Na, Conny?
2: Genau so ist es, mein Lieber. Ich werde dieses Wochenende nutzen und werde mal gucken, was ich so für euch zusammentragen kann.
0: Euch eine gute Zeit. Bis nächste Woche.
2: Tschüss.
0: Tschüss.

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3: Es ist 19 Uhr.
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3: Heute bekommen wir auf Sylt einen freundlichen Mix aus Sonne und Wolken. Es bleibt weitgehend trocken bei bis zu 17 Grad. Dazu weht ein mäßiger Südwestwind mit etwa 20 Kilometern pro Stunde, rund 4 Beaufort. Insgesamt sind etwa 7 Sonnenstunden drin. Der Radio-Sylt 3-Tage-Trend: Morgen startet der Samstag mit etwas Regen oder Nieselregen. Später lockert es auf bis 17 Grad. Sonntag gibt es Sonne und Wolken im Wechsel bei bis zu 19 Grad. Montag ziehen wieder mehr Wolken auf. Am Nachmittag kann etwas Regen fallen, maximal 18 Grad.
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3: Herzlich willkommen hier bei uns bei Radio Sylt vom blauen Autozug und vielen Dank für euer tolles Feedback. Ihr könnt uns ja übrigens auch eine WhatsApp schicken, ist überhaupt kein Problem. Bei uns in der Radio Sylt App gibt es oben rechts einen Messenger-Button und da könnt ihr uns direkt in WhatsApp eine Nachricht schicken. Und das hat auch Kerstin getan, die hat uns geschrieben: Guten Morgen, super Musik, habe ich im Sylt-Westerland-Urlaub gehört und jetzt auch wieder zu Hause. Ganz liebe Grüße, Kerstin. Kerstin, auch an dich ganz liebe Grüße zurück. Und das ist ja eben genau der Trick, ne? 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Wir nehmen gerne 5 Sterne. Einen schönen guten Tag. Oh,

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0: Hier ist das Auto zu Radio Sylt mit Frank Bremser. Ich bin ja Husumer, also ich kann ein bisschen platt sprechen. Ich kann platt ganz verstehen, aber Friesisch habe ich nie gesprochen. Finde ich eigentlich schade, denn es ist eine ganz tolle Sprache. Marie zum Beispiel hier spricht Friesisch.
1: Nachrichten in Ditzklam jeft in Zafusproken üb Jens der bis in Schleswig-Holstein. 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
0: und diese schöne Sprache, sie droht auszusterben. Das weiß auch Barne Bahnsen, das hat er meinen Kollegen von Sylt 1 erzählt. Er ist von der Föderalistischen Union Europäischer Nationalitäten.
2: In den letzten 10 Jahren ist die Anzahl der Schüler, die Friesisch lernen, praktisch halbiert. Und die Politik redet im Grunde genommen die Sachen schön. Revitalisierung einer Sprache funktioniert nicht so, wie man es heute anpackt. Deshalb wird Friesisch aussterben, wenn man diese Programme nicht ändert.
0: Es gibt so viele Menschen, die dafür kämpfen und das finde ich ganz toll, aber es gibt auch positive Stimmen. Maren Jessen zum Beispiel vom Friesenrat auf Sylt, sie sagt, an der Sylter Schule funktioniert das mittlerweile ganz gut.
3: Es ist ja kein obligatorischer Unterricht und dafür stehe ich eigentlich auch und daran arbeite ich auch, dass man das Friesische darstellt, dass man einfach mal hört, wie schön diese Sprache ist, dass man in den Familien das vielleicht mal so einführt, dass es auch eine Art Geheimsprache sein kann zwischen Kindern und Eltern und auch beide Spaß daran haben können, wenn sie gemeinsam Surfing lernen. Also daran arbeiten wir jetzt und die Boy-Lorsen-Schule unterstützt uns sehr. Wir haben jetzt einen Kurs hinter uns gebracht, der die Tussel macht, also mit 20 Anmeldungen. Das waren also auch Eltern der Kinder, die Surfing lernen. Und jetzt gibt es einen weiteren Kurs, da haben wir sogar Leute auf die Warteliste setzen müssen. Also große Freude.
0: Das sind auch positive Klänge, ne? Also positive Stimmen für das Friesische. Und wenn Sie diese Sprache mal auf Sylt hören, ja, dann hören Sie mal ganz genau hin. Und vielleicht ist das ja auch mal so ein kleines Ding, was man gemeinsam machen kann mit den Kindern. So eine Geheimsprache lernen, das Friesische, Söllring auf Sylt. 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
2: Heute
3: wird in List mal hinter die Kulissen der Meeresforschung geschaut. Das Erlebniszentrum Naturgewalten lädt um 10 Uhr zu Forschung für jedermann ein. Dabei geht's rüber in die Wattenmeerstation des Alfred-Wegener-Instituts. Ihr seht, wie Meeresbiologen arbeiten, was sie im Watt suchen und wie aus kleinen Proben am Ende große Erkenntnisse über Nordsee, Artenvielfalt und Klimaveränderungen entstehen. Das Ganze dauert rund 1,5 Stunden. Treffpunkt ist das Foyer im Erlebniszentrum Naturgewalten in List. Und falls ihr euch schon immer gefragt habt, ob Meeresbiologen den ganzen Tag nur mit Gummistiefeln durchs Watt laufen, Freitag könnt ihr nachsehen. Beginn ist um 10 Uhr.
2: Morgen
3: geht sportlich los auf Sylt. Beim Citroën Windsurf World Cup am Brandenburger Strand in Westerland sind mehr als 130 Fahrer aus 25 Nationen am Start. Neben den Wettkämpfen gibt's auch auf der Promenade jede Menge Programm mit Musik, Gastro und Aktionen. Wer also am Samstag auf der Insel unterwegs ist, kann Spitzensport direkt vor der Küste erleben.
2: Übermorgen
3: wird's musikalisch. Um 18.30 Uhr stehen The Memories Sylt an der Musikmuschel auf der Westerländer Promenade auf der Bühne. Ein Konzert direkt am Meer und damit ein entspannter Tipp für den Sonntagabend. Wenn das Wetter mitspielt, gibt's Musik mit Nordsee direkt daneben.
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0: 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Weil wir kennen das ja alle, ne? Am Strand gehen natürlich ganz schnell Dinge verloren. Das kann mal eine Münze sein, das kann aber auch mal was ganz, ganz Wichtiges sein. Man nimmt zum Beispiel zum Baden den Ehering ab, legt ihn irgendwo in den Strandkorb. Dann kommen die Kinder, springen in den Strandkorb rein, Ring fällt in Sand, Ring ist weg und dann ist natürlich das große Heulen da. Da helfen die Ringretter. Die sind bei uns ja im Einsatz auf Sylt. Rund 90% ihrer Funde sind Kronkorken, Dosen und anderer Müll, aber immer wieder kommt es eben auch zu der Suche nach echten Schätzen und natürlich ganz, ganz wichtigen emotionalen Dingen. Wie viele Einsätze habt ihr denn hier auf Sylt, Frank Eriksen?
1: In der zweiten Junihälfte, da bin ich fast jeden Tag unterwegs gewesen. Das hat sich ja unglaublich entwickelt. Sonst die Jahre davor hatte ich vielleicht mal 3 oder vielleicht 4 Aufträge in der ganzen Saison. Ich glaube, wir hatten jetzt schon 12 innerhalb von 2 Wochen oder so.
0: Naja, es ist der Wahnsinn. Und Felix Johansen, der koordiniert das Ganze auf Landesebene. Wem gehört denn eigentlich das Fundstück rein rechtlich?
2: Am Strand ist es tatsächlich so, oder generell, alles, was einen Wert über 10 Euro hat, geht erstmal ins Fundbüro.
0: Okay.
2: Das heißt, wenn ich meine Silberkette finde, die 10 Euro Wert hat, oder über 10 Euro, geht sie ins Fundbüro, wird sie ein halbes Jahr nicht abgeholt, bekomme ich sie nach einem halben Jahr wieder und sie gehört mir.
0: Okay.
2: Genauso ist es beim Goldring. Natürlich versuche ich dann immer auch parallel über Social Media Aufrufe die Besitzer wiederzufinden, wenn ich mal so einen Ring finden sollte. Mhm. Was dann aber meistens relativ schwer ist, weil zum Teil Ringe ja eine Gravur haben von 1920 oder dass da noch einer nach dem Ring sucht, ist relativ unwahrscheinlich.
0: Die Ringretter auch bei uns auf der schönsten Insel der Welt unterwegs mit Metalldetektoren suchen sie dann nach wichtigen Dingen. Eheringe im Sand verloren, Eheringe am Strand verloren oder Eheringe in der Ostsee verloren. Dafür gibt es eine Notfallnummer und die könnt ihr finden auf ringretter.de. Da müsst ihr mal hingehen oder raufkommen und dann habt ihr auf jeden Fall die Nummer und könnt da anrufen, wenn ihr was Wichtiges verloren habt. Vielleicht was ganz Emotionales. Hier ist Radio Sylt vom blauen Autozug. Mein Name ist Frank Bremser.

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2: Heute bekommen wir auf Sylt einen freundlichen Mix aus Sonne und Wolken. Es bleibt weitgehend trocken bei bis zu 17 Grad. Dazu weht ein mäßiger Südwestwind mit etwa 20 Kilometern pro Stunde und 4 Beaufort. Insgesamt sind etwa 7 Sonnenstunden drin. Der Radio-Sylt 3-Tage-Trend. Morgen startet der Samstag mit etwas Regen oder Nieselregen. Später lockert es auf bis 17 Grad. Sonntag gibt es Sonne und Wolken im Wechsel bei bis zu 19 Grad. Montag ziehen wieder mehr Wolken auf. Am Nachmittag kann etwas Regen fallen, maximal 18 Grad.
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4: Willkommen in der nächsten halben Stunde hier bei Radio Sylt.de vom blauen Autozug. Es ist schön, dass ihr dabei seid und wir haben ja auch unsere eigene Comedy, das wisst ihr, ne? Unser Follower Klaas aus Hörnum, der sucht die lustigsten Sprüche aus dem Internet raus und daraus haben wir unsere eigene kleine Comedy-Show gemacht und gleich gibt's die nächste Folge hier bei mir. Moin!

0: Musik wie Urlaub, das gibt es hier bei uns bei Radio Sylt vom Blauen Autozug, 24 Stunden im Netz und natürlich auch auf radiosylt.de gibt es die App zum Laden für alle Systeme. Ja, und es gibt immer Fundstücke im Internet, ne, bei Instagram zum Beispiel, so Sprüche, wo man einfach laut loslachen muss und die sammelt für uns, klar, unser Klaas aus Hörnum.
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2: Moin, 2047. Ich würde aber viel lieber Jura studieren. Du übernimmst den YouTube-Kanal deines Vaters und damit basta.
3: White boys,

0: 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Und bei mir ist Mark Jones von den Adlerschiffen. Die Insel erwacht jetzt wieder zum Leben und es geht wieder raus aufs Wasser. Es gibt auch wieder Sonderfahrten der Adlerschiffe dieses Jahr, ne Mark?
1: So, wir werden auch in diesem Jahr wieder anbieten, das Whisky, beliebte Whisky-Tasting auf unserer Repaluca. Für die, die es noch nicht wissen, wir lagern ja selbst Whisky dort an Bord. Das heißt, der reift dort. Man sagt, dass durch die Fahrt, durch den Wellengang der Whisky auch sehr gut reift. Also ist aber für die Älteren natürlich dann nur auch natürlich sehr zu empfehlen. Und natürlich haben wir auch wieder die Wattwanderung, die große Wattwanderung. Von Amrum nach Föhrt zu wandern durch das Wattenmeer ist mit Sicherheit für die, die es interessiert, auch ganz spannend, weil da sieht man natürlich noch viel mehr, als wenn man jetzt nur, sag ich mal, einmal die Fahrt zu den Seehunden macht.
0: Na Wahnsinn, was die alles machen von den Adlerschiffen. Ne? Gucken Sie sich mal um auf der Internetseite adler-schiffe.de. Da finden Sie so viel Programm, da kommen Sie auf jeden Fall bald mal wieder nach Sylt, denn das schaffen Sie gar nicht alles in einer Woche oder 14 Tagen.

0: Liebe Zuhörer vom Autozug Radio Sylt, unser Zug hat sich gerade in einem epischen Kampf mit einem technischen Drachen verstrickt und die Schlacht dauert ungefähr 30 Minuten. Danke für Ihre Geduld und Ihr Verständnis.
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0: 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Und Tessa Heide ist jetzt bei mir. Sie ist die Nachhaltigkeitsbeauftragte von Sylt Marketing. Und Tessa, eine Sache in Sachen Nachhaltigkeit, die haben wir auf Sylt verstanden. Also eine Trinkflasche ist unentbehrlich, ne?
1: Genau. Hey, definitiv ist da mein Tipp, immer eine eigene Trinkwasserflasche dabei zu haben, die man sich unterwegs mal wieder auffüllen kann. Das spart natürlich ganz viel CO2 und auch Plastikflaschen hier auf der Insel. Und das Gute ist, auf Sylt haben wir halt verschiedene Refill-Stationen. Das sind Unternehmen, die anbieten, dass man halt bei sich dann die Flasche auffüllen lassen kann. Und die erkennt man zum Beispiel am Aufkleber an der Tür oder sonst auch auf der offiziellen Sylt.de-Seite. Da sind alle Refill-Stationen gelistet.
0: Es wurde immer schon viel gemacht in Sachen Nachhaltigkeit und man findet immer die aktuellen Informationen auch zu den Nachhaltigkeitstagen auf sylt.de/Nachhaltigkeitstage und die werden jedes Jahr wiederholt mit ganz großem Erfolg.

0: Hier ist das Auto zu Radio Sylt mit Frank Bremser. Mit einer Facebook-Gruppe hat es angefangen. Gesucht, gefunden, Sylt. Und daraus ist mittlerweile ein Förderverein entstanden. Er heißt auch Gesucht, gefunden, Sylt e.V. Gemeinnützig ist er. Und er hat sich aus der virtuellen Welt der Sylter in die echte Welt der Sylter Gesellschaft hineingearbeitet und hat schon so viel geholfen. Das heißt also, dieser Verein ist ein Förderverein, aber er ist auch noch viel mehr, ne? Björn Nielsen von Gesucht, gefunden, Sylt.
1: Mitunter auch Schnittstelle zwischen dem digitalen und dem tatsächlichen analogen Leben, weil die Leute sich dann mitunter ja auch treffen auf Veranstaltungen, die wir gemacht haben und so weiter, sich eigentlich nur vom Schreiben kannten und dann doch kennengelernt haben. Tatsächlich gibt es auf Sylt auch Leute, die sich untereinander noch nicht kennen. Das ist tatsächlich so.
0: Und dann gibt es natürlich Sylterinnen und Sylter, denen geht es nicht so gut. Die brauchen vielleicht mal Hilfe in ganz alltäglichen Dingen. Und da habt ihr schon ganz viele Spenden gesammelt und auch wahnsinnig viel Geld schon verteilt, ne?
1: Und da sind wir doch ziemlich stolz drauf. Und wir haben jetzt schon 350.000, wow, wahrscheinlich eher mehr, verteilen dürfen hier auf Sylt an Sylter Vereine. Und wir sehen uns als Verein der Vereine, also Verein der Sylter Vereine vor allem natürlich. Und wir sehen uns auch als größte Gemeinde der Insel, auch wenn sie nur online stattfindet. Aber wir sehen uns als größte Gemeinde und wir sehen uns als einzige Gemeinde der Insel, wo wirklich alle in die gleiche Richtung ziehen, also am selben Strang ziehen und so weiter. Doch, da sind wir sehr stolz drauf, dass das so anerkannt ist und das machen wir natürlich auch gerne.
0: Und das ist das Tolle, also mit dem Verein Gesucht, gefunden, Sylt, kann man wirklich am Inselleben teilnehmen, wenn man wirklich mit dem Beitrag, den man spendet, Syltern hilft. Also den Verein auf der schönsten Insel der Welt und damit natürlich auch Einzelpersonen, denen es im Moment vielleicht nicht so gut geht, wie es uns vielleicht gut geht, die wir nicht wirklich Sorgen haben müssen, wie wir morgen das nächste Brot bezahlen können. Und wenn Sie spenden wollen, dann gehen Sie mal auf die Seite gesucht-gefunden-sylt.de. Da finden Sie alle Informationen zu diesem echten Sylter Verein und dieser fabelhaften Idee.

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3: Es ist 20 Uhr.
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3: Heute bekommen wir auf Sylt einen freundlichen Mix aus Sonne und Wolken. Es bleibt weitgehend trocken bei bis zu 17 Grad. Dazu weht ein mäßiger Südwestwind mit etwa 20 Kilometern pro Stunde und 4 Beaufort. Insgesamt sind etwa 7 Sonnenstunden drin. Der Radio-Sylt 3-Tage-Trend. Morgen startet der Samstag mit etwas Regen oder Nieselregen. Später lockert es auf bis 17 Grad. Sonntag gibt es Sonne und Wolken im Wechsel bei bis zu 19 Grad. Montag ziehen wieder mehr Wolken auf. Am Nachmittag kann etwas Regen fallen, maximal 18 Grad.
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3: Einen wunderschönen guten Tag. Hier ist das Autozug Radio Sylt mit Frank Bremser. Schön, dass ich bei Ihnen sein darf. Und wir haben natürlich auch die Möglichkeit, hier Fragen zu beantworten zur Überfahrt mit dem blauen Autozug. Katrin Sassi zum Beispiel hat bei uns angefragt über das E-Mail-Formular auf radiosylt.de, wie es ist, ob man den Hund auch bezahlen muss. Ne, Katrin?
5: Ich habe schon da angerufen. Das hat sich schon geklärt.
3: Okay, du hast schon bei der Service-Hotline vom blauen Autozug angerufen. Und ja, du darfst natürlich den Hund kostenfrei mitnehmen, ne?
5: Gut, ich frage lieber vorher, weil der Hund, der wiegt jetzt nicht gerade 5 Kilo, ne?
3: Ja, okay. Woher kommt ihr?
5: Aus Mosbach. Das liegt zwischen Heilbronn und Heidelberg.
3: Super. Dann nehmt ihr am besten den Flexpreis. Dann könnt ihr auch noch spontan entscheiden, ob ihr einen Zug früher oder später fahrt und seid dann noch flexibler in der Urlaubsgestaltung. Das ist auf jeden Fall sehr vorteilhaft.
5: Ja, ich habe schon gesehen, der Flexpreis, der sollte genommen werden.
3: Was für einen Hund habt ihr?
5: Ein Burbul.
3: Ah, super. Dann wünschen wir euch ganz, ganz viel Spaß mit dem Hund auf Sylt. Ist ja ein Paradies, nicht nur für Menschen, sondern auch für Hunde. Einen ganz tollen Urlaub.
5: Ja, da freuen wir uns. Dankeschön.
3: Tschüss. Ciao, ciao.
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0: 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Das ist Sylt in einer Stunde. Und was uns natürlich immer wieder freut, ist tolles Feedback von Ihnen. Ja, den Kunden vom blauen Autozug, die das Auto zu Radio Sylt hören und sich über die Freundlichkeit des Teams vom blauen Autozug freuen.
1: Hallo Autozug Radio Sylt. Hallo lieber Frank. Hier ist der Thomas aus dem anderen Ende Deutschlands, und zwar aus dem schönen Sachsen. Wir waren vor circa 2 Wochen bei euch und sind mit dem blauen Autozug auf die Insel und natürlich nach unserem Urlaub auch wieder zurückgefahren. Und ich muss mal ein ganz großes Dankeschön sagen an die netten Mitarbeiter beim Verladen in den beiden Bahnhöfen in Westerland und auch in Nybühl. Echt nettes, freundliches Personal. Und ein besonderes Highlight war natürlich das Radio während der Überfahrt mit dieser wunderschönen Musik. Dankeschön dafür und liebe Grüße aus Sachsen.
0: Dankeschön, mein lieber Klaus, für dieses tolle Kompliment. Das hat uns alle riesig gefreut. Und wenn Sie auch mal so ein Feedback abgeben wollen, dann können Sie uns gerne eine WhatsApp-Nachricht schicken. Unsere WhatsApp-Nummer finden Sie auf radiosylt.de. Da freuen wir uns super, super doll. Vielen Dank dafür. 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

0: Hier ist das Autozug Radio Sylt mit Frank Bremser. Klasse, dass ich Sie begleiten darf. Wir bieten Ihnen Sylt in einer Stunde mit allen Informationen, die Sie wissen müssen für Ihren Inselaufenthalt. Wussten Sie übrigens, dass es einen Inselkabarettisten gibt? Manfred Degen. Ja, der macht so seine Späßchen auch über seine geliebte Goldstaubinsel, wie er Sylt ja so liebevoll bezeichnet. Und er weiß zum Beispiel, klar, im Winter, da machen die Insulaner auch mal richtig Pause. Aber wenn die Sonne dann wieder höher steht, dann machen sie auch mal eine Radtour, die Sylter.
1: Das bedeutet, am 1. Mai, da steigen die Sylter das erste Mal auf ihre Fahrräder und machen eine Radtour. Ganz weit weg. Die Westerländer fahren bis Wenningstedt. Die Wenningstedter bis Kampen und die Kampener kaufen sich erstmal ein anständiges Fahrrad.
0: Ja, so sieht die Realität, glaube ich, auch ein bisschen aus auf unserer schönsten Insel der Welt. Und Manfred Degen, wie ist das denn, wenn Sie die Gäste treffen? Wie sind Sie so drauf, die Sylter Gäste?
2: Ja, die werden immer netter und es macht Spaß. Sie sind auch sehr kenntnisreich. Man muss im Gespräch immer aufpassen. Die Gäste wissen manchmal über Sylt besser Bescheid als der Insulaner.
0: Ja, und am Ende der Saison hat man doch sicherlich auch dann mal die Nase voll von der Bühne. Wie ist dann Ihr Entspannungsprogramm?
2: Dann fahre ich mit meinem kleinen Boot raus vom schönsten Hafen der Insel, von Rantum ins Wattenmeer. Und wenn ich Sylt mit Abstand sehe, mein Gott, das ist auch gut.
0: Ja, mit Abstand reicht es jetzt aber erstmal. Ne? Jetzt wollen Sie Sylt ja genießen und die schönste Zeit des Jahres. Und da freuen wir uns, wenn wir das auch mit Ihnen gemeinsam ein bisschen tun können, denn uns gibt es im Web und als App. Und wenn Sie sich die App runtergeladen haben, im Google Play Store oder auch im Apple App Store, dann geben Sie uns doch gerne auch eine Bewertung. Ich meine, wenn Sie zufällig auf die 5 Sterne kommen, dann freuen wir uns natürlich sehr. Schönen Urlaub wünschen wir vom Auto zu Radio Sylt. 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

0: 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Mein Name ist Frank Bremser und ich freue mich, dass ihr dabei seid. Wir senden für euch rund um die Uhr mit aktuellen Insel-News, dem Sylt-Wetter und den Veranstaltungstipps für euren Tag. 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
2: Heute wird in List mal hinter die Kulissen der Meeresforschung geschaut. Das Erlebniszentrum Naturgewalten lädt um 10 Uhr zu Forschung für jedermann ein. Dabei geht's rüber in die Wattenmeerstation des Alfred-Wegener-Instituts. Ihr seht, wie Meeresbiologen arbeiten, was sie im Watt suchen und wie aus kleinen Proben am Ende große Erkenntnisse über Nordsee, Artenvielfalt und Klimaveränderungen entstehen. Das Ganze dauert rund 1,5 Stunden. Treffpunkt ist das Foyer im Erlebniszentrum Naturgewalten in List. Und falls ihr euch schon immer gefragt habt, ob Meeresbiologen den ganzen Tag nur mit Gummistiefeln durchs Watt laufen, Freitag könnt ihr nachsehen. Beginn ist um 10 Uhr.
3: Morgen
2: geht sportlich los auf Sylt. Beim Citroën Windsurf World Cup am Brandenburger Strand in Westerland sind mehr als 130 Fahrer aus 25 Nationen am Start. Neben den Wettkämpfen gibt's auch auf der Promenade jede Menge Programm mit Musik, Gastro und Aktionen. Wer also am Samstag auf der Insel unterwegs ist, kann Spitzensport direkt vor der Küste erleben.
3: Übermorgen
2: wird's musikalisch. Um 18.30 Uhr stehen The Memories Sylt an der Musikmuschel auf der Westerländer Promenade auf der Bühne. Ein Konzert direkt am Meer und damit ein entspannter Tipp für den Sonntagabend. Wenn das Wetter mitspielt, gibt's Musik mit Nordsee direkt daneben.
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0: 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Mein Name ist Frank Bremser und wenn Sie die schönste Insel der Welt mit nach Hause nehmen wollen, dann machen Sie das am besten mit einem Kalender von Hans Jessel. Denn er ist Inselfotograf und ein wahrer Künstler, was das Einfangen der schönsten Landschaften bei uns auf der schönsten Insel der Welt ist. Und Hans, angefangen hat das damals bei der Schutzstation Wattenmeer. Da hast du als Zivi angefangen, ne?
1: Und bei der Schutzstation Wattenmeer war es nicht nur unsere Aufgabe, jetzt Gebiete zu schützen und Sandfangzäune zu ziehen und Vogelzählungen zu machen, sondern wir sollten auch Vorträge halten. Nun war allerdings das Archiv, das Bildarchiv der Schutzstation, so derartig grottig und verstaubt, dass ich das nicht ertragen konnte. Und ich kaufte mir von meinem ersten Zivildienstgehalt eine kleine manuelle Knipse und fing an, selber zu fotografieren. Und das war der entscheidende Punkt meines Lebens, weil ich sofort wusste, das ist es. Das ist es. Und ich habe 2 Jahre lang nur Mistfotos gemacht, habe also selber gelernt durch die Fehler, die ich gemacht hatte. Und dann wusste ich aber auch, wie es ging.
0: Und Hans, du bist ja überhaupt nicht müde geworden, dich immer wieder aufzumachen, ganz früh morgens, um die schönsten Fotos zu machen, ne?
1: Und es hat, glaube ich, auch viel mit Kindheitserlebnissen zu tun. Ich werde das nie vergessen, wie ich im Alter von 4, 5 Jahren mit einer Tante aus Hamburg mit der Inselbahn rausfuhr ins Listland. Und wir zum Krähenbärenpflücken los waren. Was damit endete, dass wir nicht wieder zurückfanden. Wir waren in einem Dünental und man konnte damals noch, wenn man in den Dünen war, nichts sehen. Man konnte nichts von der Lister Ortschaft sehen. Und wir sind rumgeirrt und so. Und zum Schluss, in der Abenddämmerung, fanden wir dann die Gleise von der Inselbahn und haben es dann bis zur nächsten Haltestelle, Klappoltal oder so, geschafft, um wieder nur nach Hause zu kommen. Aber das ist für mich so eindrücklich, also gerade diese Weite der Dünenlandschaften auch, dass ich da eben immer sehr gerne mal wieder hin zurückgucke.
0: Sie sollten sich auf jeden Fall mal umschauen beim Eiland Verlag. Da gibt es die tollen Kalender von Hans Jessel. Ein echter Künstler im Bild.

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3: Heute bekommen wir auf Sylt einen freundlichen Mix aus Sonne und Wolken. Es bleibt weitgehend trocken bei bis zu 17 Grad. Dazu weht ein mäßiger Südwestwind mit etwa 20 Kilometern pro Stunde und 4 Beaufort. Insgesamt sind etwa 7 Sonnenstunden drin. Der Radesylt 3-Tage-Trend. Morgen startet der Samstag mit etwas Regen oder Nieselregen. Später lockert es auf bis 17 Grad. Sonntag gibt es Sonne und Wolken im Wechsel bei bis zu 19 Grad. Montag ziehen wieder mehr Wolken auf. Am Nachmittag kann etwas Regen fallen, maximal 18 Grad.
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5: Liebe Hörer vom Auto zu Radio Sylt, unser Zug steckt gerade in einer philosophischen Diskussion mit der Technik und dieser tiefgründige Dialog wird ungefähr 30 Minuten in Anspruch nehmen. Wir danken für Ihr Verständnis und Ihre Geduld.
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5: Willkommen in der nächsten halben Stunde hier bei Radio Sylt.de vom blauen Autozug. Es ist schön, dass ihr dabei seid und wir haben ja auch unsere eigene Comedy, das wisst ihr, ne? Unser Follower Klaas aus Hörnum, der sucht die lustigsten Sprüche aus dem Internet raus und daraus haben wir unsere eigene kleine Comedy-Show gemacht und gleich gibt's die nächste Folge hier bei mir. Moin!

0: 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Ihr kennt das ja bestimmt auch, man öffnet Instagram, will nur mal ganz kurz gucken, 10 Minuten später fragt man sich, was habe ich da eigentlich gerade gesehen? Genau diese Perlen sammeln wir für euch und hier sind unsere Insta-Perlen bei Radio Sylt vom blauen Autozug. Gibt es jede Stunde mit unserem Follower Klaas.
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2: Moin, ich bin vielleicht nicht so hübsch, dafür aber unfreundlich.
3: Hallo.

0: Radio Sylt mit Frank Bremser und ich hatte das große Glück, dabei sein zu dürfen bei der Einweihung des neu eingerichteten Schiffs Adler 6 der Adlerschiffe-Reederei. Das sieht von innen aus jetzt wie ein modernes Designhotel und Tobias Lackmöller, der Betriebsleiter der Adlerschiffe, war dafür verantwortlich.
1: Ja, gerade spannend war hier, weil wir halt einen ganz besonderen Einsatz hatten, nicht so wie bei den anderen Schiffen, die wir umgebaut haben, wo dann der Einsatzzweck klar war. Hier mischt es sich halt aus vielen Einsatzzwecken und wir wollten ein modernes, neues Schiff haben. Nicht unbedingt nur ein Clubschiff, sondern auch ein Schiff, was ausflugsfähig ist, aber halt auch für andere Veranstaltungen, ne, oder auch gediegenere Veranstaltungen genutzt werden sollen. Und ich glaube, das ist soweit ganz gut gelungen. Und wir sind aber auch noch nicht ganz fertig. Von außen fehlt noch ein bisschen was, aber der Fokus lag halt erst auf innen.
0: Und ist echt genial gelungen. Und das Tolle an dem Schiff ist auch, dass man über Kameras, die auf dem Schiff oben installiert sind, den Ausblick auch digital genießen kann, ne?
1: Genau. Das haben wir. Wir haben auf dem Peildeck, das allerdings schon ein Jahr vorher, dass wir eine hochauflösende Kamera für die Sehensbänke geschaltet haben, die wir jetzt direkt in den Innenraum streamen, an einen großen 75 Zoll Fernseher, ja, wo du dann quasi mit dem Gamepad heranzoomen kannst, kannst dir die Tiere direkt aus der Nähe angucken, selbst wenn wir mal weiter weg sind oder wenn das Wetter halt nicht mitspielt.
0: Dann wünschen wir der Adler 6 allzeit gute Fahrt und gucken sich das Schiff mal an. Es liegt in Hörnum bei den Adlerschiffen.

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1: Liebe Hörer vom Auto zu Radio Sylt, unser Zug steckt gerade in einer philosophischen Diskussion mit der Technik und dieser tiefgründige Dialog wird ungefähr 30 Minuten in Anspruch nehmen. Wir danken für Ihr Verständnis und Ihre Geduld.

0: 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Viele Promis zieht es ja auch auf die schönste Insel der Welt, zum Beispiel auch Richard David Precht. Ja, wie ist es denn überhaupt mit dem Verhältnis zu Sylt, Herr Precht?
1: Ich war das erste Mal hier als Fünfjähriger und habe noch so ein paar Erinnerungen daran. Und dann bin ich erst ganz spät, also erst im Jahr 2009, also mit über 40, erst wieder hier hingekommen, im Zuge, als ich ein bisschen bekannter geworden bin, um hier Veranstaltungen zu machen. Und das ist nicht so einfach zu sagen. Das ist ja schon eine Insel der großen Kontraste. Aber es ist insgesamt eine Landschaft, die ich sehr mag.
0: Und was sind so die Lieblingsorte von Herrn Precht auf Sylt?
1: Am ehesten die Natur. Ja, also ich halte mich ja nicht so sehr in den Reservaten auf, in denen die vermögenden Silberrücken leben, sondern wenn ich hier bin, dann versuche ich so viel wie möglich auch von der Natur mitzunehmen.
0: Und passen Sylt und Philosophie ganz gut zusammen?
1: Darüber habe ich mir noch nie Gedanken gemacht. Ich halte das für eine philosophische Frage, die ich nicht beantworte.
0: Okay, also erstmal sprachlos. Richard David Precht im Sylt 1 Interview auf Sylt 1 TV auch nachzulesen. 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

0: Sie hören das Auto zu Radio Sylt mit Frank Bremser, immer zu hören auf radiosylt.de. Und die Promis, die lieben natürlich auch die Insel Sylt. Ulla Kock am Brink zum Beispiel. Ja, es hat sozusagen ganz harmlos angefangen.
1: Wir haben im Internet eine Dauermietwohnung gefunden. Das war ein großes Glück, haben sie blind gemietet. Also ich hatte nur den Grundriss und zwei verschwommene Fotos. War mir wurscht. Ich habe gesagt, die Lage ist gut. Quadratmeter kommen wir klar mit. Ist zwar die Hälfte von zu Hause, aber was soll's. Und haben dann nach nur dreimonatiger Renovierungszeit, weil die war vorher in der Ferienvermietung, da kann man sich vorstellen, wie das aussah, haben wir beschlossen, dass wir ganz nach Sylt ziehen und haben die Berliner Bleibe aufgegeben.
0: Ja, Berlin verlassen für Sylt. Ulla Kock am Brink, zu sehen übrigens bei Sylt 1, dem Sylter Fernsehen, im Beach House Talk, der Talkshow zusammen mit Jan Schafe. Jetzt wünschen wir, also das Autozug Radio Sylt und der blaue Autozug, Ihnen einen ganz tollen Aufenthalt auf der Insel. Gleich geht's weiter mit der nächsten Stunde vom Autozug Radio, auch wieder mit ganz vielen Sylt-Themen, und Sie können uns immer mitnehmen. Hören Sie uns gerne auf radiosylt.de, da gibt es übrigens auch, jawohl, unsere App zum Download für Apple und für Android. Ihnen eine ganz tolle Zeit auf der schönsten Insel der Welt. Ihr Frank Bremser vom Autozug Radio Sylt, das ist Sylt in einer Stunde.

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4: Es ist 21 Uhr.
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6: Heute bekommen wir auf Sylt einen freundlichen Mix aus Sonne und Wolken. Es bleibt weitgehend trocken bei bis zu 17 Grad. Dazu weht ein mäßiger Südwestwind mit etwa 20 Kilometern pro Stunde, rund 4 Beaufort. Insgesamt sind etwa 7 Sonnenstunden drin. Der Radio-Sylt 3-Tage-Trend: Morgen startet der Samstag mit etwas Regen oder Nieselregen. Später lockert es auf bis 17 Grad. Sonntag gibt es Sonne und Wolken im Wechsel bei bis zu 19 Grad. Montag ziehen wieder mehr Wolken auf. Am Nachmittag kann etwas Regen fallen, maximal 18 Grad.
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7: Willkommen beim Autozug Radio Sylt, ganz neu seit März und ganz, ganz viele haben uns schon gehört und haben auch schon ganz viele Ausflugstipps mitgenommen. Corinna hat geschrieben über WhatsApp, sie habe ihren Urlaub mit unseren Ausflugstipps wunderbar genossen auf Sylt. Liebe Grüße an dich und danke fürs Zuhören. Das kann man übrigens auch mit unserer App tun. Die App gibt es auf radiosylt.de für Android und natürlich für Apple. Und der blaue Autozug, der bringt sie jetzt rüber auf die Insel oder eben aufs Festland über den Damm, den Hindenburgdamm. Der ist 8 Kilometer lang und führt von Klangsbüll auf dem Festland bis zum Bahnhof Westerland. Und der Damm ist ein beliebtes Ausflugsziel und bietet einen spektakulären Blick auf das Wattenmeer. Genießen Sie diese Überfahrt. Der Damm ist ein Teil des Nationalparks Schleswig-Holsteinisches Wattenmeer und beherbergt eine Vielzahl von Pflanzen und Tierarten. Vielleicht können Sie sie ja erspähen. Und da wünsche ich Ihnen jetzt eine ganz, ganz tolle Überfahrt. In dieser Stunde bekommen Sie natürlich wieder den Veranstaltungskalender. Sie bekommen das Sylt-Wetter und natürlich ganz, ganz viele Themen rund um Ihre Lieblingsinsel Sylt. Frank Bremser wünscht Ihnen eine ganz tolle Zeit. 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

0: Hier ist das Auto zu Radio Sylt. Das ist Sylt in einer Stunde, das Original seit dem 1. März 2023. Und Sie sitzen gerade im blauen Autozug. Und dieser blaue Autozug gehört zur RDC Deutschland Gruppe. Und Nicole Pizzuti ist bei mir. Und Nicole, du bist ja die Chefin für Kommunikation bei der RDC Deutschland Gruppe. Was ist denn eigentlich die RDC Deutschland Gruppe?
1: Also das RDC steht tatsächlich für Railroad Development Corporation. Und genau das spiegelt der Name auch wieder am Ende des Tages. Denn wir sind als Gesellschaft für Eisenbahnentwicklung zuständig und verbinden damit unsere Fahrgäste mit ihren Reisezielen.
0: Und der blaue Autozug gehört dazu, ne?
1: Ganz genau, der blaue Autozug, in dem jetzt Sie gerade auch sitzen, ganz genau, der gehört zu unserer RDC-Gruppe Deutschland. Mhm. Und insgesamt kommen da aber auch noch weitere Gesellschaften hinzu. Also während wir Sie zur schönsten Insel Deutschlands bringen, bedienen wir auch den Schienengüterverkehr, dass Sie auch vor Ort die beste Versorgung haben.
0: Und da gibt es noch viel mehr zu entdecken, um mal zu wissen, was ist denn RDC Deutschland eigentlich? Gehen Sie mal auf die Homepage rdc-deutschland.de. Da können Sie sich dann noch viel weiter informieren über das, was die RDC Deutschland Gruppe alles macht. 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

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Bye bye Plastik, darauf können wir stolz sein. Das ist eine auf Sylt gegründete Meeresschutzorganisation, die sich seit 2019 für saubere Ozeane und die Reduktion von Plastikmüll einsetzt. Mit verschiedenen Projekten.

0: mehr nachkommen, ne?
1: Ein anderes Herzstück ist, dass wir in der Müllprävention aktiv sind. Nämlich, dass wir Unternehmen einladen, zu schauen, wo können wir Plastik vermeiden, wo können wir Mehrweg- und Reuse-Konzepte einsetzen und wo können wir auch auf Mikroplastik und flüssige Polymere verzichten. Es ist gar nicht so schwer. Wir haben super Tipps dafür, weshalb wir auch von vielen Unternehmen gerne angesprochen werden, weil jeder möchte ja eigentlich heutzutage auch umweltfreundlicher werden.
0: Jawohl, Heike Werner von Bye Bye Plastik. Es gibt übrigens auch eine App und es gibt natürlich die Homepage und da kann man auch seinen gesammelten Müll eintragen. Und das Geniale daran ist, da kann man sogar Preise gewinnen. Gucken Sie mal, byebyeplastik.com.

0: 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Schön, dass ihr eingeschaltet habt. Wir sind rund um die Uhr für euch da im Web auf radiosylt.de und natürlich auch über unsere App. Dazu gibt es täglich aktuelle Insel-News, das Sylt-Wetter und die besten Event-Tipps für eure Zeit auf der Insel.
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2: Heute
3: wird in List mal hinter die Kulissen der Meeresforschung geschaut. Das Erlebniszentrum Naturgewalten lädt um 10 Uhr zu Forschung für jedermann ein. Dabei geht's rüber in die Wattenmeerstation des Alfred-Wegener-Instituts. Ihr seht, wie Meeresbiologen arbeiten, was sie im Watt suchen und wie aus kleinen Proben am Ende große Erkenntnisse über Nordsee, Artenvielfalt und Klimaveränderungen entstehen. Das Ganze dauert rund 1,5 Stunden. Treffpunkt ist das Foyer im Erlebniszentrum Naturgewalten in List. Und falls ihr euch schon immer gefragt habt, ob Meeresbiologen den ganzen Tag nur mit Gummistiefeln durchs Watt laufen, Freitag könnt ihr nachsehen. Beginn ist um 10 Uhr.
2: Morgen
3: geht sportlich los auf Sylt. Beim Citroën Windsurf World Cup am Brandenburger Strand in Westerland sind mehr als 130 Fahrer aus 25 Nationen am Start. Neben den Wettkämpfen gibt's auch auf der Promenade jede Menge Programm mit Musik, Gastro und Aktionen. Wer also am Samstag auf der Insel unterwegs ist, kann Spitzensport direkt vor der Küste erleben.
2: Übermorgen
3: wird's musikalisch. Um 18.30 Uhr stehen The Memories Sylt an der Musikmuschel auf der Westerländer Promenade auf der Bühne. Ein Konzert direkt am Meer und damit ein entspannter Tipp für den Sonntagabend. Wenn das Wetter mitspielt, gibt's Musik mit Nordsee direkt daneben.
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4: Heute bekommen wir auf Sylt einen freundlichen Mix aus Sonne und Wolken. Es bleibt weitgehend trocken bei bis zu 17 Grad. Dazu weht ein mäßiger Südwestwind mit etwa 20 Kilometern pro Stunde, rund 4 Beaufort. Insgesamt sind etwa 7 Sonnenstunden drin. Der Radiosylt 3-Tage-Trend: Morgen startet der Samstag mit etwas Regen oder Nieselregen. Später lockert es auf bis 17 Grad. Sonntag gibt es Sonne und Wolken im Wechsel bei bis zu 19 Grad. Montag ziehen wieder mehr Wolken auf. Am Nachmittag kann etwas Regen fallen, maximal 18 Grad.
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5: Willkommen in der nächsten halben Stunde hier bei Radio Sylt.de vom blauen Autozug. Es ist schön, dass ihr dabei seid und wir haben ja auch unsere eigene Comedy, das wisst ihr, ne? Unser Follower Klaas aus Hörnum, der sucht die lustigsten Sprüche aus dem Internet raus und daraus haben wir unsere eigene kleine Comedy-Show gemacht und gleich gibt's die nächste Folge hier bei mir. Moin!

0: Hier ist Radio Sylt vom Blauen Autozug mit Bremsman, Frank Bremser hier. 24 Stunden sind wir auf Sendung, weltweit zu hören auf radiosylt.de. Da gibt es auch unsere App zum Laden. Ja, und wir haben ja unseren Follower Klaas aus Hörnum. Der sucht ja die schrägsten Insta-Perlen raus, also die lustigsten Sprüche aus dem Internet. Und hier kommt der nächste.
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2: Moin, meine Frage an dich Kochkünstler hier in der Gruppe. Wenn ihr Soße bindet, macht ihr da eine Schleife oder einen Knoten?

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0: Radio Sylt. Mein Name ist Frank Bremser. Schön, dass ich bei Ihnen sein darf. Und die Adlerschiffe hier bei uns auf Sylt, die haben sich ganz viel tolles Programm für Sie ausgedacht. Zum Beispiel ein toller Ausflug ist natürlich auch der Ausflug nach Helgoland. Larissa ist bei mir. Wann geht das los?
1: Da geht es aktuell 5-mal die Woche von Sonntag bis Donnerstag. Man hat fast 4 Stunden Aufenthalt, um die Hochseeinsel zu erkunden. Zur Langen Anna kann man da ganz in Ruhe gehen. Natürlich shoppen sollte man auf Helgoland auf jeden Fall machen. Und
0: ums Oberland zum Beispiel gehen ist auch was. Die Bunker besichtigen. Also ich kann jetzt ja als Insider auch ein bisschen berichten darüber. Und was natürlich der Vorteil ist, was viele deswegen ja auch machen, dann aber erkennen, die Insel ist ja doch mehr als nur der Fuselfelsen, wie man ja so manchmal sagt. Man kann dort zollfrei und mehrwertsteuerfrei einkaufen.
1: Richtig, ganz genau. Das ist auch immer noch so. Gerade Alkohol und Zigaretten sind dann natürlich sehr beliebt. Aber man kann auch gute Klamotten, Taschen, kann man alles schön einkaufen gehen.
0: Und ich bin ja auch Fan der Badedüne, die gibt es ja auch. Da kann man dann ja mit so einer kleinen Fähre rüberfahren und dann nochmal fernab vom Trubel der Hauptinsel dann ja auch ein bisschen spazieren gehen, ne?
1: Genau, das schafft man selten in einem Tag, aber man kann natürlich auch mit uns sagen, man fährt an einem Tag hin und am nächsten Tag erst wieder zurück und hat dann den Riesenvorteil, dass man sagen, man sieht Helgoland, wenn um 5 alle Gäste, alle Schiffe wieder abgelegt haben und hat die Insel quasi mit den Einheimischen für sich und bleibt dann über Nacht. Das ist natürlich auch wunderschön und ganz besonders dann.
0: Das ist wirklich eine ganz besondere Geschichte, wirklich mal auf der Insel zu bleiben, denn sie wird dann ganz ruhig. Und wenn man dann auf der Hochsee übernachtet, kann ich Ihnen sagen, Sie werden schlafen wie ein Baby. Alle Infos zu den Fahrten nach Helgoland und den Adlerschiffen finden Sie natürlich auf der Homepage der Adlerschiffe, adler-schiffe.de. 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

0: Radio Sylt mit Frank Bremser, das ist Sylt in einer Stunde. Schön, dass ich bei Ihnen sein darf. Es gibt besondere Menschen hier auf der Insel und die werden vorgestellt in einem ganz besonderen Buch. Zuhause am Meer, 20 Lebens- und Liebesgeschichten. Geschrieben wird das Buch von Imke Wein, selbst Sylterin. Sag mal, Imke, du hast Familien besucht und dann die Geschichten aufgeschrieben oder wie war das?
1: Ja, so ein bisschen geht das schon in die richtige Richtung. Das war wirklich eine Auftragsarbeit, was so für so ein Buch ja gar nicht so selbstverständlich ist. Vom Tourismusservice Wenningstedt-Braderup. Und es geht darum, im Grunde Vergangenheit einzufangen, in die Zukunft zu gucken und die Gegenwart darzustellen, recht bunt und facettenreich, ohne auf herkömmliche Genres zurückzugreifen.
0: Oh, das klingt ja fast philosophisch.
1: Ja, findest du? Ja, okay. Ich versuch's ein bisschen einfach. Also der Ansatz war, dass wir Familien vorstellen mit ihrem Leben in allen Facetten. Die kommen aus allen Himmelsrichtungen. Die sind entweder schon seit Jahrhunderten als Walfänger da verwurzelt auf der Insel oder sie sind einfach dazugekommen, wirklich auch aus anderen Ländern. Und ich habe versucht, möglichst ein breites Spektrum unterschiedlicher Familienentwürfe abzubilden in dem Buch.
0: Hast du da mal so ein Beispiel von der Lebensgeschichte?
1: Da haben wir ja zum Beispiel immer ganz viel von dem Leben unseres werten Herrn Pastoren schon erfahren und weniger eigentlich von seiner wahnsinnig tollen Frau. Mhm. Und ich habe sozusagen den Fokus auch erstmal auf ihre Lebensgeschichte gesetzt und wie sie das alles aushält mit dem Mann, aber auch wirklich ihre Konzeption von wie lebe ich Familie. Die sind ja in gewisser Weise leben an zwei Standorten im Moment. Sie in halb in Rendsburg und halb auf Sylt, weil sie dort das Gesundheitsamt leitet. Weiß man gar nicht und das erzähle ich in dem Buch. Und dann öffnen all diese Familien auch ihre Fotoalben und zeigen alte Bilder aus ihrem Leben und die finden auch statt zu modernen Porträts in diesem Buch.
0: Zu Hause am Meer. 20 Lebens- und Liebesgeschichten zusammengefasst von Imke Wein. Das Buch gibt es beim Tourismusservice in Wenningstedt-Braderup, hat aber auch eine ISBN-Nummer. 272 Seiten können Sie natürlich auch bei sich in der Buchhandlung bestellen.

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4: Es ist 22 Uhr.
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2: Heute bekommen wir auf Sylt einen freundlichen Mix aus Sonne und Wolken. Es bleibt weitgehend trocken bei bis zu 17 Grad. Dazu weht ein mäßiger Südwestwind mit etwa 20 Kilometern pro Stunde, rund 4 Beaufort. Insgesamt sind etwa 7 Sonnenstunden drin. Der Radiosylt 3-Tage-Trend. Morgen startet der Samstag mit etwas Regen oder Nieselregen. Später lockert es auf bis 17 Grad. Sonntag gibt es Sonne und Wolken im Wechsel bei bis zu 19 Grad. Montag ziehen wieder mehr Wolken auf. Am Nachmittag kann etwas Regen fallen, maximal 18 Grad.
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5: Wir wollen sie über die schönste Insel der Welt schicken. Erstmal bringen wir sie rauf. Also der blaue Autozug, der bringt sie auf die schönste Insel der Welt. 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

0: Hier ist Radio Sylt vom blauen Autozug. Ich freue mich, dass ich euch begleiten darf auf der Überfahrt. Und ihr glaubt ja gar nicht, was da für ein starkes Team dahinter steht, damit das hier alles ins Rollen kommt. Zum Beispiel Arne Mathiesen und Sven Hamann. Das sind die Jungs von der Werkstatt. Die kümmern sich auch darum, dass die Züge vom blauen Autozug immer einwandfrei laufen, wenn was kaputt geht. Ne, Arne?
1: Also es gibt immer einen gewissen Vorrat an Reservefahrzeugen. Beim Autozug ist es so, dass da ein Konvolut an Fahrzeuge steht, die halt als Austauschfahrzeuge dienen. Und dort ist es dann so, dass da Wartungen halt im weiten Wege vorgeplant sind und wir da halt nur ad hoc reagieren, wenn halt spontan Schäden entstehen.
0: Sven Hamann, auch du bist dafür zuständig, dass die Züge immer wunderbar funktionieren und wunderbar rollen. Sag mal, kann man die eigentlich so wie die Autos per USB verbinden und gucken, was hakt?
2: Die Vectron-Loks, die Siemens-Loks, da ist das tatsächlich so, da kann man mit dem Laptop rangehen. Die älteren Fahrzeuge, die wir haben, nicht. Also unsere Triebwagen, die Nibel-Dagebüll fahren zum Beispiel, da kommt man mit dem Laptop nicht weiter. Also.
0: Wenn dann irgendwie so ein Fehler da ist und man entdeckt ihn, das ist doch schon ein besonderer Moment, oder?
2: Also, dass man da gerade so, wenn man Störungen hat, an denen man lange sucht, und wenn man dann endlich den Punkt hat, wo man weiß, woran es liegt, dann gegebenenfalls vielleicht sogar noch das Teil lagernd hat, um das dann gleich zu beheben. Doch das ist schon ein Erfolgserlebnis, absolut, ja.
0: Sven Hamann und Arne Mathiesen sind verantwortlich für die Werkstatt vom RDC Blauen Autozug Sylt, damit ihr heil auf die Insel kommt. Und das wünsche ich euch jetzt. Heil ankommen und eine ganz tolle Zeit. Mit uns natürlich, mit Radio Sylt vom Blauen Autozug.

0: mal richtig schön zum Tanz gehen. Das geht auf Sylt natürlich auch wunderbar. Oder was ist das denn hier?
1: Na, bis ein bisschen draußen an Butchern.
0: Das heißt, draußen rumtrollen, ein bisschen um die Häuser ziehen, als Kind aber eher, also nicht als Erwachsener. Und das hier?
1: Ach, jetzt sei doch nicht so drömelig.
0: Ja, das hat meine Mutter öfter mal zu mir gesagt, wenn wir irgendwo spazieren waren und ich nicht so richtig in Gang kam. Also wenn man so ein bisschen rumträumt zum Beispiel. Und das hier?
1: Ob ich das hinkriege, das ist echt Figelinsch.
0: Na, das sind so die kleinen handwerklichen Arbeiten, wo man irgendwas einfädeln muss oder etwas sehr, sehr Filigranes, ne? Figelinsch. Und das hier?
1: Mann, ist der gnaddelig.
0: Ja, das war bei meinem Opa immer so, wenn der mittags geschlafen hat. Danach braucht er immer so eine halbe bis dreiviertel Stunde, bis er wieder ganz oben auf war. Und bis dahin war er gnaddelig, also eher schlecht gelaunt. Und das sagte mein Onkel Hartmut immer zu meinem Vater.
1: Mann, der ist ja schon eine Stunde draußen am Mulchen, du.
0: Mulchen ist, wenn man draußen im Garten ist, viel macht, aber irgendwie nichts auf die Reihe bekommt. Ja, Norddeutsch für Anfänger hier bei uns im Autozug Radio Sylt. Erzählen Sie es ruhig weiter und wir werden Sie natürlich weiter aufklären, was wir Norddeutschen meinen, wenn wir gewisse Begriffe sagen. Hier ist das Autozug Radio Sylt. Wir wünschen Ihnen eine gute Überfahrt auf die schönste Insel der Welt.

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2: Heute
3: wird in List mal hinter die Kulissen der Meeresforschung geschaut. Das Erlebniszentrum Naturgewalten lädt um 10 Uhr zu Forschung für jedermann ein. Dabei geht's rüber in die Wattenmeerstation des Alfred-Wegener-Instituts. Ihr seht, wie Meeresbiologen arbeiten, was sie im Watt suchen und wie aus kleinen Proben am Ende große Erkenntnisse über Nordsee, Artenvielfalt und Klimaveränderungen entstehen. Das Ganze dauert rund 1,5 Stunden. Treffpunkt ist das Foyer im Erlebniszentrum Naturgewalten in List. Und falls ihr euch schon immer gefragt habt, ob Meeresbiologen den ganzen Tag nur mit Gummistiefeln durchs Watt laufen, Freitag könnt ihr nachsehen. Beginn ist um 10 Uhr.
2: Morgen
3: geht sportlich los auf Sylt. Beim Citroën Windsurf World Cup am Brandenburger Strand in Westerland sind mehr als 130 Fahrer aus 25 Nationen am Start. Neben den Wettkämpfen gibt's auch auf der Promenade jede Menge Programm mit Musik, Gastro und Aktionen. Wer also am Samstag auf der Insel unterwegs ist, kann Spitzensport direkt vor der Küste erleben.
2: Übermorgen
3: wird's musikalisch. Um 18.30 Uhr stehen The Memories Sylt an der Musikmuschel auf der Westerländer Promenade auf der Bühne. Ein Konzert direkt am Meer und damit ein entspannter Tipp für den Sonntagabend. Wenn das Wetter mitspielt, gibt's Musik mit Nordsee direkt daneben.
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1: Heute bekommen wir auf Sylt einen freundlichen Mix aus Sonne und Wolken. Es bleibt weitgehend trocken bei bis zu 17 Grad. Dazu weht ein mäßiger Südwestwind mit etwa 20 Kilometern pro Stunde, rund 4 Beaufort. Insgesamt sind etwa 7 Sonnenstunden drin. Der Radio-Sylt 3-Tage-Trend: Morgen startet der Samstag mit etwas Regen oder Nieselregen. Später lockert es auf bis 17 Grad. Sonntag gibt es Sonne und Wolken im Wechsel bei bis zu 19 Grad. Montag ziehen wieder mehr Wolken auf. Am Nachmittag kann etwas Regen fallen, maximal 18 Grad.
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3: Willkommen in der nächsten halben Stunde hier bei radiosylt.de vom blauen Autozug. Es ist schön, dass ihr dabei seid und wir haben ja auch unsere eigene Comedy, das wisst ihr, ne? Unser Follower Klaas aus Hörnum, der sucht die lustigsten Sprüche aus dem Internet raus und daraus haben wir unsere eigene kleine Comedy-Show gemacht und gleich gibt's die nächste Folge hier bei mir. Moin!

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2: Moin, ich habe heute 20 Cent in Westerland auf dem Parkplatz gefunden. Ich werde aber erstmal so weiterleben wie bisher, damit die Nachbarn nichts merken.

0: Radio Sylt mit Frank Bremser und bei mir ist Mark Jones von den Adlerschiffen. Den treffen Sie in der Zentrale, in der Beusenstraße in Westerland von den Adlerschiffen. Ja, und Mark, es geht auch wieder auf die Hochseeinsel Helgoland, ne? Wenn sie sich denn noch so schimpfen darf.
1: Ja, das ist natürlich auch immer ein sehr beliebtes Reiseziel für die Gäste, die hier ein paar Wochen oder ihren Urlaub verbringen, dass sie sagen, sie möchten Tagesausflüge machen. Da steht Helgoland, das muss man klar sagen, an Nummer 1. Aber ich glaube, das ist eine spannende Fahrt. Und wenn man mal hier ist und man Zeit hat, sollte man Helgoland auf jeden Fall besuchen, denn die ist sehr geschichtsträchtig und also Spaß für die ganze Familie, würde ich sagen.
0: Ja, die ist wunderschön, die Insel. Da haben sich meine Eltern kennengelernt. Stella Munk ist bei mir, auch von den Adlerschiffen. Es gibt auch so kleine Fahrten, zum Beispiel eine Frühstücksfahrt, ne?
2: Ja, wir haben jeden Sonntag eine Frühstücksfahrt und da fahren wir mit unserer Adler 6 in Hörnum raus. Gute anderthalb Stunden. Und es gibt ein leckeres Adlerfrühstück mit allem, was dazugehört. Und dann kann man dabei die Aussicht auf die Südspitze genießen und ein bisschen sich den Wind um die Nase wehen lassen.
0: Und Austern schlürfen kann man mit den Adlerschiffen auch, ne?
2: Ja, genau. Im Mai geht es wieder los. Da fahren wir einmal die Woche zu den Austernbänken. Die sind vor List oben. Und da gibt es auch ein kleines Austern-Tasting. Da kann man das probieren. Gibt noch ein Gläschen Wein dazu. Und es wird auch alles ausführlich dazu erklärt, wie die wächst, wie die geerntet wird und so weiter.
0: Ja, und jetzt sagen Sie uns nicht, Sie hätten Langeweile gehabt auf der Insel Sylt. Das müssen Sie auf jeden Fall nicht haben. Alle Infos zu den Fahrten der Adlerschiffe auf der Internetseite adler-schiffe.de. 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

0: 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Und zu Sylt gehören natürlich auch die Promis. Zum Beispiel auch Fabian Harloff. Wir kennen ihn noch aus Ein Fall für TKKG. Und dann spielte er auch bei Buddy Holly im Musical Buddy Holly die Hauptrolle. Ja, und wenn er auf Sylt ist, dann genießt das natürlich. Auch zur Hauptsaison, aber da ist es da Erholung?
1: Sylt ist eigentlich jetzt zur Hauptsaison fast nirgendwo pure Erholung. Gerade wenn man auch noch einen Hund hat und den mit an den Hundestrand nimmt. Ansonsten haben wir hier ein kleines Häuschen und da haben wir einen Hintergarten und da ist es ganz schön kuschelig und da ist wirklich pure Erholung. Und es gibt ja auch, wie wir alle wissen, auf Sylt einige Orte, wo man auch während der Hochsaison es ganz kuschelig hat und auch einsam ist. Also das Haus, ist, muss ich dazu sagen, gehört meiner Frau. Ich kann mir das nicht leisten.
0: Oh ja, Mitleid, klar. Fabian Harloff, wie ist es denn mit dem Wetter auf Sylt? Welches Wetter ist das Liebste?
1: Nein, das normale Sylter Sommerwetter, während in Hamburg die Leute schwitzen, hier trotzdem noch ein Lüftchen weht. Das ist so mein Lieblingswetter. Und ich gehe auch, wir haben eben Hunde, ich gehe auch an Hundestrand. Und eigentlich gibt es, aber ich bin auch gerne, wenn es richtig knacke kalt ist, minus 10 Grad, bin ich auch gerne hier am Strand unterwegs. Normalerweise gehe ich jeden Morgen joggen. Das geht natürlich mit dem Hund im Moment nicht. Das geht ja nur in der Wintersaison. Ich finde Sylt bei jedem Wetter geil.
0: Ja, das war Fabian Harloff bei Sylt 1. Er liebt Sylt also bei jedem Wetter und so geht es uns ja letzten Endes auch. Ihnen eine schöne Überfahrt und vor allem eine ganz, ganz tolle Zeit auf der schönsten Insel der Welt. 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
3: Es ist 23 Uhr.
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5: Heute bekommen wir auf Sylt einen freundlichen Mix aus Sonne und Wolken. Es bleibt weitgehend trocken bei bis zu 17 Grad. Dazu weht ein mäßiger Südwestwind mit etwa 20 Kilometern pro Stunde, rund 4 Beaufort. Insgesamt sind etwa 7 Sonnenstunden drin. Der Radio Sylt 3-Tage-Trend. Morgen startet der Samstag mit etwas Regen oder Nieselregen. Später lockert es auf bis 17 Grad. Sonntag gibt es Sonne und Wolken im Wechsel bei bis zu 19 Grad. Montag ziehen wieder mehr Wolken auf. Am Nachmittag kann etwas Regen fallen, maximal 18 Grad.
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7: Ja, und zu Beginn der Fahrt ein paar Sylt-Fakten. 38,5 Kilometer lang ist unsere Insel, 99 Quadratkilometer groß. 33% unserer Insel sind mit Dünen bedeckt und 22 Kilometer Deiche haben wir. Und jetzt kommt's. 12.000 Strandkörbe haben wir in der Saison auf der Insel stehen. Das heißt, einer sollte für sich reserviert werden können und 5 Leuchttürme zeigen den Weg zur Westküste. Hier ist das Autozug Radio Sylt mit Frank Bremser. Danke, dass Sie sich für uns entschieden haben. Sie können uns jetzt nicht nur auf dem blauen Autozug hören, sondern auch weltweit über die Domain radiosylt.de. Da finden Sie auch unsere Apps zum Download. Gute Überfahrt. Jetzt gibt es eine Stunde lang alles über Ihren Inselaufenthalt.

0: 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Ja, und wer kommt denn da? Das ist ein ganz wichtiger Mann hier beim blauen Autozug.
1: Ja, mein Name ist Robert. Ich bin in der Leitstelle tätig und ich bin so für die ganzen Abläufe im Hintergrund zuständig und sorge eigentlich dafür, dass ihr reibungslos auf die Insel kommt.
0: Leitstelle, das hört sich ja ganz schön stressig an, oder?
1: Ja, das kann durchaus stressig werden, wenn es Verspätungen gibt mit Problemen auf der Strecke, dass wir die Abläufe dann so koordinieren, dass ihr als Reisende davon so gut wie gar nichts mitbekommt.
0: Super, Robert. Wie ist das Team so vom blauen Autozug?
1: Ja, wir sind sehr, ja, ich würde sagen, familiär. Ein gutes Miteinander und ja, es macht Spaß zu arbeiten. Ich komme gern zur Arbeit.
0: Ja, das ist das beste Kompliment, das man machen kann, ne, wenn man gern zur Arbeit kommt. Und so geht es dem ganzen Team vom blauen Autozug und das begrüßt Sie ganz herzlich jetzt auf der Überfahrt, entweder vom Festland auf die Insel oder von der Insel zurück aufs Festland. Gute Reise für Sie, kommen Sie gut an und hören Sie uns, das Autozug Radio Sylt, Sylt in einer Stunde.

0: die Freude lauwarm am Innenschenkel runter. Ich danke euch. Es war ein großartiger Abend. Danke, Hamburg.
1: Dankeschön.
0: Viel Liebe. Dankeschön. Macht es gut. Bis zum nächsten Mal.
2: Hört ihr uns wirklich?
0: Tschüss, ihr Schieb, bitte.
2: Erstmal Tadadou.

0: 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Mein Name ist Frank Bremser und mit der Arche Wattenmeer, da erleben Sie Sylt. Und es gibt ja zur Balzzeit der Kröten eine ganz tolle Führung, durchgeführt von der Arche Wattenmeer. Müssen Sie mal gucken, aktuell auf der Seite arche-wattenmeer.de. Und Sarah von der Arche ist bei mir. Was habt ihr da genau Neues?
1: Ja genau, wir haben jetzt eine Krötentümpelführung hier bei uns in Hörnum und wir befassen uns dann mit der Kreuzkröte. Das ist eine Art, die in Deutschland vorm Aussterben bedroht ist und hier auf Sylt und auch noch auf der einen oder anderen Insel gibt es noch ein etwas größeres Vorkommen und die behält so den Bestand in Deutschland oben.
0: Mhm. Wann sind diese Führungen bei euch?
1: Die sind meistens am Wochenende, also so Freitag, Samstag, Sonntag und dann in den frühen Abendstunden. Für genauere Termine guckt am besten einfach bei uns auf die Internetseite
0: arche-wattenmeer.de, richtig?
1: Genau.
0: Ja, super. Und wie muss ich mir so eine Führung dann vorstellen? Also man läuft zu den Tümpeln und darf dann mal einen Blick auf die Kröten werfen.
1: Genau, wir laufen beim Möwennestchen bei uns in Hörnum los und laufen dann erstmal eine Runde durch die unterschiedlichen Dünen, Zonierungen, Dünenmoore, weil das halt einfach so das Habitat von diesen Kröten ist und enden dann bei den Krötentümpeln und dann sieht man die eine oder andere Kröte, was aber gerade viel interessanter ist, ist tatsächlich, dass man die Kröte dann auch hört. Mhm. Deswegen gehen wir auch gerade zu Abend zeitlos, weil die dann am Balzen sind und so eine Kreuzkröte klingt auch wirklich so, wie wenn man über so einen Holzfrosch, vielleicht kennt man den noch so aus der Musikschule, wenn man da so mit so einem Stab hinten auf dem Rücken lang streicht, so klingt eine Kreuzkröte.
0: Ah, okay.
1: Also ist ziemlich charakteristisch und auch wirklich laut zu hören.
0: Eine Krötenwanderung mit der Arche Wattenmeer. Ob es jetzt gerade stattfindet, können Sie immer sehen auf arche-wattenmeer.de und können sich da einbuchen und wirklich tolle Naturerlebnisse mit den Damen und Herren von der Arche Wattenmeer erleben. Die sind wirklich klasse. 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
2: Heute bekommen wir auf Sylt einen freundlichen Mix aus Sonne und Wolken. Es bleibt weitgehend trocken bei bis zu 17 Grad. Dazu weht ein mäßiger Südwestwind mit etwa 20 Kilometern pro Stunde und 4 Beaufort. Insgesamt sind etwa 7 Sonnenstunden drin. Der Radio-Sylt 3-Tage-Trend. Morgen startet der Samstag mit etwas Regen oder Nieselregen. Später lockert es auf bis 17 Grad. Sonntag gibt es Sonne und Wolken im Wechsel bei bis zu 19 Grad. Montag ziehen wieder mehr Wolken auf. Am Nachmittag kann etwas Regen fallen, maximal 18 Grad.
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4: Willkommen in der nächsten halben Stunde hier bei Radio Sylt.de vom blauen Autozug. Es ist schön, dass ihr dabei seid und wir haben ja auch unsere eigene Comedy, das wisst ihr, ne? Unser Follower Klaas aus Hörnum, der sucht die lustigsten Sprüche aus dem Internet raus und daraus haben wir unsere eigene kleine Comedy-Show gemacht und gleich gibt's die nächste Folge hier bei mir. Moin!

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2: Moin! Vor 2000 Jahren hörte der Mensch auf, Katzen als Götter anzubeten. Leider hat man damals versäumt, die Katzen darüber zu informieren.

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0: Radio Sylt, das ist Sylt in einer Stunde mit Frank Bremser und wir sprechen jetzt mit Anton Stetter von der Lantenhammer Destillerie am Schliersee in Oberbayern. Aber die machen den Sylt-Whisky auf Sylt. Der wird ganz besonders gelagert. Eine ganze Zeit lang hattet ihr ja so einen eigenen Kutter, auf dem ihr die Fässer sozusagen übers Meer gegondelt habt, damit sie schön geschwenkt werden. Aber jetzt habt ihr eine andere Lösung, ne?
1: Ja, pass auf. Es ist jetzt natürlich Folgendes passiert. Unsere Angel-Share, die hat das Zeitliche gesegnet, nachdem wir einfach ein bisschen zu viel immer hier aufgefrachtet hatten. Und jetzt haben wir eine super Zusammenarbeit mit der Familie Paulsen. Und der hat ja die Gret Palucca im Einsatz.
0: Ja.
1: Mit der ja 3-4 Mal am Tag zu den Seehundbänke rausgefahren wird. Und die Gret Palucca hat jetzt viele, viele Whiskyfässer in ihrem Bauch gelagert, was dem Schiff ganz gut tut, weil es ein bisschen Stabilität und Ballast kriegt. Und uns ganz gut tut, weil wir jetzt jemanden haben, der sich um den Schiffsbetrieb kümmert. Und mit Paulsen, mit der Reederei Paulsen, gibt es eine super Zusammenarbeit. Wir haben schon tolle Whisky-Tastings gemacht, wo wir abends rausgefahren sind und beim Sonnenuntergang eine Whisky-Verkostung gemacht haben. weltweit für alle Whisky-Enthusiasten natürlich auch einmalig. Also Whisky und Schifffahrt, das passt ganz gut zusammen und wir haben da schon noch Pläne auch mal vielleicht mit Rum was zu machen. Ja, wir werden immer wieder Gründe finden, nach Sylt zu kommen.
0: Die Gründe haben wir doch alle, Anton, ist doch klar. Ja, und den Whisky, den Sylt Whisky, den können Sie erwerben auf der Gret Palucca. Da können Sie auch die Fässer sehen. Ist wirklich sehr beeindruckend. Und mehr Infos dazu natürlich auch auf adlerschiffe.de.

0: 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Und wir sprechen ja immer wieder mit Silke von Bremen. Sie ist ja Sylt-Guide. Und viele fragen jetzt auch, Mensch, wie kann ich denn so eine Führung mit Silke von Bremen buchen, Silke? Wie geht das?
1: Ja, also das war die anderen Jahre auch so. Man kann mich auch privat buchen. Und das ist natürlich, denke ich, ein ganz besonderes Erlebnis, weil sie teilen mich nicht mit anderen Gästen. Man darf sich wünschen, was man möchte. Man sucht sich selbst die Uhrzeit aus, man sucht sich die Themen aus. Und dann kann ich die Führung wirklich auf die Gruppe ausrichten. Also ich hatte unlängst eine Tour, da waren alle in der Familie, entweder Zimmerleute, Architekten oder waren mit Bauhandwerk. Das war großartig, weil wir natürlich eine Führung nur unter dem Motto Architektur gemacht haben.
0: Und wie kann man dich jetzt privat buchen?
1: Also ich habe eine Homepage, du kannst mich anmailen, man kann mich anrufen und dann, oder einen Gutschein kaufen, man kann mich auch verschenken und dann machen wir einen Termin. Ist eigentlich ganz einfach. Ist ein bisschen wie beim Restaurant.
0: Ist das mit deinem Mann abgesprochen, dass man dich auch verschenken kann?
1: Das ist auch mit meinem Mann abgesprochen, ja.
0: Dann machen Sie sich das nicht zu kompliziert. Mit dem Weg zu Silke von Bremen kommen Sie einfach auf unsere Seite, radiosylt.de, und da haben wir unter unsere besten Silke-Seite natürlich verlinkt und dann kriegen Sie ganz schnell in Kontakt zu ihr hin. Hier ist das Autozug Radio Sylt, das ist Sylt in einer Stunde. Mein Name ist Frank Bremser und ich wünsche Ihnen eine ganz tolle Überfahrt.

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4: Es ist 0 Uhr.
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6: Moin von der Insel. Die CDU-Fraktion macht jetzt Druck und kritisiert den aktuellen Umgang der Gemeinde mit dem sogenannten Bauturbo. Der Bund hat den Kommunen neue gesetzliche Wege geebnet, um Wohnraum zu schaffen. Doch auf Sylt drohen diese Chancen an zu strengen Kriterien der Verwaltung zu scheitern. Bestes Beispiel. Die Fachklinik Sylt möchte Dachgeschosse ausbauen, um 6 dringend benötigte Wohnungen für ihr Personal zu schaffen. Für die CDU ist klar, wir dürfen die neuen Möglichkeiten nicht durch zu bürokratische Hürden ausbremsen. Ein Kriterium Der Kriterienkatalog für Natur- und Landschaftsschutz ist wichtig, aber er darf den Bau von echtem Dauerwohnraum nicht verhindern. Die CDU fordert deshalb einen verlässlichen Rahmen, damit wichtige Projekte für Arbeitnehmer endlich grünes Licht bekommen. 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
6: Heute startet der Samstag auf Sylt mit Regen und einzelnen Schauern. Im Laufe des Tages wird es deutlich freundlicher. Am Nachmittag kommt immer häufiger die Sonne raus. Rund 6 Sonnenstunden sind drin. Dazu bis 18 Grad. Der Wind kommt aus Nordwest mit etwa 15 bis 20 Kilometer pro Stunde. Der Radio Sylt 3-Tage-Trend. Morgen wechseln sich Sonne und Wolken ab, trocken bei bis zu 19 Grad. Der Südostwind frischt auf und erreicht um 25 Kilometer pro Stunde, in Böen knapp 40 Kilometer pro Stunde. Montag mehr Wolken und später etwas Regen möglich, bis 18 Grad. Dienstag wieder milder bei bis zu 20 Grad und überwiegend wolkigem Himmel.
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4: Hier ist das Autozug Radio Sylt mit Frank Bremser. Das Original seit dem 1. März 2023. Und ich weiß, jetzt dreht sich bei Ihnen alles um den Urlaub und Entspannung und Wohlbefinden. Und das können Sie übrigens auch wunderbar ausleben bei uns auf der Insel. Denn es gibt zahlreiche luxuriöse Spas und Wellnesshotels. Und manche lassen auch Tagesgäste zu. Da müssen Sie einfach mal nachfragen. Und dann können Sie sich wohltuende Thalasso-Anwendungen gönnen, entspannende Massagen und erfrischende Saunagänge. Da können Sie mal die Seele baumeln lassen. Und das kann man auf Sylt wunderbar. Und da kann ich Ihnen auch empfehlen, gehen Sie mal in eine der Strandsaunen. Das ist ein echtes Erlebnis. Erstmal schwitzt man dann mal bei 90 Grad beispielsweise und dann danach springt man in die Nordsee. Mehr geht einfach nicht. Sylt ist der perfekte Ort, um Körper und Geist in Einklang zu bringen. So viel steht fest. 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

0: 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Schön, dass ihr dabei seid und wir sind ja immer für Überraschungen gut. Also der Blaue Autozug, das 2-millionste Fahrzeug wurde transportiert. Und da habe ich mich mal als Lockvogel sozusagen in die Ticketbox gesetzt in Niebel und habe das Pärchen, das nichtsahnend an die Ticketbox herangefahren ist, mal überrascht.
1: Hallo und herzlich willkommen am Blauen Autozug. Schönen guten Tag. Haben Sie ein Ticket?
2: Nein.
1: Haben Sie nicht?
2: Eins erwerben, käuflich.
3: Wunderbar, aber wir haben hier gesehen, wir haben an Ihrem Kennzeichen schon gesehen, dass Sie schon was gebucht haben.
2: Was?
3: Ja. Also eine Überfahrt natürlich nach Sylt, ja?
2: Ja.
3: Dann hatten Sie gebucht das Blumenpaket?
2: Nee,
4: gar nichts.
3: Nee? Haben Sie nicht?
4: Wir haben gar nichts gebucht.
3: Dann nochmal einen Hin- und Rückreisegutschein habe ich hier. Auch nicht?
2: Nee.
3: Und hier, das finde ich natürlich schön. Sie haben ein bisschen Romantik vor, so Pralinen und Champagner. Haben Sie auch gebucht?
4: Nein.
3: Auch nicht? Ja, dann muss das ein Irrtum sein. Oder Sie sind das 2-millionste Fahrzeug.
2: Was?
3: Herzlichen Glückwunsch, der blaue Auto. Ja, Sie sind das 2-millionste Fahrzeug. Herzlichen Glückwunsch.
2: Ja, danke schön.
3: Ja.
2: Ja,
0: die waren sowas von sympathisch, die beiden, und haben sich sowas von gefreut über ihre Preise, die sie gewonnen haben mit diesem 2-millionsten Transport. Und CEO Markus Hunke vom Blauen Autozug, du warst ja auch schon dabei beim Transport des 10. Fahrzeugs damals, ne?
5: In genau der Spur fing alles an. Die gab es noch nicht. Und damals waren wir ein kleines Team und heute fast 100 Kolleginnen und Kollegen, die immer noch, wie man heute gesehen hat, mit einem Lächeln, übrigens auch bei schlechtem Wetter.
0: Absolut, heute durfte ich ja mal die Ticket
5: boxen. Ja, heute durftest du mal machen. Hast dich auch, Assessment Center bestanden, würde ich sagen.
0: Ja. Mein Job ist es ja zu blenden. Ich muss halt so tun, als könnte ich das alles, ne?
5: Ja, genau. Aber du hast kurz vorm Kassieren aufgehört. Also insofern.
0: Hast du gut gemacht. Naja, ich war eine ganz gute Aushilfe. Vielleicht die Damen und Herren, die sonst in der Ticketbox sitzen in Niebel und euch die Tickets verkaufen, die sind natürlich noch viel, viel besser. Wir wünschen euch jetzt eine gute Überfahrt. 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

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Ich wünsche Ihnen einen ganz tollen Urlaub.

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2: Heute geht sportlich los auf Sylt. Beim Citroën Windsurf World Cup am Brandenburger Strand in Westerland sind mehr als 130 Fahrer aus 25 Nationen am Start. Neben den Wettkämpfen gibt's auch auf der Promenade jede Menge Programm mit Musik, Gastro und Aktionen. Wer also am Samstag auf der Insel unterwegs ist, kann Spitzensport direkt vor der Küste erleben.
3: Morgen
2: wird's musikalisch. Um 18.30 Uhr stehen The Memories Sylt an der Musikmuschel auf der Westerländer Promenade auf der Bühne. Ein Konzert direkt am Meer und damit ein entspannter Tipp für den Sonntagabend. Wenn das Wetter mitspielt, gibt's Musik mit Nordsee direkt daneben.
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1: Heute startet der Samstag auf Sylt mit Regen und einzelnen Schauern. Im Laufe des Tages wird es deutlich freundlicher. Am Nachmittag kommt immer häufiger die Sonne raus. Rund 6 Sonnenstunden sind drin. Dazu bis 18 Grad. Der Wind kommt aus Nordwest mit etwa 15 bis 20 Kilometer pro Stunde. Der Radio Sylt 3-Tage-Trend. Morgen wechseln sich Sonne und Wolken ab, trocken bei bis zu 19 Grad. Der Südostwind frischt auf und erreicht um 25 Kilometer pro Stunde, in Böen knapp 40 Kilometer pro Stunde. Montag mehr Wolken und später etwas Regen möglich, bis 18 Grad. Dienstag wieder milder bei bis zu 20 Grad und überwiegend wolkigem Himmel.
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3: Schön, dass ihr dabei seid und gleich geht's für uns weiter mit den Insta-Perlen. Das ist unser Follower Klaas aus Hörnum. Der sucht die lustigsten Sprüche aus dem Internet raus und präsentiert sie dann gleich hier bei uns exklusiv bei Radio Sylt vom blauen Autozug. Bis gleich!

0: 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Und hier gibt es jetzt wieder Comedy. Unser Follower Klaas aus Hörnum sucht ja das Lustigste raus aus dem Internet, die lustigsten Sprüche und vertont sie. Jetzt wieder.
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2: Moin! Bäcker heiraten nicht, Bäcker werden vermählt.
3: Oh,

0: 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Und damit Sie zu Hause so richtig flexen können, also richtig schön angeben mit dem, was Sie wissen, sollten Sie auf jeden Fall mal eine Inselrundfahrt machen mit den Bussen der SVG. Und Finn Blunk ist Mobilitätsmanager bei der SVG. So eine Inselrundfahrt lohnt sich, ne?
1: Genau, auf jeden Fall. Also ich kann wirklich die Inselrundfahrten sehr empfehlen. Ich mache das auch jedes Mal, wenn ich Gäste habe. Eine Inselrundfahrt, vielleicht auch eine Idee, wenn das Wetter nicht ganz so perfekt ist, um an den Strand zu gehen. Wir fahren wirklich über die ganze Insel. Man kann sich jeden Ort einmal angucken. Man hat einen kurzen Aufenthalt in List und einen in Hörnum, dass man da auch vielleicht nochmal einen Kaffee trinken gehen kann. Und die Busfahrer sind alle super geschult und erzählen wirklich tolle Insights der Insel und stellen nochmal einzelne Besonderheiten der Insel vor.
0: Finn, dann gibt es ja noch eine ganz tolle Sache. Man kann sich ja auch einen Oldtimer-Bus mieten und auch im Bus über die Insel fahren und feiern, ne?
1: Genau, wir haben zwei richtig tolle Oldtimer aus den 60er, 70er Jahren. Sind auch wirklich eine Augenweide und die kann man chartern. Also ganz oft zum Beispiel bei Hochzeiten oder bei Feierlichkeiten jeglicher Art können die gechartert werden und somit nochmal so ein besonderes Feeling erzeugt werden.
0: Dankeschön, Finn, für die Infos. Sven Paulsen, du bist ja Chef der SVG. Die Busfahrer hier bei euch, das sind ja Sylter bzw. Menschen, die auf der Insel leben, ne?
2: Und wir haben aber auch immer wieder Urlauber und Touristen, ne, die hier auf der Insel die Busse gesehen haben und sagen, Mensch, ich möchte hier mal im Sommer arbeiten. Mhm. Ne, und auch das ist natürlich auch ein gewisser Appell. Vielleicht hat mal einer Lust, hier im Sommer bei uns zu arbeiten, jederzeit.
0: Das ist doch eine geniale Geschichte, oder? Einfach mal eine Saison raus, so ein Sabbatical auf Sylt und trotzdem arbeiten und diese schöne Nordseeinsel genießen. Den Kontakt zur SVG finden Sie bei uns auf unserer Homepage auf radiosylt.de.

0: Hier ist das Autozug Radio Sylt mit Frank Bremser. Und was ich ja klasse finde, ist, dass die Insel sich immer wieder neu erfindet. Auf Sylt gibt es immer wieder neue Attraktionen für Sie, die lieben Urlauber, die unsere schönste Insel der Welt besuchen. Zum Beispiel die Arche Wattenmeer hat was Tolles auf die Beine gestellt. Und zwar ist Jannis bei mir. Jannis, ihr habt was Neues, ne?
1: Genau, wir haben ein Escape Game. Also vielleicht kennen ja viele von den Hörern schon ein Escape Room. Das ist ein bisschen ähnlich. Nur, dass wir keinen Raum haben, sondern wir haben eben hier 4 Kisten. Und man stellt sich vor, da es sich hier um einen mysteriösen Fund im Watt handelt, dass man diese 4 Kisten im Watt findet und man hat eine Stunde Zeit bis Hochwasser. Das heißt, die Zeit läuft und man probiert dann eben mit gemeinsamer Kraft, mit verschiedenen Gehirnen eben die Kisten aufzukriegen, die hier angespült worden sind.
0: Also ein ganz tolles Teamspiel. 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
1: Es ist 1 Uhr.
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3: Heute startet der Samstag auf Sylt mit Regen und einzelnen Schauern. Im Laufe des Tages wird es deutlich freundlicher. Am Nachmittag kommt immer häufiger die Sonne raus. Rund 6 Sonnenstunden sind drin. Dazu bis 18 Grad. Der Wind kommt aus Nordwest mit etwa 15 bis 20 Kilometer pro Stunde. Der Radio Sylt 3-Tage-Trend. Morgen wechseln sich Sonne und Wolken ab, trocken bei bis zu 19 Grad. Der Südostwind frischt auf und erreicht um 25 Kilometer pro Stunde, in Böen knapp 40 Kilometer pro Stunde. Montag mehr Wolken und später etwas Regen möglich, bis 18 Grad. Dienstag wieder milder bei bis zu 20 Grad und überwiegend wolkigem Himmel.
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1: 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Und wenn sie der blaue Autozug erstmal hingebracht hat auf die Insel, dann gibt es natürlich Highlights, die sie unbedingt sehen müssen. Die majestätische Himmelsleiter in Westerland ist sehr beeindruckend. Sie befindet sich im südlichen Teil von Westerland in der Nähe des Stranddistelwegs und des Sylt-Aquariums. Mit 26 Metern Höhe bietet sie einen atemberaubenden Panoramablick über Westerland und den Strand. Und wenn sie die Stufen langsam hinaufgehen, fühlt es sich wirklich an, als würden sie zum Himmel hinaufsteigen. Schwangere Frauen übrigens, also hochschwangere Frauen auf Sylt, gehen diese Treppe auch hoch, um dann die Geburt ein bisschen zu forcieren. Hat meine Frau übrigens auch gemacht. Und es sind wunderbare Kinder dabei rausgekommen, kann ich Ihnen sagen. Die Himmelsleiter in Westerland, immer einen Besuch wert. 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

0: 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Und wenn Sie in Niebel ankommen auf dem Terminal, dann treffen Sie ganz viele Mitarbeiter vom blauen Autozug. Die überreichen Ihnen zum Beispiel diese Sylt-Tüte. Da sind ja ganz viele Sylt-Informationen drin und einer von Ihnen ist Bernhard Bolte, ne?
1: Ja, wie du siehst, wir stehen in der Akquise hier und haben Spaß mit den Kunden. Also es macht schon wirklich Spaß, ja.
0: Du kommst hier aus der Region?
1: Ja, aus Hörup, also ganz in der Nähe hier, ja.
0: Und in Kommunikation zu bleiben mit dem Kollegen. Hallo, wie heißt der Kollege?
2: Dirk Schollwien.
0: Hallo Dirk, grüß dich. Herzlich willkommen hier bei mir in der Sendung.
2: Ja, danke schön.
0: Du bist auch hier jeden Tag am Start?
2: Ja, das läuft gut.
0: Wie bist du zum Autozug gekommen?
2: Ich bin von der Deutschen Bahn gewechselt damals, 2017. Ich habe mich von Anfang an wohl gefühlt und möchte auch noch lange hier bleiben.
0: Ja, die sind begeistert vom blauen Autozug und der blaue Autozug von seinen Mitarbeitern natürlich sowieso. Das Lächeln ist ja da inklusive. 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

0: 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Und was wäre Sylt ohne die Promis, ne? Zum Beispiel Mirja Böß, sie ist ja bundesweit bekannte Komödiantin und sie war ja noch nie auf Sylt, oder?
1: Ich war ja noch nie auf Sylt. Und Sylt, ich bin gestern schon nach Niebüll gefahren, weil ich mir gedacht habe, wenn ich jetzt in Stau gerate und 10 Stunden auf der Autobahn bin und dann noch Autozug fahre und dann alles und dann abends noch auftreten muss, ist das für die Leute nicht mehr schön. Dann sehe ich auch nicht mehr gut aus. Und dann bin ich gestern schon bis Niebüll gefahren und bin heute Morgen auf den Autozug gestiegen und fand das total aufregend. Man denkt, ich komme mir dann immer vor wie so ein 5-jähriges Kind. Ich habe auch immer gesagt, guck mal da, das ist Meer und so. Weil das ist immer als Nordrhein-Westfale aus Köln, sieht man das Meer ja nicht so oft. Und ich fand das ganz toll. Es wackelt sehr, aber es war sehr lustig.
0: Ja, das Kölner Mädchen, ne? Bei unseren Kollegen von Sylt 1. Und da hat auch Martin Rütter was über seine Hundeerfahrung erzählt.
2: Das ist übrigens etwas, was in Sylt wirklich outstanding ist. Ich finde, dass hier der Umgang so mit dem Thema Hund, Hundehalter, Nicht-Hundehalter relativ relaxed ist. Also das kenne ich auch in anderen Städten anders.
0: Ja, unser Hund dreht auch immer komplett durch, wenn er auf Sylt ist und am Strand. Der ist jetzt schon weit über 10 Jahre alt, aber wenn er hier ist, dann dreht er nochmal richtig auf. Wie wir alle, oder? Wenn wir endlich da sind, auf der schönsten Insel der Welt. 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Mein Name ist Frank Bremser und schön, dass ich bei Ihnen sein darf. Na?

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2: Heute
3: geht sportlich los auf Sylt. Beim Citroën Windsurf World Cup am Brandenburger Strand in Westerland sind mehr als 130 Fahrer aus 25 Nationen am Start. Neben den Wettkämpfen gibt's auch auf der Promenade jede Menge Programm mit Musik, Gastro und Aktionen. Wer also am Samstag auf der Insel unterwegs ist, kann Spitzensport direkt vor der Küste erleben.
2: Morgen
3: 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Um 18.30 Uhr stehen The Memories Sylt an der Musikmuschel auf der Westerländer Promenade auf der Bühne. Ein Konzert direkt am Meer und damit ein entspannter Tipp für den Sonntagabend. Wenn das Wetter mitspielt, gibt's Musik mit Nordsee direkt daneben.
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3: Heute startet der Samstag auf Sylt mit Regen und einzelnen Schauern. Im Laufe des Tages wird es deutlich freundlicher. Am Nachmittag kommt immer häufiger die Sonne raus. Rund 6 Sonnenstunden sind drin. Dazu bis 18 Grad. Der Wind kommt aus Nordwest mit etwa 15 bis 20 Kilometer pro Stunde. Der Radio Sylt 3-Tage-Trend. Morgen wechseln sich Sonne und Wolken ab, trocken bei bis zu 19 Grad. Der Südostwind frischt auf und erreicht um 25 Kilometer pro Stunde, in Böen knapp 40 Kilometer pro Stunde. Montag mehr Wolken und später etwas Regen möglich, bis 18 Grad. Dienstag wieder milder bei bis zu 20 Grad und überwiegend wolkigem Himmel.
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6: Willkommen in der nächsten halben Stunde hier bei radiosylt.de vom blauen Autozug. Es ist schön, dass ihr dabei seid und wir haben ja auch unsere eigene Comedy, das wisst ihr, ne? Unser Follower Klaas aus Hörnum, der sucht die lustigsten Sprüche aus dem Internet raus und daraus haben wir unsere eigene kleine Comedy-Show gemacht und gleich gibt's die nächste Folge hier bei mir. Moin!
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0: 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Man öffnet Instagram, will nur mal ganz kurz gucken. 10 Minuten später fragt man sich, was habe ich da eigentlich gerade gesehen? Genau diese Perlen sammeln wir für euch. Und hier sind unsere Insta-Perlen bei Radio Sylt vom blauen Autozug. Gibt es jede Stunde mit unserem Follower Klaas.
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2: Moin, wollt ihr gerade Essen kochen? Erster Satz im Rezept, nehmen Sie bitte einen sauberen Topf. Hab dann doch Pizza bestellt.

0: 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Ich kam neulich auf den Zopp in Westerland und sah da eine ganz muntere Männertruppe aussteigen aus einem Oldtimer-Bus.
1: Mega geil.
2: Sehr schön.
3: Wahnsinn.
4: Sehr gut, war sehr schöne Fahrt, ja. Ein Partybus.
5: Super, geile Stimmung.
6: Einmal frei, war sehr gut. Genial, also schon ein Highlight. Ja.
0: Und der Busfahrer von der SVG, das ist der Frank Stapelfeld. Und Frank, sag mal ein paar Daten.
7: 1950, wir haben also 6 Liter Hubraum, 80 PS, kein synchronisiertes Getriebe, kein Bremskraftverstärker, keine Servolenkung, ist also Abenteuer pur.
0: Und wie ich gehört habe, kein Kofferraum.
7: Und kein Kofferraum. Das ist natürlich so Abreisen inklusive Inselrundfahrt immer schon ein ganz besonderes Erlebnis.
0: Und man kann diesen Bus wirklich für alles chartern, ne?
7: Also wirklich für alle möglichen Kram. Ich habe schon Touren gehabt, da sind wir nur mit 2 Personen gefahren. Die wollte unbedingt mit dem Oldtimer fahren, hat ihre Freunde mitgenommen. Und dann sind wir zu dritt mit dem Oldtimer über die ganze Insel gefahren.
0: Und da immer die Fingerzeiger wahrscheinlich, ne? Oh, wie genial. Und die Münder stehen weit auf, oder?
7: Das Schönste mit dem Bus, wir haben ja auf Sylt unheimlich viel Busfahrverbot, wie zum Beispiel Keitum, Kampen. Aber wenn man mit dem Bus, mit dem Oldtimer-Bus, da reinfährt, dann wird man auch freundlich begrüßt, dann freut sich das ganze Umfeld freut sich rundherum um dieses Fahrzeug.
0: Frank, wie funktioniert so eine Buchung?
7: Also man kann den Bus buchen, stundenweise, also 2 Stunden ist Mindestbuchungszeitraum. Man kann aber auch 3, 4 Stunden, man kann wirklich selber bestimmen, was man möchte damit. Okay. Ob man jetzt auch Goschwer zur Sansibar fährt oder einfach nur rumfährt oder man kann wirklich alles machen damit.
0: Super cool. Getränke sind hier im Gegensatz zum Stadtbus erlaubt, ne?
7: Getränke sind erlaubt und auch erwünscht, dass hier ein bisschen gute Stimmung ist. Davon lebt der Bus eigentlich auch und die Touren auch.
0: Und dann fährst du vielleicht auch mal, machst einen kurzen Halt, wenn die noch irgendwo einen kleinen Imbiss einschmeißen wollen oder ein Getränk an der frischen Luft, das geht auch.
7: Also man könnte sagen, man macht alles das, was der Gast gerne möchte. Und zwar in dem Moment, wo wir gerade sind.
0: Wahnsinnig toll sehen die aus, wenn die um die Ecke fahren, da guckt man einfach hin, der Mund steht offen und man denkt sich, wow, da möchte ich auch mal mitfahren. Mehr Infos dazu natürlich bei der SVG und die haben wir verlinkt auf unserer Internetseite radiosylt.de.

0: 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Wir sind so neu, wir quietschen doch. 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Und wir sprechen jetzt mit Silke von Bremen. Silke, du bist Sylt-Guide, du führst Gäste über die Insel und du hast auch ein Buch geschrieben, ne?
1: Ich habe für den Pieper Verlag damals die Gebrauchsanweisung für Sylt geschrieben. Und dann ist was passiert, womit weder der Verlag noch die Autorin gerechnet hat, dass dieses Buch mittlerweile in der 12. Auflage ist. So, das heißt, ich habe es immer wieder überarbeitet. Ich habe jetzt gerade, das nennt man dann im Fachjargon Relaunch, ein Relaunch gemacht. Und das muss ich auch nochmal sagen, ich war erstaunt, also was innerhalb dieser letzten 13 Jahre sich verändert hat. Also manchmal muss man so ein Buch ja nur leicht anpassen. Und dieses Mal musste ich teilweise ganze Kapitel neu schreiben, weil, also List, um List nochmal zu erwähnen, der Text passt überhaupt nicht mehr. Also wir haben so eine große Bewegung in manchen Bereichen. Und aber ich glaube, dass dieses Buch, das glaube ich nicht nur, sondern das weiß ich ja mittlerweile auch von meinen Gästen, gerade wenn man noch nicht so vertraut ist auf der Insel, ein super guter, hilfreicher Partner ist, um zu zeigen, wo ist es jetzt interessant und wo ist nicht dieses Abgelutschte. Und ich glaube ja immer, wenn man mehr weiß, dann sieht man auch andere Dinge. Und wenn man dieses Buch gelesen hat, kriegt man, glaube ich, einen anderen Blick auf diese Insel und hat ein höheres Urlaubserlebnis. Das spiegeln meine Gäste mir jedenfalls.
0: Silke von Bremen, Gebrauchsanweisung für Sylt, so heißt ihr Buch und das gibt es bei ihr auf der Internetseite zum Bestellen und die Internetseite von Silke von Bremen haben wir bei uns auf der Homepage natürlich verlinkt. Dafür kommen Sie einfach auf radiosylt.de.